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1: Mit dem Nachtprogramm und heute Nacht Musik von Miles Davis. Das zweite große Quintett von Miles Davis haben wir heute hier am Wickel. Heute Nacht sechs Stunden lang wieder zum 100. Geburtstag von Miles Davis. Er ist am 26. Mai 1926 geboren und deswegen feiern wir ihn hier zu seinem 100. Die biografischen Daten und die Lebensgeschichte und so weiter, das werden wir hier in einer anderen Nacht abhandeln, denn wir werden jetzt die ganze Woche über, bis auf zwei Tage, werden wir hier Musik von Miles Davis haben. Wir werden verschiedene Aspekte und verschiedene Phasen seiner Karriere abarbeiten, jeweils in sechsstündigen Nachtsendungen von Mitternacht bis morgens um 6 Uhr. Gibt es also jetzt hier im Freien Radio Kassel Miles Davis in großer Zahl und in großer Menge. Das war eben die erste LP des sogenannten großen zweiten Quintetts. Das ist eine Aufnahme gewesen aus dem Jahr 1965, aufgenommen im Januar 65 und veröffentlicht dann im August 1965. Das war die erste von diesen insgesamt, je nachdem, wie man das rechnet, 5 oder 6 Original-Studioalben, die dieses Quintett von Miles Davis zwischen 1965 und 68 veröffentlicht hat. Und das ist so mit einer der Höhepunkte in der Karriere von Miles Davis, aber auch in der Jazzgeschichte insgesamt, in der Jazzmusikgeschichte. Was das Besondere an diesen Aufnahmen ist und was das Besondere ausmacht, auch an dieser Phase in der Karriere von Miles Davis. Dazu kommen wir später noch. Ich möchte noch mal ganz kurz hinweisen, eben die LP, wie gesagt, ESP, die auch als Klassiker gilt und die auch einige Soul-Einflüsse schon drin hatte. Das merkt man vielleicht nicht so auf den ersten Blick, weil es natürlich ganz klar natürlich Jazz-Musik ist. Aber so von den Rhythmen her und so weiter, von verschiedenen musikalischen Aspekten, hat man gemerkt, dass sich Miles Davis damals schon mit der in dieser Zeit, Mitte der 60er Jahre, sehr populären Soul-Musik in Amerika auseinandergesetzt hat, so zumindest ansatzweise. Er hat sich dafür interessiert und hat erste Einflüsse aufgenommen. Das hat sich dann aber später im Lauf der 70er Jahre, der frühen 70er Jahre, dann noch deutlich verstärkt in ganz andere Richtungen. Aber das ist auch ein Thema, das wir in einer anderen Nacht hier dann behandeln werden. Leider konnte diese Platte kommerziell gesehen nicht allzu sehr viel reißen, denn das Problem war, dass Miles Davis in dieser Zeit im Jahr 65 gesundheitlich sehr angeschlagen war und deswegen keine großen Tourneen machen konnte. Das heißt, dieses neue Quintett, das er zusammen hatte, diese fantastischen Musiker, die waren erstmal auf Eis gelegt einige Monate, weil der Meister unter anderem eine neue Hüfte eingesetzt bekommen hat und die musste dann, da er sich leider nicht an die Anweisungen der Ärzte gehalten hat, um sich zu schonen und ruhig zu halten, sondern er hat sich bewegt und hat Sport getrieben und so weiter. Und da ist die Hüfte ein zweites Mal lädiert worden und musste nochmal operiert werden. Also ungefähr ein Dreivierteljahr lag er sozusagen auf Eis und konnte nichts machen, konnte nicht auf Tour gehen, konnte keine Konzerte spielen. Und deswegen konnte man auch dieses neue Programm, diese Stücke, die wir gerade eben gehört haben, nicht der Öffentlichkeit vorstellen, dem Publikum vorstellen. War natürlich ein bisschen problematisch und etwas schwierig, aber danach ging es dann umso heftiger weiter mit dem zweiten großen Quintett. Ich möchte im Zusammenhang mit diesem Album ESP noch auf einen weiteren Aspekt eingehen, und zwar auf das Plattencover. Ja, das Plattencover ist außerordentlich bemerkenswert. Auf dem Cover ist Miles Davis zu sehen mit seiner damaligen Ehefrau, die ihn allerdings dann kurz danach verlassen hat. Und das wohl nicht ganz ohne Grund. Das Thema Miles Davis und die Frauen ist ja eins, das in der Literatur und auch in den Erzählungen um Miles Davis in den letzten Jahren immer wieder auch hervorgehoben wird. Denn das Verhältnis, das er zu seinen diversen Frauen hatte, war nicht das allerbeste. Er war wohl jemand, der eher eine etwas machohafte Attitüde an den Tag gelegt hat. Und hat seine Frauen auch entsprechend behandelt. Das ist teilweise auch von Aggressionen und von sehr unerfreulichen Szenen die Rede. Und auf diesem Plattencover ist er zu sehen. Er liegt da so ausgestreckt, so ein bisschen angelehnt an so einen Baum oder so. Ich weiß gar nicht genau. Und neben ihm steht die Frau, seine damalige Ehefrau, und blickt etwas verängstigt, würde ich fast sogar sagen. Und er guckt sie, ja, würde ich mal sagen, ziemlich besitzergreifend an, so als ob er sagt, das ist meine und die gehört mir. Und er guckt auch nicht sonderlich freundlich. Und das ist, wie gesagt, möglicherweise schon ein Hinweis darauf, dass er mit den Frauen in seinem Leben nicht besonders pfleglich umgegangen ist. Er hat auf diesen Plattencovers des zweiten großen Quintetts mehrere Damen abgebildet, immer die, mit denen er jeweils gerade zusammen gewesen ist. Das sind, glaube ich, insgesamt 4 Stück über die Jahre gewesen. Und mit 2 davon ist er, glaube ich, verheiratet gewesen dann auch. Aber er hat die Frauen doch relativ häufig gewechselt, was eben auch ein Hinweis darauf ist, dass das Verhältnis von Miles Davis zu seinen jeweiligen Damen nicht unbedingt das Allerbeste gewesen ist und nicht unbedingt so war, wie es eigentlich normalerweise sein sollte. Aber das ist, wie gesagt, ein anderes Thema, das wollen wir auch gar nicht weiter vertiefen. Wir wollen vielmehr jetzt hier in unserer langen Nacht mit Miles Davis und dem 2. großen Quintett zum nächsten Album kommen. Und dann machen wir einen kleinen Sprung und gehen zur letzten LP, die in dieser Besetzung aufgenommen wurde, die letzte komplette LP. Miles in the Sky, aufgenommen im, ich glaube im Sommer 68 und dann, ich glaube im Herbst oder so, im Herbst 68 ist die dann erschienen. Und die enthält 2 bemerkenswerte Änderungen, die auch schon hindeuten auf die Zukunft dann, auf das, was Miles Davis dann später hatte. Zum einen muss man erstmal erwähnen, Miles in the Sky, der Name, der Titel, ist natürlich ein kleines Wortspiel mit seinem Namen. Das hat er gerne gemacht mit seinem Namen Miles, mit der Doppeldeutigkeit dieses Namens hat er gerne gespielt. Es gab dann auch Platten, die hießen dann Milestones oder Miles Ahead und so weiter. Und er war auch ziemlich stolz wohl drauf, dass er einer von den wenigen Künstlern war, bei denen allein der Vorname schon ausgereicht hat, um ihn zu identifizieren. Deswegen hat er sich auch gerne einfach nur Miles nennen lassen. Das ist ja nicht so häufig, dass man allein durch den Vornamen eine Person schon klar identifizieren kann. Ringo ist ein anderes Beispiel. Oder hier in Deutschland gibt es auch Leute wie Otto oder Heino oder Udo. Obwohl, Udos gibt es ja zumindest 2, aber Miles gibt es halt nur einen. Und Miles in the Sky ist eben auch ein Beweis dafür, dass man den Namen alleine schon von den Vornamen nur nennen musste, um zu wissen, um wen es geht. Das Album enthält insgesamt 4 Stücke und das ist auch eine Neuerung gegenüber vorher. Es sind sehr lange Stücke, teilweise über eine Viertelstunde lang. Das war auch schon ein Hinweis auf das Konzept, das er dann später verfolgt hat. Er hat ja dann kurz darauf eigentlich schon Platten gemacht, wo teilweise eine ganze Plattenseite von einem einzigen Stück nur belegt war, also hat sehr lange Stücke gespielt. Und was er auch gemacht hat, er hat seinen Sound elektrifiziert. Wir werden also gleich hören, dass Ron Carter beispielsweise hier Elektrobass spielt und Herbie Hancock spielt ein elektrisches Klavier, ein Fender Rhodes E-Piano. Das hat er anfangs nicht sehr gerne getan, aber später war das dann auch eins von den Markenzeichen für Herbie Hancock. Gut, also das werden wir gleich hören bei der LP Miles in the Sky, die wir jetzt hier komplett durchlaufen lassen werden im Freien Radio Kassel in der langen Nacht zum 100. Geburtstag von Miles Davis. Ich wünsche viel Spaß.

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1: Liebe Freunde, hier ist das Freie Radio Kassel mit dem Nachtprogramm. Und wir haben heute Nacht Musik von Miles Davis aufliegen. Aus Anlass des 100. Geburtstags des Meisters. Er würde 100 Jahre alt jetzt im Mai 2026, wenn er nicht schon im Jahre 1991 gestorben wäre. Aber trotzdem wird natürlich weltweit der 100. von Miles Davis gefeiert. Und so auch bei uns hier im FRK. Wir machen insgesamt 5 Nächte. Die ganze Woche über gibt es hier, oder fast die ganze Woche bis auf 2 Tage, gibt es hier Musik von Miles Davis. Jeweils 6 Stunden von Mitternacht bis morgen früh um 6 Uhr. Und bei einem Künstler, der so lange aktiv war, so viele Jahrzehnte und dabei auch so viele musikalische Wendungen hingelegt hat, ist es völlig klar, dass man sich so viel Zeit nehmen muss, um die Karriere von so einer wirklichen herausragenden Persönlichkeit auch nur halbwegs hier abbilden zu können. Heute Nacht befinden wir uns in den 60er Jahren, in der Zeit zwischen 1965 und 1968, die Zeit des sogenannten zweiten großen Quintetts von Miles Davis. Das Quintett mit Miles Davis an der Trompete, mit Ron Carter am Bass, mit Tony Williams am Schlagzeug, Herbie Hancock an den Tasten und mit Wayne Shorter am Saxophon. Und eben haben wir gehört, in der letzten knappen Stunde, das Album Miles in the Sky, das war das letzte Album, das in dieser Besetzung, das letzte komplette Album, das in dieser Besetzung damals aufgenommen wurde, und zwar im Jahr 1968. Im Frühjahr 68 ist es aufgenommen worden und es wurde dann veröffentlicht im Sommer, im Juli 1968. Übrigens wieder aufgenommen mit Theo Maquero, mit dem alten Produzenten von Miles Davis. Die hatten sich inzwischen wieder vertragen. Ich habe ja vorhin erzählt, dass die beiden jahrelang nicht miteinander gesprochen haben, und Miles hat auch mit anderen Leuten da zusammengearbeitet, weil die sich gezofft hatten wegen irgendwelchen Plattenaufnahmen, mit denen Miles nicht einverstanden war. Aber inzwischen, wie gesagt, im Jahr 68 hatten die beiden wieder zueinander gefunden und haben dann auch noch viele Jahre sehr fruchtbar und sehr ertragreich zusammengearbeitet. Ja, die Frage ist natürlich, wie ist denn die Situation gewesen damals für Miles Davis und auch für den Jazz insgesamt? Und da müssen wir natürlich den Blick ein wenig weiten. Wir befinden uns im Jahr 68 und natürlich, das ist alles völlig klar und allgemein bekannt, im Jahr 68 war eine sehr unruhige Zeit und auch eine sehr spannende Zeit, auch gerade musikalisch und kulturell gesehen weltweit. Und gerade in der Musik auch war das natürlich so, dass in dieser Zeit, in den mittleren 60er Jahren, die Musikszene geradezu explodiert ist, eine Entwicklung genommen hat, die es ja in dieser Rasanz und in dieser Spannung und mit diesen brillanten Ergebnissen auch vorher und nachher nie wiedergegeben hat, im Populärmusikbereich zumindest. Natürlich waren Mitte der 60er Jahre die ganz großen Entwicklungen aus England mit den Beatbands, mit den Beatles, den Stones und anderen, aber auch in Amerika natürlich bei den großen Helden mit Leuten wie Dylan und Jimi Hendrix, Frank Zappa und vielen anderen, den Soul-Interpreten der damaligen Zeit. Und auch den Leuten wie zum Beispiel Velvet Underground, die dann schon ganz andere musikalische Wege gegangen sind. Also es war sehr viel los, sehr spannend, und es sind fantastische musikalische Ergebnisse dabei rausgekommen. Und vor allem die Entwicklung hat sich rasant in wirklich ganz großen Schritten bewegt. Das kann man sich heute gar nicht mehr vorstellen, wo die Musik heute noch genauso klingt wie vor 10 Jahren. Naja, jedenfalls ist es damals so gewesen, dass natürlich der Jazz dann so ein klein wenig an den Rand gedrängt wurde. Der Jazz war ja schon lange nicht mehr die Musik der Jugendlichen und so die Tanz- und Unterhaltungsmusik, wie das noch in den 20er, 30er, 40er Jahren der Fall gewesen war, mit den großen Big Bands und so weiter. Da war Jazz die Tanzmusik schlechthin und die Musik für die jungen Leute. Und spätestens nach dem Krieg, so ab Mitte der 40er Jahre, da hat sich das geändert. Da kamen andere musikalische Richtungen auf. Da gab es dann Sachen wie Rhythm and Blues und auch den Pop-Bereich, später dann den Rock'n'Roll. Das war dann die Musik für die jungen Leute, die Unterhaltungsmusik. Und der Jazz ist sozusagen ins intellektuellen Ghetto gewandert. Das heißt, er ist plötzlich, hat sich weiterentwickelt, musikalisch gesehen, aber in ganz andere Richtungen. Und zwar in Richtungen, wohin ihm viele Leute, viele Fans, viele alte Hörer nicht mehr folgen konnten, sondern es war dann die Musik für die Oberschüler und für Studenten, weil es teilweise auch sehr komplexe Musik wurde, dann mit Bebop und mit Cool Jazz und so weiter. Das hat ja Miles Davis auch alles begleitet und teilweise auch mit angestoßen, und er war da mittendrin in dieser Szene in den 40er, 50er, späten 40er, 50er Jahren, auch in den frühen 60er Jahren. Und wie gesagt, in dieser Zeit, in den 60ern, war Jazz eigentlich schon eher im Bereich der Klassik anzusiedeln. Also es war Musik, die man eigentlich eher dann gehört hat, wenn man schon ein bisschen älter war und wenn man sich eben intensiver mit Musik beschäftigt hat. Nicht mehr einfach nur so nebenbei zur Unterhaltung, sondern man hat sich da richtig mit beschäftigt und hat sich da reingearbeitet, weil das auch notwendig war, um das einfach alles erfassen zu können, was da im Jazzbereich auch alles passiert ist. Das haben wir ja auch schon gehört hier. Die Musik, die wir jetzt hier gehört haben, die ist ja nicht unbedingt geeignet zum Aufspringen und Tanzen und für den, ja, den leichten Unterhaltungseffekt, sondern das ist Musik, die auf einem ganz anderen Planeten existiert. Und folglich war die Jazzmusik in dieser Zeit auch kommerziell nicht sonderlich erfolgreich. Also diese Platten, die wir jetzt hier hören heute Nacht, heute alles Klassiker. Aber damals sind die Platten von Miles Davis nicht gut verkauft worden. Er hatte ja vorher schon in den 50er Jahren durchaus respektable Umsätze erzielt. Ich habe ja vorhin schon erzählt, Kind of Blue, das berühmte Album, das war ein Millionenseller. Aber wie gesagt, in dieser Phase war er kommerziell gesehen schon so ein bisschen am Rand. Er hat natürlich versucht, damals in dieser Zeit, sich dann auch musikalisch weiterzuentwickeln und auch den aktuellen Entwicklungen so ein klein wenig anzupassen. Wir haben eben schon gehört bei diesem Album Miles in the Sky tatsächlich elektrische Instrumente. Bei einem Stück hat Ron Carter den Elektrobass gespielt, was ja normalerweise sehr ungewöhnlich war für Jazz. In der Regel hat man da noch mit Kontrabass gearbeitet. Und Miles Davis hat dem guten Herbie Hancock dann auch ein elektrisches Klavier ins Studio gestellt. Herbie Hancock war erst überhaupt nicht begeistert, da konnte gar nichts mit anfangen. Aber er musste sich dann damit beschäftigen und hat dann diesen Sound des Elektropianos auch eingebaut. Haben wir eben auch schon gehört. Und was wir ebenfalls gehört haben bei einem Stück, das ist eine Elektrogitarre gewesen. Die hat George Benson gespielt, auch ein bekannter Jazz- und ja, Soul-Gitarrist eigentlich. Und Miles Davis ist also in dieser Zeit schon auf dem Trip gewesen in Richtung, da ich will nicht sagen direkt in Richtung Rock, aber doch zumindest hat er sich mit den Einflüssen beschäftigt und hat das dann teilweise auch schon in seine Musik eingebaut, was er dann später, nachdem dieses Quintett auseinandergegangen war, im Jahr 68, 69 dann noch massiv vorangetrieben hat. Aber das ist ein Thema für eine andere Nacht hier im Freien Radio Kassel. Wir werden also in einer unserer anderen langen Nächte zum Geburtstag von Miles Davis ausführlich auf diese Ära dann eingehen. Wie gesagt, in den USA lief das nicht mehr besonders gut für ihn kommerziell gesehen. Und deswegen ist die Gruppe in der Zeit auch öfters mal nach Europa gekommen. Denn in Europa hatte der Jazz inzwischen schon einen ganz anderen Status. Das galt eigentlich schon quasi als Klassik, als moderne Klassik. Das galt als Musik, die man in großen Konzerthallen, wo normalerweise die großen Orchester gespielt haben, präsentiert hat. Also nicht mehr in kleinen Clubs oder so, sondern schon bei größeren Anlässen. Und die Jazzmusik wurde auch rezipiert in Europa, auch von Leuten, die normalerweise eher aus dem Klassikbereich kamen. Und das war eben weit entfernt von dem Unterhaltungsgeschäft. Das war eigentlich dann schon ernste Musik. Und so sind die Künstler auch angesehen worden. Jemand wie Miles Davis, der ist damals schon als ein wirklich herausragender klassischer Musiker des 20. Jahrhunderts betrachtet worden und entsprechend auch so behandelt worden und so rezipiert worden von der Presse und von den Experten. Und wie gesagt, und deswegen waren die öfters in Europa und es gibt glücklicherweise inzwischen auch eine Reihe von Aufnahmen, die damals mitgeschnitten worden sind und die jetzt inzwischen auch schon auf CD veröffentlicht wurden. So beispielsweise auch Aufnahmen aus dem Herbst 1967. Da war Miles Davis mit seinem Quintett auch wieder in Europa. Und wir haben hier eine Aufnahme aufliegen aus Kopenhagen, aus dem berühmten Tivoli vom November 1967. Und da hören wir Footprints, aber jetzt auch in der neuen Version mit dem damals aktuellen Quintett von Miles Davis.

Footprints war das, ja, Miles Davis live 1967, im November 67 in Kopenhagen mit seinem Ensemble, mit seinem berühmten zweiten großen Quintett, mit Ron Carter und mit Herbie Hancock und mit Tony Williams und mit Wayne Shorter. Und die haben das Publikum begeistert damals. Und glücklicherweise sind wir in der Situation, dass wir eine ganze Reihe von Aufnahmen, gerade auch von den Europatourneen von Miles Davis, auch aus späteren Jahren noch, dass die als Aufnahme vorliegen. Denn damals haben die großen Rundfunkstationen, die öffentlich-rechtlichen Rundfunkstationen in vielen europäischen Ländern, immer dann, wenn Miles Davis in der Stadt war, das Konzert mitgeschnitten und im Radio gesendet, weil er, wie gesagt, eben damals auch schon als ein großer Künstler galt und das galt eben nicht mehr als simple Populärmusik, Jazz, wie das früher der Fall war, sondern das galt als Hochkultur und entsprechend muss man das auch den Hörern dann im Zuge des Bildungsauftrags präsentieren. Den haben wir natürlich auch hier im Freien Radio Kassel und deswegen gibt es heute Nacht und auch in den nächsten Nächten hier in der ganzen Woche gibt es Musik von Miles Davis zum 100. Geburtstag. So, wir kommen jetzt zur nächsten LP. Das ist dann das letzte Album, das in diesem Kontext mit dem letzten, mit dem zweiten großen Quintett entstanden ist. Und ja, das ist eine Platte, die ist ein bisschen schwierig, weil die ist eigentlich nur zur Hälfte von diesem Quintett aufgenommen worden. Der Rest der Platte, die anderen Stücke, sind schon dann mit der nächsten Band aufgenommen worden. Wir befinden uns immer noch im Jahr 68. Und diese Aufnahmen stammen, ich glaube, aus dem Sommer 68. Und danach ist dann die Band auseinandergefallen. Herbie Hancock und Ron Carter sind ausgestiegen, haben sich ihren solistischen Aktivitäten gewidmet und Miles Davis hat neue Leute dann reingeholt in die Band, unter anderem Chick Corea, den berühmten Pianisten, der dann auch vor allem hauptsächlich E-Piano gespielt hat. Und wie gesagt, deswegen ist dieses Album, das dann im Herbst 1900 und, im Februar 1969 erst erschienen ist, also einige Zeit später, das Album ist eigentlich nur noch zum Teil diesem großen Quintett zuzuordnen. Aber es ist eine Platte, die auch so ein klein wenig schon darauf hindeutet, wie es dann weiterging. Denn die Einflüsse von aktueller Populärmusik, von Soul und von Psychedelik und so weiter, die werden immer stärker, wenn natürlich durch die Musik von Miles Davis gefiltert. Also nicht so direkt, dass man sagt, das ist jetzt ein Soul-Stück oder so, sondern natürlich gefiltert und es ist immer noch Jazz und es ist immer noch hochkomplex und immer noch brillant gespielt und extrem virtuos von den Musikern. Aber es gibt eben, wie gesagt, schon einige Einflüsse, die dann in diese Richtung deuten. Und das hat Miles Davis dann ja in den nächsten Jahren auch noch verstärkt genutzt, diese künstlerischen Möglichkeiten, die er hatte, und hat sich dann in diese Richtung weiterentwickelt. Wir wollen mal reinhören in dieses Album. Auf dem Cover ist zu sehen die ja dann nächste Gattin des Meisters. Betty heißt die. Die ist hier auf dem Cover zu sehen. Sie war deutlich jünger als er. Die ist damals gerade mal etwas über 20 gewesen. Und er hat ja, wie gesagt, schon vorhin im Zusammenhang mit der Platte ESP, hat er ja ein ganz spezielles und nicht immer ganz problemloses Verhältnis zu Frauen gehabt. Und in dieser Zeit hat er eine ganze Reihe von jungen Damen und auch vorher schon auf den Plattencovern seiner LPs verewigt. Und hier eben, wie gesagt, ist auch ein Foto von seiner Frau drauf, die er kurz vorher geheiratet hatte, die Betty. Und die war auch diejenige, die ihn wohl auch verstärkt auf die aktuelle Populärmusik, auf die Popmusik, Rockmusik, Soul, Psychedelikmusik hingewiesen hat. Und er hat dann eben auch die Beatles gehört und die Stones und Jimi Hendrix und James Brown und andere Leute und hat sich davon beeinflussen lassen. Wir hören die drei Stücke auf diesem Album, die in dieser Besetzung noch mit dem großen zweiten großen Quintett entstanden sind. Im Juni 68 sind die aufgenommen worden und die Platte heißt Phyllis de Kilimanjaro. Ich bin fast sicher, dass das anders ausgesprochen wird, aber da ich kein Französisch kann, lese ich immer das vor, was hier steht, da kann ich am wenigsten falsch machen. Also diese LP ist damals dann im Jahr 69 erschienen und ist auch ein Klassiker von Miles Davis. Gut, also hier drei Stücke und zwei davon, die kratzen auch so ein bisschen an der Viertelstundengrenze, also sind fast 15 Minuten lang. Auch wieder ein Hinweis darauf, dass sich Miles Davis musikalisch dann auch in neue Dimensionen entwickelt hat. Also dann viel Spaß.

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1: Einen wunderschönen guten Morgen, liebe Freunde. Hier ist das Freie Radio Kassel mit dem Nachtprogramm. Wir sind heute Nacht immer noch dabei, den 100. Geburtstag von Miles Davis zu feiern. Heute Nacht eine von 5 Nächten hier im FRK in dieser Woche. Und auch in den nächsten Wochen werden diese Nächte noch laufen. 5 Wochentage gibt es hier jeweils 6 Stunden lang Musik von Miles Davis, dem wahrscheinlich größten Jazzmusiker aller Zeiten. Gut, die Leute, die auf Duke Ellington stehen, die werden wahrscheinlich dann ein bisschen widersprechen, aber wir einigen uns, dass die beiden, Duke Ellington und Miles Davis, die Spitze dessen bilden, was man so gemeinhin als Jazzmusik bezeichnet. Und Miles Davis hat ja eine sehr, sehr lange und sehr ertragreiche Karriere hinter sich gebracht und sehr viele verschiedene musikalische Wege auch beschritten. Und wir wollen versuchen, in dieser Woche die verschiedenen musikalischen Phasen auch von Miles Davis hier abzubilden. Jedenfalls die wichtigsten, sagen wir mal so, nicht alle, aber die wichtigsten. Das war eben wieder Musik aus dieser Phase der mittleren 60er Jahre, das sogenannte zweite große Quintett. Und wir haben eben Teile des Albums Phyllis de Kilimanjaro gehört. Wie gesagt, ich vermute mal, dass es anders ausgesprochen wird, aber da ich kein Französisch kann, behelfe ich mich. Ich lese einfach das vor, was hier steht. Und hier steht auch, dass die Songs, die Stücke, auch alle auf Französisch waren, also die Songtitel. Die lese ich hier nicht vor, weil das wäre für Franzosen und für Französischkundige wahrscheinlich eine ziemliche Qual, wenn ich hier weitere französische Begriffe versuche auszusprechen. Deswegen lasse ich das lieber und sage nur so viel. Wahrscheinlich war das eine Reminiszenz von Miles Davis auch an Frankreich, denn in Frankreich, in Europa, war er ja immer sehr populär und die Franzosen mochten ihn sehr und er ist oft dort gewesen und hat dort auch eine Reihe von Live-Aufnahmen gemacht, die dann später veröffentlicht worden sind. Dieses Album Phyllis de Kilimanjaro, das war die letzte LP dann mit Aufnahmen von diesem großen Quintett, von diesem zweiten großen Quintett mit Miles Davis und mit Wayne Shorter, mit Tony Williams, mit Ron Carter und mit Herbie Hancock aufgenommen wurde. Diese Musik, die wir eben gehört haben, im Juni 1968, und wenig später ist das Quintett dann auseinandergefallen. Einige Leute sind ausgestiegen und Miles Davis hat sich neue Leute gesucht und ist auch dann musikalisch neue Wege gegangen, wobei wir gerade eben schon gehört haben, beispielsweise mit elektrischen Instrumenten, mit Elektrobass und mit Elektroklavier, dass er sich schon so ein klein wenig der aktuellen Musikszene angepasst hat. Ich habe das ja vorhin ausführlich erzählt, wie die Lage damals war für den Jazz, aber wir müssen natürlich auch dazu sagen, dass der Jazz selber sich in dieser Zeit auch schon in ganz andere Richtungen entwickelt hat. Das war die Zeit, als es dann schon losging, oder es war schon eigentlich längere Zeit so, dass es dann Leute gab, die sozusagen sämtliche Barrieren eingerissen haben und das produziert haben, was man so gemeinhin als Free Jazz bezeichnet, wobei dieser Begriff auch sehr schwammig ist und wenig konkret ist. Aber zumindest von der Tendenz her ist das Musik, wo man sagt, also sämtliche Regeln, sämtliche harmonischen, melodischen, rhythmischen Strukturen werden aufgelöst und die Musiker improvisieren völlig frei. Das heißt also, jeder spielt mehr oder weniger, was er will, aber natürlich ergibt sich dann aus diesem Gesamtklang doch irgendwas Neues und was Besonderes und die Musiker müssen umso stärker aufeinander eingehen, aufeinander hören und aufeinander reagieren. Ist gar nicht mal so einfach, das so zu spielen, dass es eben nicht wie eine völlige Kakophonie von nebeneinander liegenden Tönen klingt, sondern wirklich wie eine Einheit. Und da gab es natürlich Leute damals in den 50er, frühen 60er Jahren, die das schon ausprobiert haben. Unter anderem Leute wie Cecil Taylor oder Ornette Coleman oder auch später Albert Ayler und viele andere. Und natürlich auch der alte Kumpel von Miles Davis, John Coltrane, der hat sich in diese Richtung ja dann auch bewegt und hat in diese Richtung auch einiges auf die Reihe gebracht. Bis 1967, da ist er nämlich gestorben. John Coltrane übrigens, der wird im Jahr 2026 oder würde 2026 auch 100 Jahre alt. Sein Geburtstag ist im September und den werden wir sicherlich hier im Freien Radio Kassel auch feiern. Das Jahr 1926 war ohnehin ein gutes Jahr für die amerikanische Musik, denn auch Chuck Berry ist in dem Jahr geboren, also drei der ganz Großen der amerikanischen Musik. Miles Davis hat sich von diesen Entwicklungen, was so Free Jazz und anderes betrifft, eher etwas ferngehalten. Er hat das zwar interessiert zur Kenntnis genommen, hat teilweise auch dann Elemente davon in seine Musik aufgenommen, Aber er hat immer wieder darauf geachtet, dann auch bei seinen Stücken, auch wenn er sich weit von den üblichen Formaten entfernt hat, dass seine Songs oder seine Stücke immer noch die Strukturen haben. Also es gibt immer eine gewisse harmonische und rhythmische Struktur, die dabei ist. Und da hat er auch darauf geachtet, dass es eben nicht völlig aus dem Ruder läuft. Und auch später noch, als er dann in den Bereich des Jazzrock gegangen ist, da hat er immer noch gewisse rhythmische Strukturen drin gehabt, sodass man da einen Anhaltspunkt noch gehabt hat. Also völlige freie Improvisation, das war nicht so ganz sein Ding. Möglicherweise, weil er auch erkannt hat, dass man danach ja dann eigentlich gar nicht mehr sich weiterentwickeln kann, denn wenn jeder spielen kann, was er will, mehr Freiheit geht ja dann nicht. Und deswegen hat er seine Möglichkeiten ausgenutzt, indem er im Rahmen dessen, was er an Strukturen hatte, dann wirklich auch den Leuten ihre Freiheiten gelassen hat und neue Wege gegangen ist und neue Entwicklungen beschritten hat. Wir wollen hier nochmal ein weiteres Stück hören, das ebenfalls in dieser Zeit entstanden ist, während der Zeit des großen Quintetts, auch mit diesen Musikern. Und zwar, wenn ich das richtig sehe, im Dezember 1967. Miles Davis hat in dieser Zeit oder generell immer auch oft im Studio gearbeitet und Aufnahmen gemacht, die dann nicht als Platte erschienen sind, sondern die einfach im Archiv geblieben sind und dann teilweise erst viele Jahre später veröffentlicht wurden. So auch dieses Stück hier, Circle in the Round heißt das. Das ist insgesamt jetzt 33 Minuten lang. Also das war eben, wie gesagt, damals die Zeit, als Leute wie zum Beispiel die Grateful Dead und andere schon sehr lang und exzessiv und ausführlich improvisiert haben. Also auch wirklich dann über längere Zeiträume. Und Miles Davis hat sich das dann angehört und hat das auch mal versucht. Und hat hier ein Stück produziert, wo es eben auch wirklich dann sehr lang ausdauernd improvisiert wird. Auch schon mit elektronischen Instrumenten. Herbie Hancock spielt, glaube ich, so ein kleines elektrisches Klavier hier bei diesem Stück. Ron Carter spielt einen E-Bass. Und man hat da teilweise auch schon Elemente von Rock- und von Soul-Musik drin. Beispielsweise diese Ostinaten, Rhythmen und Harmonien und verschiedene andere Geschichten, die dann schon in diese Rockrichtung weisen, die Miles Davis dann später eingeschlagen hat. Diese Aufnahme ist zusammengestellt aus verschiedenen Takes. Das heißt, man hat verschiedene Takes von diesem Stück genommen und hat daraus dann was zusammengeklebt und zusammengeschnitten am Schneidetisch hinterher. Und das ist ein Verfahren, das Miles Davis dann später, also beispielsweise bei seiner berühmten LP Bitches Brew, zwei Jahre später, noch viel umfangreicher und in größerem Maße genutzt hat. Also die technischen Möglichkeiten der damaligen Zeit hat er dann auch genutzt im Rahmen dessen, was er vorhatte musikalisch. Circling Around, wie gesagt, erst Jahre später veröffentlicht worden, aber aufgenommen worden im Dezember 1967 mit dem zweiten großen Quintett. Und wie gesagt, die nächste halbe Stunde werden wir uns jetzt in diesen ziemlich ungewöhnlichen Kosmos begeben mit Miles Davis und seinen Mitmusikanten.

Good morning, Boys and Girls, wie unser alter Englischlehrer immer gesagt hat. Hier ist das Freie Radio Kassel, liebe Freunde, mit dem Nachtprogramm. Heute Nachtmusik von Miles Davis zum 100. Geburtstag. Er würde jetzt im Mai 2026, wäre er 100 Jahre alt geworden. Und wir feiern ihn mit insgesamt 5 Nächten hier im FRK, mit 5 Nächten, die sich mit verschiedenen Phasen seiner langen und ertragreichen Karriere beschäftigen. Miles Davis, einer der größten Jazzer aller Zeiten und wohl einer der größten Musiker insgesamt des 20. Jahrhunderts. Das eben war eine Aufnahme, die damals nicht erschienen ist. Die ist im Jahr 1967, Ende 67 aufgenommen worden. Circle in the Round, insgesamt über 30 Minuten lang. Und wenn man das damals schon veröffentlicht hätte, die Platte ist dann, oder die Aufnahme ist dann erst viele Jahre später veröffentlicht worden. Aber wenn man sie damals im Jahr 67 oder 68 schon veröffentlicht hätte, 33 Minuten, das hätte gut auf 2 Plattenseiten gepasst, also auf eine LP, dann wäre Miles Davis vielleicht noch ein Stück weiter höher im Ansehen als einer der Pioniere der ja improvisierten, psychedelischen Rockmusik an der Grenze zwischen Rock und Jazz und vor allem auch als ein Pionier der musikalischen Collage, denn diese Aufnahme, die wir eben gehört haben, die ist aus mehreren Aufnahmen zusammengesetzt worden, zusammengepuzzelt worden. Das ist damals auch noch völlig neu gewesen. Frank Zappa hat das im Jahr 67 auch schon gemacht. Und hier bei dieser Aufnahme hat man ebenfalls mehrere Takes von diesem Stück zusammengesetzt. Und wir haben gehört, elektrische Instrumente, die im Jazz damals noch ungewöhnlich waren, das E-Piano von Herbie Hancock und auch eine E-Gitarre war zu hören, ein Gastgitarrist, Joe Beck hieß der Mann, ist später auch als Jazz-Gitarrist ziemlich bekannt geworden. Und damals im Jahr 67 hat er bei dieser Aufnahme bei Circle in the Round mitgespielt. Ich habe gerade eben, während das Stück lief, mit großem Entsetzen festgestellt, dass ich mich ein klein wenig vertan habe in unserer Planung hier. In unserer 6-stündigen Sendung hatte ich eigentlich vor, die Originalalben, die mit dem berühmten zweiten großen Quintett damals zwischen 65 und 68 entstanden sind, alle komplett zu spielen. Aber wir haben noch ungefähr 70 Minuten Zeit jetzt und wir haben noch 2 Originalalben. Ich habe das dauernd übersehen, aber es sind noch 2, die fehlen. Und zwar die LP Miles Smiles von 1967 oder 66 aufgenommen, 67 erschienen. Und Nefertiti, das ist eine andere LP, auch aus dieser Ära von, ich glaube, auch 67, 68. Das heißt, wir müssten eigentlich noch 2 spielen, das schaffen wir zeitlich nicht mehr, zumal ich auch noch einige Live-Aufnahmen spielen will. Wir müssen uns also bei diesen beiden Alben auf einige Stücke konzentrieren und deswegen machen wir gleich mal weiter mit Miles Smiles. Das war schon was Besonderes, dass er grinst und er ist wirklich auch auf dem Cover zu sehen, wie er lächelt. Das hat er eher selten getan, meistens diesen etwas finsteren Gesichtsausdruck gehabt, den viele auch als etwas bedrohlich immer angesehen haben. Jedenfalls ist diese LP die 2. gewesen, die in dieser Besetzung mit dem 2. großen Quintett damals entstanden ist. ESP, die ist ja wie gesagt im Anfang 65 aufgenommen worden. Danach hatte er eine Reihe von Problemen gesundheitlicher Art. Er hat zwar zwischendurch dann immer auch noch Konzerte spielen können, aber ins Studio ist die Gruppe dann erst wieder im Herbst 1966 gegangen, also ungefähr 1,5 Jahre später. Und dabei ist die LP Miles Smiles rausgekommen, die dann auch wieder mit seinem alten Produzenten Theo Maquero aufgenommen wurde in New York. Die beiden hatten sich also wieder versöhnt. Und diese Platte, sagt jedenfalls die Geschichtsschreibung, ist sehr spontan und sehr improvisiert aufgenommen worden. Jedes Stück hat nur einen einzigen Take gehabt. Also die haben dann einmal durchgespielt und das war's dann. Und das hört man der Platte auch an. Die ist ziemlich spontan und ziemlich improvisationsfreudig. Wir hören mal 2 Stücke daraus. Dolores und Freedom Jazz Dance aus dem Album Miles Smiles, aufgenommen im Herbst

Miles Davis und sein großes Quintett, das zweite große Quintett mit Herbie Hancock, mit Ron Carter, mit Wayne Shorter und mit, wen haben wir vergessen? Tony Williams, genau, den Schlagzeuger. Live, nee, nicht live, sondern im Studio aufgenommen, damals im Jahr 1966 und erschienen auf der EP Miles Smiles. Das war die zweite LP des zweiten großen Quintetts, die wir leider hier aus Zeitgründen in unserer Sendung mit den Aufnahmen des zweiten großen Quintetts hier im Freien Radio Kassel in unserer langen Geburtstagsnacht für Miles Davis zum 100. leider nicht mehr komplett unterkriegen. Aber ich denke, wir haben zumindest einen Eindruck haben können von diesen Aufnahmen. Ich möchte jetzt hier, da wir schon mit großen Schritten auf das Ende unserer langen Nacht, unserer 6 Stunden hier gehen, möchte ich auf jeden Fall ganz, ganz dringend noch auf eine Aufnahme hinweisen und darauf kommen, die in der Geschichte von Miles Davis und auch des Jazz insgesamt eine ganz besondere Rolle spielt. Und das ist die Aufnahme, die Live-Aufnahme im Plugged Nickel in Chicago, Live at the Plugged Nickel. Das ist eine Aufnahme, die inzwischen ziemlich einen Legendenstatus hat. Und auch das ist das zweite große Quintett gewesen. Die ist entstanden, diese Aufnahme, im Dezember 1965. Da ist das Quintett insgesamt 2 Wochen lang, so um die Weihnachtszeit, in diesem Jazzclub im Plugged Nickel in Chicago aufgetreten. Ich habe ja vorhin schon erzählt, dass die Gruppe damals in Europa in den großen Hallen, in philharmonischen Sälen und so weiter aufgetreten ist, vor etlichen 1000 Leuten. Aber in dieser Zeit in Amerika zu Hause, da sind sie dann doch eher meistens noch in kleinen Clubs aufgetreten, weil der Jazz damals vielleicht nicht ganz so populär gewesen ist. So eben auch in diesem Plugged Nickel Club und diese Aufnahmen, die damals gemacht wurden, 2 Tage, also 2 Tage mit mehreren Sets jeweils, sind mitgeschnitten worden, damals von der Plattenfirma. Und diese Aufnahmen zählen mit zum bedeutendsten und interessantesten, was Miles Davis gemacht hat. Die sind erst viel später veröffentlicht worden, aber sie zeigen, wie weit er damals gegangen ist, auch gerade bei seinen Auftritten, bei seinen Konzerten und wie weit auch seine Gruppe gegangen ist. Die Legende besagt, dass auf dem Weg zu diesem Konzert nach Chicago, dass Tony Williams, der ja sehr visionär denkende und sehr experimentierfreudige Schlagzeuger, der damals gerade mal knapp 20 Jahre alt war, dass der zu seinen Kollegen im Bus gesagt hat, wir werden heute mal die Leute wirklich an die Grenzen bringen, wir werden mal richtige Anti-Musik spielen. Also wir werden nicht das spielen, was die normalerweise gewöhnt sind, sondern wir gehen mal weit über die Grenzen hinaus und gucken mal, wie weit wir kommen und was wir alles aus unseren Möglichkeiten machen können. Sie haben wohl Miles Davis davon nichts erzählt und er war dann ziemlich erstaunt, dass die Gruppe auf der Bühne da plötzlich ein dermaßenes Tempo vorgelegt hat und dermaßen auch weit über die Grenzen des Üblichen hinausgegangen ist. Aber er hat sich dann eingefügt und hat ebenfalls dann rumexperimentiert und rumimprovisiert, was das Zeug hielt. Und die Aufnahmen sind dann erst viel später, wie gesagt, erschienen. Zunächst auf Platte, einige Auszüge. Aber inzwischen, ich glaube im Jahr 1995 ist das gewesen, hat man dann die kompletten Bänder, die damals entstanden sind, die kompletten Live-Mitschnitte von diesen beiden Tagen, die damals mitgeschnitten wurden, nochmal gesichtet und nochmal digital bearbeitet und hat sie rausgebracht in einer insgesamt 8 CDs umfassenden Box. Und die ist eine ziemlich großartige Geschichte und ziemlich faszinierend. Jetzt vor kurzem zu seinem 100. Geburtstag ist diese Box nochmal veröffentlicht worden, weil sie viele Jahre inzwischen auch nicht mehr lieferbar war. Inzwischen gibt es sie auch auf Vinyl, also für die Vinyl-Fans. Leider, leider muss ich sagen, ist das das Einzige, was es jetzt an neuen Aufnahmen bzw. an neuen Veröffentlichungen zum 100. Geburtstag von Miles Davis gegeben hat bisher. Ich hatte eigentlich gehofft, dass da noch ein bisschen mehr kommt, auch aus den Archiven, bisher unveröffentlichtes Material, aber da ist momentan eigentlich nichts zu sehen. Jedenfalls weiß ich nicht, ob da noch was kommt, aber vielleicht gibt es ja doch noch was. Das Jahr ist ja noch lang, das Geburtstagsjahr. Wir wollen reinhören in die Aufnahmen beim Plugged Nickel Konzert in diesem Club in Chicago und die Aufnahme stammt vom 23. Dezember 1965. Das Ensemble hatte damals, dadurch, dass Miles Davis ja im Jahr 65 gesundheitlich angeschlagen war, längere Zeit nicht live spielen können. Aber als sie dann endlich Ende des Jahres wieder auf die Bühne konnten zusammen, da sind sie regelrecht explodiert. Stella by Starlight hören wir in einer Version, die auch knapp 15 Minuten dauert.

Das ist doch die passende Musik für den frühen Morgen, liebe Freundinnen und Freunde. Hier ist das Freie Radio Kassel mit unserer Nachtschleife, mit unserem Nachtprogramm, mit Musik von Miles Davis und eben gehört eine Aufnahme aus dem berühmten Live at the Plugged Nickel Konzert von 1965, Ende 65 im Dezember aufgenommen, am 23. Stella by Starlight, ein Stück, das Miles Davis in der Zeit auch öfters schon gespielt hatte, schon in der Vergangenheit. Und jetzt wieder, wie gesagt, aufgenommen damals mit diesem berühmten zweiten Quintett, als die Gruppe nach einer krankheitsbedingten Pause, die sie einlegen mussten, weil Miles Davis gesundheitlich angeschlagen war, eine neue Hüfte gekriegt hat und nicht auftreten konnte. Aber Ende des Jahres ging es dann wieder. Danach allerdings ist er erstmal wieder noch in den Krankenstand gegangen im Jahr 65. Da musste er dann auch kürzer treten und deswegen im Jahr 66 dann genau, musste er kürzer treten und er konnte dann auch erst wieder im Herbst ungefähr richtig loslegen und auch wieder Aufnahmen machen. Aber wie gesagt, in dieser kurzen Phase, als es dann halbwegs ging, waren sie bei diesem Plugged Nickel in Chicago, in diesem Jazzclub, ungefähr 2 Wochen gebucht und haben jeden Abend mehrere Sets gespielt. Und das war eben aus dem Set vom 23. Dezember. Wir haben es gehört, das war schon sehr bemerkenswert. Und das Besondere daran ist, dass die Gruppe, wir haben es ja gehört, auch die Strukturen dieser Jazzstücke doch weitgehend eingehalten haben. Also das ist ja diese klassische Jazzstruktur. Erstmal das Thema, das musikalische Thema, das von der kompletten Gruppe in der Regel gespielt wird. Und dann hat jeder seinen Solopart, ne? Der Klavierspieler und der Saxophon, Trompete und so weiter. Jeder hat dann eine bestimmte Anzahl von Takten, wo sie dann Solo spielen können. Also im Prinzip, die Struktur war noch klassisch, aber was sie eben innerhalb dieser Struktur gemacht haben, das war schon sehr, sehr besonders und sehr neu und sehr ungewöhnlich. Und auch sehr, sehr mutig. Das konnte man vielleicht auch nur in so einem kleinen Jazzclub von ein paar Leuten machen. Das hätte man sich vielleicht in einer großen Halle vor 1000 Besuchern und vielleicht Presse und so weiter, hätte man sich das vielleicht gar nicht getraut. Aber hier hat man sich getraut, das eben zu machen. Und wie gesagt, vor allem Tony Williams, der Schlagzeuger, der hat das wohl so ein bisschen befördert und befeuert. Die Aufnahmen vom Plugged Nickel, die beiden Tage, wie gesagt, mehrere Sets sind das insgesamt, die damals mitgeschnitten wurden von der Plattenfirma, die sind inzwischen wieder veröffentlicht worden, gerade in diesem Jahr nochmal neu in einer neuen Edition, entweder auf 8 CDs oder wer das mag, kann auch das Ganze auf Vinyl kriegen. Da sind es dann 10 Vinyl-LPs, natürlich nicht ganz billig logischerweise, aber musikhistorisch und auch von Genuss her etwas ganz, ganz Besonderes. Noch ein weiteres Stück, ebenfalls von diesem Konzert vom 23. Dezember aus dem Plugged Nickel. Und das ist All Blues. Das ist natürlich ein Miles Davis Klassiker. Ich glaube, der stand im Original von seinem berühmten Album Kind of Blue. Das Besondere bei diesen Plugged Nickel Aufnahmen ist, dass die Gruppe weitgehend alte Klassiker spielt. Also nichts von den neuen Stücken, sondern hauptsächlich Sachen, die schon länger bekannt sind, aber eben in ganz neuen und teilweise kaum wieder zu erkennenden Versionen. Also hier All Blue live at the Plugged Nickel, Miles Davis und sein Quintett.

Wunderschönen guten Morgen, liebe Freunde. Hier ist das Freie Radio Kassel mit unserer Langen Nacht mit Musik von Miles Davis. Und eben gehört das Miles Davis Quintett, aufgenommen beim Platt Nickel in Chicago in einem Jazzclub, damals im Jahr 1965, Ende 1965, und erschien dann später auf der CD-Box Live at the Plugged Nickel. Und wir haben es gehört, großartige Jazzmusik, die ziemlich wegweisend war und bis heute für die Jazzfans wirklich so eine Art heiliger Gral ist. Und ich habe es ja eben schon gesagt, die gibt es inzwischen auch wieder als CD und auch als Vinylplatte, diese Box, die kompletten Aufnahmen von damals. So, das war's dann mit unserer Miles Davis Nacht hier im Freien Radio Kassel zum 100. Geburtstag mit einer von unseren 5 Nächten. Ihr müsst da mal gucken, die ganze Woche ist voll mit Miles Davis Nächten, also einfach jeden Abend um 0 Uhr einschalten, zumindest wenn es um 0 Uhr losgeht, dann ist es wirklich immer Miles Davis. 2 andere Nächte, die gehen um 1 Uhr los, dann hier die Nachtprogramme, das ist dann was anderes, aber 5 Nächte lang hier in dieser Woche und auch dann in den nächsten Wochen noch gibt es mit Musik von Miles Davis, wo wir dann auch die anderen Phasen seiner langen und ertragreichen Karriere behandeln. Ja, ich habe gesagt, leider habe ich mich ein bisschen mit der Zeit vertan. Deswegen können wir die letzte LP aus dieser Reihe mit den Aufnahmen mit dem berühmten zweiten Quintett nicht mehr komplett spielen. Nefertiti heißt die Platte, aber wir wollen zumindest noch einige Stücke daraus spielen und wollen uns anhören, was er damals gemacht hat. Die Aufnahmen stammen aus dem Jahr 1967, im Sommer 67 sind sie entstanden und dann im Herbst 67 auf dem Album Nefertiti erschienen. Die Originalalben aus dieser Ära gibt es alle natürlich inzwischen auf CD, teilweise auch mit Bonustracks, aber wer das Rundum-Sorglos-Paket haben möchte, dem sei diese 6 CD-Box empfohlen, die vor etlichen Jahren erschienen ist. Miles Davis Quintett, Complete Studio Recordings 1965 bis 1968. Das sind nicht nur die Originalalben, enthalten die Stücke, die damals aufgenommen wurden und dann auf den Originalalben veröffentlicht wurden, sondern auch eine ganze Reihe von bisher unveröffentlichten Aufnahmen aus dieser Ära. Gut, das war's. Ich wünsche einen schönen Tag und hier nochmal Miles Davis mit seinem Quintett 1967.

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0: schmeckt richtig scheiße.
1: Ich kann das gar nicht.
0: Du kannst es nicht? Was? Wirklich? Ich hätte gedacht,

0: Es ist wunderschön. Ich bin richtig beseelt. Oh mein Gott, oh mein Gott.
1: Das ist scheiße.
0: Warte, und jetzt noch die Kazoo im Wasser?
1: Das ist ein ganz, ganz tolles Instrument.

0: denn? Oh, ich bin eine Queen!
1: Das ist das Schlimmste auf der Welt!

0: So. Schüttel die Box einfach. Ich check das nicht.
1: Thank you.

0: Sobald die Sonne aufgeht, werdet ihr merken, dass der Kunsthochschule Schlechter ein neues Opfer hat.
1: Wir können den Service rufen, indem wir B drücken.
2: Was?
1: Wir können den Service rufen, indem wir B drücken.
3: Ich wollte eine rauchen, wenn ich ja, an die Namen geschrieben ja werden.
0: Oh, okay. Du verstehst mich Schlechter. Sobald ich dich im Bowlen geschlagen habe, dann wird auch der Rest deines Talents mein sein.
2: Welches Talent? Welcher Rest meines Talents?
0: Ich habe schon mein ganzes potenzielles Können aus Vergangenheit, Gegenwart und Zukunft von dir im Bowlen.
2: Alles nur bei deinem
0: Schuh. Danach werde ich auch all dein anderes Potenzial erhalten. Und dann werde ich der Potential Man.
2: Der Potenz Man?
0: Potential Man.
2: So. Meine Potenz, nein!
0: Auch dies wird mein sein.
2: Deli, hilf mir! Er will meine Potenz stehlen! Durch krasse Bowling-Magie! Nein! Ich lasse ihn nicht meine Potenz stehlen! Bowling-Magie! Ist ja irre!
0: Die Regeln der Realität sind nur Vorschläge für mich. Nur
2: Empfehlungen. Ich werde mehr wissen, Gott! Ich bowle mit dem fucking König in Gelb, Alter. Wie hat er das eigentlich gemacht, dass er größer geworden ist?
4: Er hat sich einfach irgendwelche Teile geklaut. Hat sich umgebaut oder so.
5: Er muss mehr swole werden.
6: Oh ja. Du musst es visualisieren.
0: Robo-Steroide.
5: Roboide.
2: Ja.
0: Er kann einfach nicht aufhören.
2: Da jetzt aber. Ach,
3: kack's nicht. Wie heißt der Typ mit der Brille bei Baustein? Der Freund vom oh, Dude? Du weißt den Schweine, ne? Den,
1: der im Ausgerastet ist, oder?
3: Ja, genau, der. Ja, genau. Der auch von so einem ganz berühmten Schauspieler gespielt hat, von diesem etwas schäbigen.
1: Nein, wer ist das? Kenn ich nicht.
3: Wie heißt der Schauspieler, der den Mann von Roseanne spielt?
1: Voll. Den Dan. Schmeckt das?
3: Wie heißt der Schauspieler?
1: Ja. Da,
3: Goodman. John Goodman. John Goodman.
7: Not sure.

0: Rev.
1: Revident Evil.
0: Aber Resident Evil neu kommt auch noch.
1: Wirklich? Die machen noch eins?
0: Nein, ich glaube irgendein DLC-Dings, oder?
2: Kann sein.
0: Meintest du doch auch, dass Veronica...
1: Oh, Koten!
0: Resident Evil! Was ist das denn?
2: Keine
0: Ahnung. Ah, das ist Veronica.
2: Bestimmt so ein Warriors-Spiel wie bei Hyrule Warriors.
3: Oh mein Gott, Zombies im Resident Evil-Spiel? Niemand weiß, wer du bist.
0: Jeff Kelly?
3: Oh, du weißt es.
0: Na verdammt! Ich hätte eher gesagt, du meinst Veronica, weil ich habe keine Ahnung, wer die ist.
2: Ich wollte gerade sagen, sieht aus wie Matthias Schweighöfer, aber nicht wirklich.
1: Er sieht eigentlich gar nicht aus wie Matthias Schweighöfer.
0: Eigentlich überhaupt nicht.
2: Sieht aus wie so eine Mischung aus Matthias Schweighöfer und Oliver.
0: Oh! Was hat er auf seinem Kopf? Ein Lolli? Das ist ein Strohhalm. Oh mein Gott.
1: Du kannst deinen weißen Saft trinken. Durch deinen Strohhalm.
0: Ich möchte das nicht.
3: Sieht scheiße aus, ich hasse es. Digga.
0: Jetzt seien sie doch nicht so.
1: Willst du das spielen?
0: Nein, natürlich nicht.
3: Sie benutzen alle Vorteile und alle Nachteile von Retro-Spielen.
0: Ja, was hat der an?
1: Digga, er ist dripped out.
0: Ist doch scheiße.
1: Sieht geil aus.
0: Weißt du, wie das glänzt?
1: Ja,
0: Bordeaux, man.
1: Er ist wunderschön. Neues God of War. Ich weiß, der Trailer war zwar schon, aber vielleicht noch ein Trailer.
0: Sega.
2: Sonic.
1: Ah, neues Sonic. Ist das neue Sonic Open World. Ja, mit den Kreuzigungen.
0: Robby, 20th Century Games?
1: Ja, keine Ahnung. Ist doch, oder?
0: 20th Century Fox?
1: Oh, es ist... Tja, ich wünsche, Lukas Heil würde das Spiel spielen.
0: Wer?
1: Lukas Heil.
0: Okay.
1: Kennst du den nicht?
0: Nein. Who's that?
2: War das der in Minecraft ausgerastet ist?
1: Ja, oder? Das ist der, der Minecraft-Let's Plays gemacht hat. Und dann haben Leute in seiner Welt ganz viele Hakenkreuze entdeckt. Und er war dann so, ist mir scheißegal, ob dein Vater im KZ gestorben ist. Ich hoffe, es war qualvoll. Und dann wurde
0: Gott.
1: Ja, der ist richtig abgegangen. Der war richtig krank.
0: Ich hoffe, er wurde gebannt.
1: Sein ganzes Leben wurde zerstört. Trolls haben sein ganzes Leben zerstört.
2: Stell dir vor, du bist so krank. Also die ganze Zeit Netz.
0: Das ist doch nicht Sonic. Entschuldigung, das ist Alien.
1: Alien Isolation 2. So schön. Endlich mal ein neues.

0: versauen Uwe sein Score.
1: Nein, da kommt noch.
2: Tina, du kannst Uwe Score nicht versauen. Nur verbessern.
0: Oh. Ja, Hans, Uwe! Das war mitten in dem Spiel. Es gibt gleich einen Aufplatz. Was heißt das?
2: Weißt du, wer ist in die andere Richtung gegangen? Hättest du vielleicht getroffen?
0: Ja. Ganz versaunt, aber Bowling stellt seine Punkte.
1: Er ist schon da.
3: Halt ihn auf!
0: Schnell, schnell,
3: halt
0: ihn auf. Schnell!
3: Was ist da rückwärts?
4: Ich dachte kurz, Theos Animation, wenn das der Bowling-Pin so eine Waffe hat, die ist so eine Kopf.

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Das ist ein Schwimmen. Und das ist ein Schwimmen.

0: Der war unsichtbar, wie fies.
1: Meinst du, es kommt auch was zu dem Control Game?
0: Oder was? Gab's lange keine Infos mehr. Glaube ich.
1: Du hast dich nicht verfolgt, Robin?
0: Nein, gar nicht.
1: Sorry.
0: Ich habe das Gefühl, ich würde es mitbekommen.
1: Ja, ich auch. Also nein, eigentlich nicht. Aber ich habe das Gefühl, du würdest es
0: mitbekommen. TNM, Teenage Mutant Dead Snow Moon, was? Dieses Spiel sieht wirklich unglaublich langweilig aus. Ich wollte schon immer mal ein Soldat sein.
1: Soldatin.
0: Es gab noch nie ein Videospiel, wo man eine Soldatin ist.
1: Ja, wahrscheinlich kannst du auswählen. Sonst wär's ja viel zu woke.
0: Wow, die schießen auf die, wie aufregend.
1: Das
0: war ja das Studium mit dem Mond. Ja, Crossfire klingt auch schon so scheiße langweilig. Wenigstens für die PS5. Da werde ich niemals spielen. Wer ist dieser Mann, Alter? Digga, er ist ja wirklich... Es wird immer schlimmer, wenn man ihn anguckt. Er hat ja wirklich Klamotten durchgespielt.
1: Guck mal, er hat den in klein, ne? Den war, der hat in klein als Oberlippen gemacht. Cool.
0: Das ist nicht sehr besonders, habe ich das Gefühl.
1: Es ist doch einfach nur Ducking.
0: Sie duckt sich in verschiedenen Höhlen, das ist wirklich gar nichts.
1: Also das ist vielleicht mehr immersiv, aber...
2: Was ist mit seinem Bart?
0: Digga, er ist irgendwie Urmacher.
2: Ist er ausgerutscht mit dem Rasierer? So morgens halb müde, so...
0: Das passiert nicht aus Versehen.
2: Entschuldigung?
0: Das passiert nicht aus Versehen.
2: Das ist für mich so ein... Ich bin super müde.
0: Wow.
2: Oh, ausgerutscht.
0: Are we moving too slow? Ist Remedy nicht gut? Ah, Control, das ist ein Control, sehr schön, bin ich auch gespannt.
1: Interessant, interessant.
0: Das ist schlecht. Alles, was sie contain wollten, ist jetzt draußen.
1: Oh. Und Keanu Reeves muss sich drum kümmern.
0: Spielt der mit?
1: Ja. Er ist auch krass, oder?
0: Keanu Reeves?
1: Ja, das war ja Docs.
0: Matrix.
1: Komm, zeig jetzt dein Gesicht, damit ich recht behalte.
0: Ich bin Keanu Reeves.
1: Keine Switch 2.
0: Im September, dieses Jahr. Ist doch schön.
3: Da steht so unten drauf, dieses Spiel enthält nicht Keanu Reeves.
1: Jetzt kommt das auf die Bühne.
3: Leute, ich bin nicht in diesem Spiel drin. Ich habe nichts damit zu tun.
2: Lasst mich.
1: Sie haben mich kein Final Fantasy.
0: Sie haben mich hier hingeschleppt.
2: Lasst mich einfach.

0: Ich hab was ganz Schlimmes gemacht.
1: Jetzt hab ich hab auch kein Talent mehr. Du hast ja alles aufgesogen in deinen Talentbeutel.
2: Jetzt beginnen die Probleme, wenn man zusammen ist.
3: Darum geht's ja nicht.
4: Ihr müsst mir unbedingt helfen. Ich bin hier eingesperrt mit ganz vielen Verrückten, die alle Bowling spielen wollen, Mann. Hier ist jemand neben mir, der will meine Eier zerquetschen. Der will meine Eier zerquetschen mit dem Bowlingball. Bitte, ihr müsst mir unbedingt helfen. Ich bin in Gefahr. Komm nicht mehr raus. Ah! Ja.

0: Ja, Rätschen geht schon los. Also jetzt keine Wörter mehr sagen wie Homo oder so.
1: Homo?
0: Ja.
1: Ja. Wollt ihr nicht benutzen?
2: Vielen Dank. Danke.
3: Nein, nee, das ist auf jeden Fall weg.
2: Oh Gott. Gib mir die Mittermonika.
3: Nein, das ist mein neues Ding.
2: Also ich würde euch ja gerne noch mal zeigen, wie man die spielt, aber jetzt hast du da schon reingesalbert. Ich lasse ihn lieber.
0: Wenn du nicht das haben willst, was ich habe, sollst du nicht anlachen.
2: Ja. Es ist vorbei. Hä?
4: Sie haben Probleme.
2: Es hab dich nicht so. Rutsch halt da rüber. Meine Güte. Wir haben immer noch die Kazoos. Oh, ich hab vergessen, die kleine Mundharmonika wegzunehmen.
0: Ja.
5: Yes.
0: Wer ist die alte kleine Frau?
5: So, you're the American who called earlier.
0: Alte kleine Frau, das Spiel.
2: Ich erinnere mich an meine Oma Frieda.
0: Mich auch.
4: Ist das ein Horrorspiel? Ich habe das Gefühl, es ist ein Horrorspiel.
2: Ich hoffe.
0: Hast du Angst vor kleinen alten Frauen?
2: Oh la la. Oh la la. Oh la la. Oh la la. Oh la la.
3: Ich finde Detektivspiele immer nicht so cool, weil ich nicht ganz checke, wie das. Also das übersetzt sich nie gut in Gameplay, habe ich das Gefühl.
0: Ich hasse Detektivspiele, ganz furchtbar. Ganz furchtbar, solche Spiele.
3: Ich hasse sie auch, ganz furchtbar.
2: Leute, es klopft, jetzt wartet doch mal ab.
3: Ich spiele jetzt die Mundharmonika.
2: Bitte nicht.
3: Aber mit dem anderen Loch.
0: Ich lasse es gleich klopfen.
3: Mit der Nase. Ich klopf dir gleich ein.
2: Du, das würde ich jetzt gerne sehen, wie du Mundharmonika mit der Nase
0: spielst. Wenn du lang wärst, du doof bist, könntest du Kinders Sache saufen.
2: Kannst du bitte mal Mundharmonika mit der Nase spielen? Nochmal. Wow.
0: Das ist so schwer.
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Ja, du hörst Make Rave Not Hate im Bermudafunk auf 89,6 in Mannheim, auf 105,4 in Heidelberg, im Bermudafunk auf Internet auf bermudafunk.org sowie auch im freien Radio Kassel auf 105,8 MHz auf DAB Plus Kanal 6a beziehungsweise in Zukunft dann nur noch auf DAB Plus Kanal 6a und auf freies-radio.org natürlich. Falls ihr letzten Monat schon reingehört habt, dann werdet ihr ein kleines Déjà-vu erleben und auch vorletzten Monat eventuell. Denn die Musik der heutigen Sendung gab es damals schon und es gab massive technische Probleme hier im Studio, die mittlerweile behoben sind. Es lag unter anderem an einem defekten USB-Stick für die DJ-Konsolen direkt hinter mir auf der Seite des Mischpults aus dem Studio 2 Leitfeierbach in Mannheim. Und nachdem das Problem sich beheben ließ, gibt es das ganze Mix jetzt nochmal in schön und gut, hoffentlich eine Stunde lang Make Rave Not Hate. Und wir starten in den Sommer mit schöner elektronischer Tanzmusik. Schnappt euch einen Cocktail, alkoholfrei mit, wie auch immer, was ihr wollt, Wasser, Kaffee, Tee, und chillt einfach oder raved durch die Gegend. Friede, Freude, Eierkuchen oder auch Friede, Freude und leckeres Eis hier. Jetzt in die nächste Stunde bei Make Rave Not Hate.

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In der heutigen Sommerausgabe schöne elektronische Musik zum Tanzen oder Chillen. Viel Spaß weiterhin.

Ja, diese Ausgabe von Make Raven und Hate wird beendet mit einem Remix der legendären Bomb Funk MCs Uprocking Beats im Jazz 16 Remix. Das war schon leider wieder eine Stunde Make Raven Hate für diesen Monat. Ihr hört uns im Bermuda-Funk auf 89,6 in Mannheim, auf 105,4 in Heidelberg, auf 107,45. Nein, nicht mehr. Entschuldigung, also ihr hört uns in Mannheim 89,6. 105,4 in Heidelberg, bermudafunk.org im Internet und im freien Radio Kassel, DB Plus, Kanal 6a, freies-radio.org und eventuell noch auf der 105,8, aber das müsst ihr dann selber prüfen. DB Plus und Internet auf jeden Fall im FRK. Die Playlist zu dieser Sendung in der Form, wie sie heute stattgefunden hat, findet ihr in den nächsten Tagen auf free-k-sounds.net oder make rave not hate. free-k-sounds.net, make rave not hate.

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1: Zu der Sie Dieter Kindl ganz herzlich am Mikrofon begrüßt. Einen schönen guten Abend zusammen. Neben dem Bullen von Tölz und Papst Benedikt XVI. Gilt Christoph Weyerer mittlerweile als einer der wichtigsten bayerischen Exportartikel. 2004 war er für den Deutschen Folkpreis nominiert. 2005 erhielt er den Förderpreis der Liederbestenliste. Live ist er zwischen München und Flensburg anzutreffen. Und auch in und um Kassel hat er schon des Öfteren gespielt. So zum Beispiel letztes Jahr in der Kasseler Werkstatt gegenüber der Stadthalle. Lediglich mit seiner Gitarre bewaffnet steht er auf der Bühne, singt Lieder, erzählt Geschichten, in denen sich alles irgendwie um das Leben dreht. Um Geburt und Tod, Liebe und Hass, Freud und Leid, Gut und Böse, Zwischenmenschliches oder Politik. Weyerer hat etwas zu sagen und tut dies einfach, unverblümt und dennoch schwer sympathisch. In seiner Sprache, in seiner bayerischen Mundart, mit seinen Mitteln. Er ist immer ehrlich und 100% er selbst. In der kommenden Stunde können Sie sich davon selbst ein Bild machen. Ich wünsche Ihnen dabei gute Unterhaltung.
2: So, grüß euch. Servus. Na, wir müssen einfach schauen, dass wir das jetzt irgendwie umkriegen. Halbwegs wenigstens. Und vielleicht steht es sich durch.

Martin sei, oder? Ja, danke schön. Haut schon ganz gut hier eigentlich. Hätten wir das erste schon überstanden. Ja, das ist also eine Sache mit der Erwartung. Gell? Ich finde, die Leute erwarten zu viel. Man darf nicht mehr zu viel erwarten heutzutage. Von mir schon gleich gar nicht. Was die Leute erwarten, was weiß ich, von der Regierung, dass sie gute Politik machen. Und von der Wirtschaft, dass es aufwärts geht. Und vom Wetter, dass es schöner wird. Und von mir, dass ich ein gutes Konzert spiele. Aber da mache ich nicht mit. Ursprünglich wollte ich mein Programm nennen, auch wer nichts erwartet, wird enttäuscht. Das ist aber nicht gegangen, weil das war der Leitspruch von der CSU. Und der war urheberrechtlich geschützt. Da habe ich gesagt, dann nehmen wir das Scheiß der Hund. Das passt zu mir und zur CSU. Aber selbst da erwarten die Leute noch zu viel. Wir haben jetzt schon gesagt, wir passen den Eintritt der Erwartung an. Ich muss mich zusammenreißen, weil ich spiele ja normal richtig gut. Aber heute haben wir gedacht, da schraube ich das alles ein wenig runter.

Dankeschön. Ich weiß auch nicht, ob es euch auch so geht wie mir. Vielleicht kennt ihr das auch. Es gibt so Situationen, da trifft man Leid, wo man gehofft hat, dass man das ein Lebtag lang nicht mehr trifft. Also so alte Schulkameraden, die man nie mehr hat, damals schon nicht, heute noch viel weniger. Frühere Arbeitskollegen, die am Leben immer schwer gemacht haben. Und das sind immer Leute, weißt, die triffst nicht in netten Situationen, wo man sagt, Mensch, ist halt schön. Die triffst immer dann, was weiß ich, es rennt, weißt du, gehst raus, oder gehst gerade zum Einkaufen oder was, und der rempelt dich dann am Gehsteig an. Oder der drängelt sich an der Supermarktkasse vor oder so. Solche Leute sind das. Und dann triffst du ihn wieder und dann denkst du, ja, geh weiter. Und das ist dann, bei mir ist halt so, ich weiß nicht, wie es bei euch ist, bei mir ist halt so, grüßen tut mich eh keiner mehr. Also meistens sagen sie dann bloß so, hey, der Weiher oder sowas, ja. Und wenn sie nur höflich sind, ja, dann sagen sie nur, wie geht's dir denn? Ja, da sage ich dann irgendwo, oder vielleicht passt schon, wenn's mir ganz gut geht, sage ich, passt schon. Aber spätestens die zweite, oder vielleicht schon die erste Frage ist dann, und, was machst du so? Immer mit so einem Grinsen. Und ich, weil ich ein ehrlicher Mensch bin, habe lang gesagt, ich bin Musiker. Und ich habe mir eigentlich schon gedacht, dass das ein wenig einen Eindruck macht, weißt? Dass die Leute dann sagen, sauber, oder Respekt, oder wenigstens, hä? Sowas halt. Hätte ich mir gedacht, ja. Aber das brauchst du nicht glauben. Wenn ich halt sage, ich bin Musiker, da vergeht einer das Grinsen schon ein wenig. Dann sagen sie, und was machst du sonst? Dann sage ich, sonst? Sage ich, ja, ich bin Musiker. Dann sagen sie, ach so. Aha. Ja, und was arbeitest du? Sage ich, arbeiten. Sage ich, ich bin Musiker. Dann sagen sie, ach so, Musiker. Aha. Ja, und von was lebst du dann? Dann sage ich, Kruzifix, ich habe gewusst, dass ich was vergessen habe. Aber ich habe es halt festgestellt, weißt, die Leute glauben wirklich, dass ich nichts tue. Die Leute glauben, dass das, was ich mache, keine Arbeit ist. Ich weiß schon, es schaut ein bisschen blöd aus, weil ich nicht wie jeder normal arbeitende Mensch um 7 in der Früh aus dem Haus gehe und um 5 Uhr Nachmittag oder um 6 Uhr auf Nacht wieder heimkomme, sondern ich bin halt allweil daheim. Und wenn ich mal fortfahre, so wie heute um 4 Uhr Nachmittag, dann sagen sie nicht, ja, der Weiherer, endlich geht er mal in die Arbeit, sondern dann sagen sie bloß, ah ja, der ist gut weiter. Braucht gleich gar nicht mehr kommen. Und sie erwarten von mir, dass ich nichts tue. Und dann haben wir gedacht, gut, wenn die Leute das erwarten, dann tue ich ja nichts mehr. Weil ich will ja die Leute in ihren Erwartungen nicht enttäuschen. Weil das tabackern ja manche nicht, wenn sie enttäuscht werden. Und nicht, dass die dann ganz frustriert sind und sie dann umbringen und ich war schuld. Das will ich nicht. Und darum tue ich jetzt offiziell nichts mehr. Und jetzt, wenn mich heute jemand fragt, der, wo mich gerade angerempelt hat oder sich gerade vordrängelt hat, und dann sagt er so, hey, da war er, was machst du so? Dann sage ich, mach nichts. Dann sagen sie, sauber. Oder Respekt. Oder hey. Oder sie sagen, das wollte ich auch schon einmal machen. Wo kann man das lernen? Aber ich habe eh ein Glück, weißt, ich kann es mir leisten, dass ich nichts tue. Jetzt nicht, weil ich gerade so reich war oder was, aber ich habe nämlich, bevor ich nichts gemacht habe, habe ich ein paar Lieder gemacht und die kann ich jetzt spielen, wo ich nichts mehr mache. Weil jetzt habe ich ja Zeit. Kommt es da noch mit überhaupt jetzt? Ich nicht mehr.

Dankeschön. Ja, jetzt hat es euch auch erwischt, gell, in Passau. Ich sah schon blockt auch. Zuerst Wildfleisch, dann die Vogelgrippe. Dabei hätte ich gemeint, die Vogelgrippe kommt gar nicht nach Bayern. Weil ich halt gemeint hätte, wir waren blockt genug eigentlich mit dem Backstein. Aber scheinbar haben sie, ich meine, das ist so viel Leid, das muss deutschlandweit verteilen. Weil einer allein hält das nicht aus. Du kannst das halt fast schon aussuchen. Was willst du haben? Feinstaub, Vogelgrippe, Backstein. Ich habe einmal angerufen am Bayerischen Landtag. Habe ich gesagt, wenn wir mehr Vogelgrippe nehmen, ob wir dann einen Backstein zurückgeben könnten. Dann haben sie gesagt, ja, theoretisch wäre es möglich. Aber den nimmt ja keiner. Jetzt müssen sie nicht da lassen in Bayern. Ja. Das ist ja auch interessant, geht die Vogelgrippe. Das kommt ja auch. Ihr habt's ja am Aschermittwoch war er da, der Stäuber. Und auf Nacht haben sie den da in den Schwan gefunden. Ja, wahrscheinlich sind deswegen halt so wenig Leute gekommen. Die dürfen alle nicht mehr raus. Stallpflicht. Da haben sie bei den Hähnen Tür zugemacht. Und die Leute waren aber noch drin. Weil sie gerade Uhr holen wollten. Und die bleiben jetzt da 3 Wochen drin oder 4 oder wie lange das dauert.

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Ist es die Demut, die mich groß und stark macht? 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

0: Dankeschön. Ist nur zum Aushalten, oder?
1: Ja.
0: Geht schon. Ja, jetzt spiele ich dann gleich mal ein richtiges Heimatlied. Muss ich fairerweise sagen, das kommt nicht überall gleich gut an. Also ich spiele ja oft im Ausland, so in Nürnberg oder sogar in Hamburg, sogar in Österreich, und die lachen immer recht, wenn ich das Lied spiele. Und jetzt probiere ich es auch mal in Bayern. Was heißt, ich habe schon öfter probiert, aber ich muss sagen, da lachen sie nicht so. Da sind sogar ein paar dabei, die schimpfen ein bisschen. Ja, da kann man manchmal nach dem Konzert sagen dann die Leute, ja, sag einmal weiter, bist du selber ein Bayer? Und dann redst du so blöd daher. Ja, mei. Nein, ich muss sagen, ich habe einmal, da habe ich mich nicht recht traut. Weil da habe ich im Publikum ist so ein richtiger Bayer gesessen in der ersten Reihe. Und da hat man gedacht, du, wenn der das falsch versteht, der kommt während dem Konzert, kommt der auf die Bühne gestürmt und dann schaue ich all das. Und da habe ich mich echt nicht traut, gell? Da hat man gedacht, ja, spielst das ein wenig später und so und immer später ist man. Und dann habe ich eine gute Idee gehabt, da habe ich gedacht, spielst das als Zugabe. Weil wenn der wirklich ausrast und da daherkommt, dann höre ich schnell auf. Das Programm ist ja eigentlich eh schon vorbei, war ja nur die Zugabe, und hau schnell ab. Weil schneller als der bin ich auf jeden Fall. Das Blöde war, die Leute wollten an dem Tag keine Zugabe hören. Da hab mich auch geärgert, verstehst du? Weil jetzt machst du extra so ein Lied, dann kannst du das nicht spielen, bloß weil da so Hans Wurst in der ersten Reihe hockt. Und jetzt hab mir gedacht, was kannst du machen? Also erstens, vorsorglich gehe ich jetzt schon immer in Clubs rein, wo richtige Bayern gar nicht reingingen. So wie da. Gut, aber die Gefahr besteht, dass sich manchmal einer verirrt. Weil er denkt, Vogelgrippe, einer da, darfst nicht mehr draußen bleiben. Vielleicht bringen sie einen den ganzen Hund und Katzen und Klumpzeug einer. Kann ja sein, aber für diesen Fall, dass doch einmal sich einer verirrt und der dann so aggressiv ist, dass er wirklich ausrast, habe ich mir jetzt versichert, habe ich bei der AOK gefragt, sage ich, brauche eine Versicherung für den Fall, dass ich eine aufs Maul kriege, weil ich Blätter hergeredet habe. Seitdem bin ich versichert. Also sollte wirklich, wenn heute einer das Bedürfnis hat, es ist gut, es stört das Programm ein bisschen, aber mir persönlich ist es wurscht, weil ich bin jetzt versichert, mir kann nichts passieren. Aber wollte ja gar nicht alles erzählen, ich wollte euch ein Lied vorspielen. Das habe ich ursprünglich für einen Musikantenstadl geschrieben. Der Malk hat sich angehört und hat einen Schlaganfall gekriegt. Ja, und jetzt schauen wir mal, wie es bei euch ankommt heute. Wie gesagt, ich habe schon im Ausland probiert, da haut es ganz gut hin. Aber Passau gehört offiziell noch zu Bayern, oder?

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Dankeschön. Nein, macht ja nichts. Ich war ja nicht die Flaschen. Das nächste Lied heißt Wir nix.

Vielen Dank, dir steht mal zu. Das bin ich gewohnt von Passau. Wir haben Glück, dass heute nicht so viele Leute da sind. Weil dann kann ich jetzt die nächste Geschichte schnell erzählen. Und zwar, ich komme ja aus Zeing. Das kennen jetzt die meisten nicht. Zeing, da bin ich daheim. Und ja, wie gesagt, ihr werdet es nicht kennen, aber wenn ich euch sage, wo das ist, dann kennt ihr es bestimmt. Oder das liegt bei Magdl. Und ich sage euch das jetzt im Vertrauen, weil wir so wenig Leute sind. Aber bitteschön, kommt es nicht vorbei. Jetzt wisst ihr zwar, wo es ungefähr ist, aber muss nicht sein, weißt du. Aber wenn jetzt da 200, 300 Leute da gewesen wären, hätte ich es gar nicht erzählt. Aber ich erzähle es deswegen, weil Makel, da haben sie jetzt einen Neuer. Also nicht in Makel, sondern in Rom. Ja, ich habe es ja nicht mitgekriegt am Anfang, weil ich bin ja da aus der Kirche austreten. Und ich habe das echt nicht mitgekriegt zuerst, dass die da, ich habe nicht gewusst, dass es einen Alten gibt. Und jetzt haben sie einen Neuer. Den haben sie irgendwie ausgeräumt. Und dann haben sie gesagt, ja, was tun wir damit? Renten können wir ihm gar nicht zahlen, weil er noch nie was gearbeitet hat. Dann haben sie gesagt, jetzt macht man zum Papst. Sag du uns, wo es lang geht. Wirst das schon wissen. Und jetzt ist er Papst. Und der kommt aus Magdl. Haben sie ihm halt gesagt, er weiß es nicht mehr. Weil ihm ist eh wurscht. Er weiß auch nicht, wo Magdl ist. Deswegen weiß er auch nicht, wo Zeing ist. Aber er sagt, ihm ist wurscht. Sie haben gesagt, er kommt aus Magdl, also kommt er aus Magdl. Und wenn sie ihm, wenn er im Flieger sitzt, wenn sie ihm das sagen, da unten ist, dann sagt er, jawohl. Und wenn sie es ihm nicht sagen, ist es ihm auch wurscht. Wollte ich gar nicht erzählen. Auf jeden Fall wirst du ihn da ausgeräumt haben. Und wie sie gesagt haben, du bist jetzt der Neue, dann waren sie ja in Magdl alle da. Die Medien. Das Radio war da. Antenne Bayern. Bayern 3. Radio Vatikan. Alle. Das Fernsehen war da. Pro7, Sat1, Rüttel und das Bayerische Staatsfernsehen. Die waren auch noch da. Und ich habe es leider versammelt, weil ich, entweder war ich unterwegs oder ich habe gesagt, mir ist doch das wurscht, was da los ist, verstehst? Aber das, wenn ich gewusst hätte, ich konnte ja da zu Fuß hingehen, verstehst? Da hätte ich meine Gitarre mitgenommen, vor jedem Mikrofon und vor jeder Kamera hätte ich ein Lied gespielt. Ich war halt weltberühmt wahrscheinlich. Ja, vielleicht nicht weltberühmt, aber weltbekannt zumindestens. Kann man schon sagen. Aber stattdessen muss ich jetzt heute in Passau spielen. Und dann auch noch vor so wenig Leuten. Man merkt es halt, dass ich es versammelt habe. Ich hab's echt, ich war ja gern mal bei Irrtl gekommen. Gut, ich muss sagen, Gefahr war natürlich schon bestanden, dass ein paar so was weiß ich, wenn die das gesehen hätten in Italien, da das übertragen sie ja bis nach Rom dann. Das geht ja halt mit Antennen. Und dann hätten die mich gesehen und dann hätten die gemeint, ja, ist er das, der Neue? Redet ja Lateinisch oder was? Und das war natürlich ein bisschen Gefahr gewesen, aber ich hätte halt dann in Kirchen auftreten müssen. Das war vielleicht auch gegangen. Ihr habt ja in Passau auch einen wunderschönen Dom, da hätte ich auch spielen können. Gut, morgen Vormittag war es eine gute Zeit, haben sie gesagt. Da waren Leute da. Weißt du?

Ja, Dankeschön. Jetzt kommt ein gutes Lied zur Abwechslung. Das heißt heute Nacht. Ich habe es extra für heute geschrieben. Wenn es für morgen geschrieben hätte, war es jetzt morgen Nacht. Aber nachdem ich ja nicht weiß, ob man heil heimkommt, nennen wir es heute Nacht, weil heute bin ich noch da.

Ja, Dankeschön fürs Kommen, Dankeschön fürs Zuhören, Dankeschön fürs brav sitzen bleiben. Ja, eh. Nein,

euch noch ein Lied vor und wenn ihr noch Lust habt, also ich hätte schon noch ein paar dabei. Das kommt halt rein. Nein, jetzt noch nicht, jetzt bin ich noch gar nicht fertig. Das kommt rein auf euch drauf, ob ihr noch Lust habt. Mir ist wurscht, ich bin eh schon da.

0: Vielen Dank. Schönen Abend noch. Pfiat euch. Danke.
1: Und damit sind wir auch schon am Ende der heutigen Ausgabe von Liederleute angelangt. Ich hoffe, es hat Ihnen gefallen. Das komplette Konzert gibt es übrigens auch auf CD. Entweder beim Plattenhändler Ihres Vertrauens oder aber bei Christoph Weyerer selbst unter weyerer.com. Die nächste Sendung gibt's dann in einer Woche hier im Freien Radio Kassel zu hören. Beginn ist wie gewohnt um 20 Uhr. Am Mikrofon verabschiedet sich für heute Dieter Kindl. Ich wünsche Ihnen eine schöne Woche.
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0: Herzlich willkommen zu unserer Sendung im Freien Radio Kassel.
1: Was erwartet Sie in unserer heutigen Sendung?
2: Die Aufhebung der Schuldenbremse für Verteidigungsausgaben macht erfinderisch. Nicht nur die Rüstungsindustrie entdeckt laufend weitere Fähigkeitslücken im Namen einer Rundumversorgung für die angebliche Sicherheit Deutschlands. Allein Rheinmetall hat schon 42 Milliarden Euro öffentlicher Gelder abgegriffen. Rüstungsindustrie und Armee beschlagnahmen zunehmend städtische Flächen auf Kosten der Bevölkerung. Auch andere Industriezweige haben Appetit auf die unbegrenzten kreditfinanzierten Gelder. Deutsche Autobauer und Zulieferer zeigen wachsendes Interesse an der Rüstungsbranche. Die Profite sind dort höher. VW plant in Osnabrück, Teile für das israelische Raketenabwehrsystem zu produzieren. Mercedes zeigt sich offen für größere Rüstungsgeschäfte. Und eine ganz besondere Fähigkeitslücke, die es zu stopfen gilt, ist die Mobilisierung der Köpfe der Wehrtauglichen, etwa in den Schulen. Unter dem Titel »Nein zum Umbau auf Kriegswirtschaft« haben Beschäftigte von VW am 19. Mai eine Podiumsdiskussion im Philipp-Scheidemann-Haus in Kassel organisiert. Im Folgenden hören Sie die leicht gekürzten Beiträge der Referenten.
3: Hier vorne auf dem Podium sitzt Namik Sarikaya. Er ist Vertrauensmann bei VW und heute ganz aktuell gewählt worden in die Vertrauenskörperleitung. Namik ist jemand, der sich sehr dem Thema angenommen hat und wir freuen uns ganz besonders, dass er heute hier auf dem Podium sitzt. Mein Name ist Thorsten Donnermeier, ich bin ebenfalls Mitglied der Vertrauenskörperleitung bei VW Kassel. Ich würde gleich einsteigen in der ersten Frage. Es werden ja in der Öffentlichkeit ganz starke Narrative verbreitet Richtung Kriegswirtschaft und Militarisierung. Ich will da mal ein paar Stichworte nennen. Frieden muss gesichert werden. Russland will uns überfallen. Verteidigungsfähigkeit und Abschreckung sind jetzt wichtig. Die Rüstungsindustrie wird als Sicherheitsindustrie bezeichnet. Aufrüstung und Wehrpflicht bringen Sicherheit. Rüstungsproduktion bedeutet sichere Jobs. Namik, an dich die erste Frage. Wie stehst du zu den Aussagen und was für eine Einschätzung hast du dazu?
4: Also vielleicht kurz zu Russland. Das ist ein Hirngespinst. Ich erwarte nicht von Russland, dass Russland jetzt Deutschland eingreifen wird und wir uns deswegen hier aufrüsten müssen und uns schützen müssen. Russland ist seit 4 Jahren in Ukraine dran und kommt dann nicht vorwärts. Da sterben einfach nur Menschen von beiden Seiten. Ansonsten passiert nicht. Aber natürlich ist das genau diese Keule, die geschwungen wird bei den Kollegen und Kollegen. Wenn wir jetzt nicht in die Rüstungsindustrie einsteigen, wenn wir jetzt nicht Rüstung bauen, dann kommen die Russen. Das ist die eine Keule, die geschwungen wird immer. Und die stehen sozusagen kurz vor der Tür. Deswegen müssen wir auch ganz viel Geld investieren und ganz viele Milliarden investieren, um also gut wie möglich aufzurüsten, um sie davon abzuschrecken, dass sie uns angreifen. Das halte ich persönlich für ein Hirngespinst, das halte ich nicht für realistisch, aber das scheint über die Medien so oft zu verbreitet zu werden, dass es bei den Kollegen irgendwie noch ankommt. Also wir haben oft diese Diskussion in Betriebe, ja, aber wenn die Russen kommen, die Diskussion führen wir leider immer wieder. Und der zweite Punkt ist sichere Arbeitsplätze. Die Rüstungsindustrie bietet keine sichere Arbeitsplätze. Also Investitionen, die in die Privatwirtschaft reingesteckt werden, dann haben wir doppelt so viele Arbeitsplätze, die geschaffen werden. Also Rüstungsindustrie schafft erstmal keine Arbeitsplätze. Das zweite ist, was machen wir denn, wenn keine Kriege sind? Dann stehen wir wieder vor dem Problem Arbeitslosigkeit. Dann führen wir die Diskussion wieder. Ganz einfach, ich möchte nicht, dass wir Waffen bauen, wo hinter den Grenzen, ähnlich wie ich arbeite, die ihre Familien ernähren wollen. Und sich gegenseitig töten. Das wollen wir nicht. Deswegen haben wir diese Aktion gestartet. Ja.
3: Was ich natürlich noch ergänzen lässt bei dem Thema Aufrüstung, es wird ja aufgerüstet. seit ganz vielen Jahren und gerade im Zusammenhang mit dem Ukraine-Krieg. Es ist ja deutlich zu spüren, es verschärft sich eher dieser Konflikt und Aufrüstung sorgt eben nicht für Sicherheit. Zu den Arbeitsplätzen will ich auch noch mal zwei Sätze ergänzen. Also es ist ja dieses große 500 Milliarden Programm ins Leben gerufen worden und wir zahlen das letztendlich mit Steuergeldern. Die Aufträge von Rüstung, man könnte auch andere Aufträge geben Richtung öffentlicher Personennahverkehr, dass der ausgebaut wird. Es könnte Aufträge geben in Richtung, dass es wieder ein vernünftiges Gesundheitssystem gibt und auch in Richtung Bildung. Es findet natürlich nicht statt und in dem Zusammenhang halte ich es auch für ein absolutes Narrativ, dass Aufrüstung Sicherheit bringt und dass Aufrüstung sichere Jobs bedeutet. Wenn wir umstellen auf Rüstungsproduktion, jetzt im Moment ist es so, die Hoffnung immer bei den Kolleginnen und Kollegen ist, hoffentlich verkaufen wir mehr Autos. Wenn wir Rüstung produzieren, auf was wollen wir dann hoffen? Hoffentlich gibt es bald Krieg, dass wir weiterhin was produzieren können. Und da merkt man, was da für eine große Gefahr drin steckt. Ja, nächste Frage an Namik. Die Automobilindustrie ist ja schon im letzten Weltkrieg Bestandteil von Rüstungsproduktion gewesen. Vom VW über Renault bis hin zu GM wurde Kriegsmaterial im Zweiten Weltkrieg produziert. Ganz aktuell bei Mercedes und auch bei VW tönt es eben von der Unternehmensseite, das Geschäftsmodell trägt nicht mehr. Also damit ist gemeint, dass wir hier in Deutschland Autos produzieren, dass die in alle Welt verkauft werden. Dieses Geschäftsmodell trägt nicht mehr und da wird schon so ein Stück weit die Tür aufgehalten Richtung Rüstungsproduktion. Namik, kannst du etwas erzählen zur Umstellung der Produktion bei VW hin zur Rüstungsproduktion? Was gibt es da für aktuelle Entwicklungen? Welchen Eindruck hast du und wie stehen die Beschäftigten zu dem Thema?
4: Also vielleicht noch mal kurz zur VW-Geschichte. Wenn man die Zeit vor 1933 und 1929 vergleicht, sind wir tatsächlich aktuell in ähnliche Situation. Das Vertrauen in die etablierten Parteien schwindet. Damals war die Arbeitslosigkeit gestiegen, heute werden die sozialen Kürzungen immer mehr. Und eine rechte Partei, damals die NSDAP, heute die AfD, die erstarken. Also da gibt es ganz viele Parallele. 1933, als die NSDAP dann geholt worden ist, hat sie erstmal das Erste, was sie gemacht hat, die Gewerkschaften aufzulösen und dann angefangen, für die Rüstungsindustrie aufzubauen. Und da gehört auch Volkswagen dazu, unter anderem mit dem Geld, was von den Gewerkschaften konfisziert worden ist, haben sie das Werk in Wolfsburg aufgebaut, wo sie ja den Mitarbeitern, den Kollegen, die dort gearbeitet haben, vor 1939 ja erzählt haben, dass sie sich für 5 Mark in der Woche, 900 Mark glaube ich waren es, dann so ein Bietel bekommen. Aber bekommen haben sie tatsächlich nie was. Es wurden dann für die Krieger bis 1945 die Kübelwagen hergestellt und man hat Zwangsarbeiter beschäftigt, die dann gestorben sind während der Produktion. Also die einen an der Produktion, die anderen an der Front gestorben. Gestorben sind immer die, die abhängig beschäftigt waren oder deren Kinder an der Front. Heute ist es so, dass Volkswagen mit Osnabrück so die Tür zur Rüstungsindustrie aufmachen möchte. Osnabrück soll sozusagen so ein Pilotprojekt werden, um in die Rüstungsindustrie einzusteigen. Osnabrück soll aber wirklich nur der Türöffner sein. Was man sich verspricht, ist, dass man durch die Rüstungsindustrie eine viel höhere Marge hat als bei der Produktion von zivilen Fahrzeugen. Das ist das, was man sich verspricht und das ist das, was die Gewinne erhöhen wollen. Obwohl sie die letzten Jahre ja auch immer Gewinne gemacht haben. Also VW-Konzern, auch wenn jetzt immer wieder über Krisen berichtet wird, eine Krise ist insofern da, dass die Gewinne reduziert sind im Vergleich zu 23, 24. Aber die sind alle noch höher als 1920. Die Gewinne sind absolut höher. Und deswegen redet man diese Krise herbei. Und wenn wir jetzt nicht anfangen, in Osnabrück Rüstungen zu bauen, dann müssen wir die Leute auf die Straße setzen. Was ich schade finde, dass da die Gewerkschaft, dass die IG Metall zumindest die Diskussion nicht führt. Was bedeutet das für unsere Tarifverträge? Was bedeutet das für die Beschäftigte? Und was verschwiegen wird oder was nicht gemacht wird? Man redet einmal nicht über die Risiken, die an diesem Standort und für die Kollegen. Und da gibt es eine Petition von Osnabrück, dass sie keine Rüstungsgüter herstellen wollen in Osnabrück. Ich erwarte von der IG Metall die Diskussion, dass wir zumindest darüber diskutieren, was bedeutet das für unsere Tarifverträge, was bedeutet das für die Kollegen und was bedeutet das in einem Betrieb, der zu 100% umgestellt wird.
3: Also VW ist ja ganz aktuell wieder in den Medien. Es wird öffentlich von Werkschließungen gesprochen und einer Unternehmensberatung. Ich glaube, die hat sogar von 10 Werken gesprochen. Ganz aktuell sind wohl 4 Werke im Gespräch. Dass da die Fabrikkosten zu hoch sind, wird immer so gesagt. Das ist einmal das Werk Osnabrück, Zwickau, Emden und Hannover noch. Und wenn man sich die aktuellen Zahlen anguckt, es wird ja immer schön in den Medien so dargestellt, VW hat einen Gewinneinbruch. Also VW macht im Vergleichszeitraum zum Vorjahr 28% weniger Gewinne. Und das macht schon mal deutlich, 72% der Profite sind weiterhin stabil, obwohl man das Werk Chakanuka auch von den Kosten mit umgebaut hat. Also die finanzielle Situation wird dramatischer dargestellt in der Öffentlichkeit, als wie sie eigentlich ist. Und was hinzukommt, ist eben die Drohung von Werkschließungen und dass man damit auf die Pistole, auf die Brust unserer Existenzen setzt. Und mir fällt da immer dieser Satz von Bertolt Brecht ein. Erst kommt das Essen und dann kommt die Moral. Und wenn man jetzt will, dass die Beschäftigten in der Automobil- und Zulieferindustrie keine Moral mehr haben, dann nimmt man eben erstmal die Lebensgrundlage und das ist das, was wir jetzt ganz aktuell erleben und auch empfinden, wenn so von Werkschließungen, von massivem Personalabbau, 35.000 Stellen geredet wird, da kommt natürlich der logische Gedanke auf bei vielen Leuten, Mensch, ich muss meine Miete bezahlen, meine Kinder müssen auf Klassenfahrt, ich will einigermaßen leben. Und dann entsteht so eine Schere im Kopf, ich bin eigentlich gegen Rüstungsproduktion und gegen Kriegsproduktion, aber was will man machen? Man will den Job behalten. Also man merkt ganz stark, dass wir da in eine Ecke reingedrängt werden. Und wenn wir dieses Thema innerbetrieblich diskutieren, da kommt nicht so, wir müssen uns verteidigen, wir müssen jetzt aufrüsten und wir müssen jetzt kriegstüchtig werden. Nee, da wird mehr so argumentiert von vielen Leuten, wir wollen unseren Job behalten. Und auch wenn Osnabrück jetzt kurz vor einer Umstellung steht auf Rüstungsproduktion, einige Zulieferer sind umgestellt auf Rüstungsproduktion, da bleibt trotzdem eins bestehen. Die Leute wollen ihren Job behalten, weil sie ihre Arbeitskraft verkaufen müssen. Aber es heißt noch lange nicht, dass sie Kriegsproduktion befürworten. Und da entsteht eine ganz spannende und wichtige politische Aufgabe auch für uns. Und da sind wir im Moment dran und setzen auch an und gehen da in die Debatten mit den Beschäftigten. Die nächste Frage an Namik. Auf der einen Seite ist es ja so, die Lehre aus dem Ukraine-Krieg ist so ein Stück weit aus diesem Stellungskrieg, es wird Massenproduktion gebraucht, um Kriegsmaterial herzustellen, deswegen diese ganzen Diskussionen um Umstellung der Produktion. Kassel-Alstom, also der Bahnhersteller, ist auch betroffen, dort gibt es auch die Idee, umzustellen auf Rüstungsproduktion. Der einen Seite, diese Massenproduktion wird eingefordert, um kriegstüchtig zu sein. Aber auf der anderen Seite merkt man auch an dem Beispiel von den modernen Kriegen, gerade mit Blick auf die Ukraine, es wird unheimlich auch Menschenmaterial gebraucht für die Front. In der Ukraine werden junge Leute mit Bussen, Kleintransportern regelrecht entführt von der Straße aus und an die Front gebracht. Bei uns gibt es jetzt die aktuelle Diskussion um die Wehrpflicht. Dort gibt es auch ein bisschen Bewegung. Vielleicht kannst du darüber ein paar Worte verlieren. Wie schätzt du das ein mit der Wehrpflicht?
4: Wir hätten am Anfang, als die Helme ausgeliefert worden sind, hätten wir dagegen halten müssen, weil das waren die Türöffner für das alles, was danach passiert ist. Die Diskussion, die wir heute haben, Militarisierung in allen Bereichen, nicht nur in der Automobilindustrie, sondern die Wehrpflicht, Das waren die Türöffner am Anfang, die wir da zugelassen haben, die wir da nicht verändert haben. Warum sollen die Jugendlichen Stand heute in die Wehrpflicht gehen? Man möchte es erhöhen auf 280.000. Heute sind es, glaube ich, 240.000 und die Wehrpflicht wird auch kommen. Aber was hat dieser Staat den Jugendlichen gegeben? Also wenn man den Jugendlichen fragt und auch guckt, da gibt es soziale Kürzungen, keine Arbeitsplätze, prekäre Arbeitsverhältnisse. Was sollen die Jugendlichen machen? Ich finde das gut, dass die auch laut geworden sind, mittlerweile 2 oder 3 Schulstreiks durchgeführt haben. Wir haben uns solidarisiert mit den Schülern. Und wir würden uns wünschen, dass wir auch die Jugendvertretung und die Betriebe sich mit den Schülern solidarisieren und dass wir das zum Erfolg führen, dass keine Wehrpflicht eingeführt wird. Dazu müssen wir auch die Gewerkschaften gewinnen. Wir haben gesehen, dass bei den Schülerstreiks nicht eine Gewerkschaftsfahne da war, außer die GEW. Finde ich schade, aber wir brauchen Mehrheiten, um das zu stoppen. Und das sind die Betriebe, das sind die Gewerkschaften, die wir mobilisieren müssen, um mit den Schülern und Studenten dagegen anzuhalten.
3: Die Wehrpflicht ist ja eine Personengruppe an junge Männer, die wurden angeschrieben. Und 1/4 hat nicht zurückgeschrieben von den jungen Männern, also hat diesen Fragebogen nicht beantwortet. Die Zahl ist erstmal nüchtern zu betrachten. Aber ich finde es viel interessanter, die jungen Frauen wurden auch alle angeschrieben und da ist diese Rücksendung von diesem Fragebogen völlig freiwillig. Bei den Männern ist es so, die laufen schon Gefahr, dass das als Ordnungswidrigkeit gerechnet wird und dass da eine Strafe nachfolgt. Von den Frauen, die alle angeschrieben wurden, die nicht mit einer Strafe zu rechnen haben, sind gerade mal 3% dieser Fragebögen wieder zurückgesendet worden. 97% der jungen Frauen haben kein Interesse, zur Wehrpflicht zu gehen, sich gegen Russland verteidigen zu müssen. Da gibt es wirklich null Interesse. Rechnet man jetzt beide Personengruppen, die Frauen und die Männer zusammen, dann merkt man schon, auch die Bereitschaft, zur Wehrpflicht zu gehen und an der Front kämpfen zu wollen und sich dort verstümmeln zu lassen oder umbringen zu lassen für den deutschen Staat. Diese Bereitschaft ist zurzeit nicht besonders groß und die Bundeswehr versucht ja einiges, um junge Leute ins Militär reinzubewegen. Eine Sache ist, einen Führerschein zu machen, kostet heutzutage ganz viel Geld. Das Angebot von der Bundeswehr ist, ja, wir bezahlen euch dann einen Führerschein. Und es gibt ein weiteres Angebot, es soll ein Wehrsold geben von 2.400 Euro. An diesem Angebot merkt man auch, also von Friedrich Merz oder von der Ursula von der Leyen, die Kinder, die im Monat 10.000 Euro Taschengeld haben, die sind natürlich nicht darauf angewiesen, auf diese 2.400 Euro und dass jemand ihnen den Führerschein bezahlt. Man merkt ganz klar, dass es die Personengruppe der Arbeiterklasse da gelockt werden soll, mit Beträgen und mit gewissen Zukunftsaussichten. Trotzdem ist die Bereitschaft sehr, sehr gering. Und ich finde es positiv. Ich finde es auch positiv, die Schülerstreiks, die stattgefunden haben und an alle, die da mitgeholfen haben und Flugblätter verteilt haben und sich beteiligt haben. Es sind beim letzten Schülerstreik 45.000 Schüler auf die Straße gegangen, bundesweit, so sind die Schätzungen. Und wenn man sich das anguckt, was an einigen Schulen abgelaufen ist, dass Schulen abgeschlossen wurden, dass Klassenarbeiten extra auf freitags gelegt wurden, dass einzelne Schüler auch in Diskussionen stehen mit ihren Eltern und auch mit Lehrkräften, das finde ich schon unheimlich mutig, wie da viele Schüler auch in diese Konfrontation reingegangen sind, das auch aushalten. Und da kann man auch nur sagen, herzlichen Glückwunsch, weil ohne dieses Menschenmaterial, wenn die alle nicht hingehen wollen, auch keine Rüstung zu produzieren. Und umgedreht merkt man natürlich auch die Abhängigkeit, wenn wir keine Rüstung produzieren wollen, dann erübrigt sich auch die Frage mit der Wehrpflicht. Und einen Satz vielleicht noch. Wenn so erzählt wird, die Russen kommen oder wir müssen uns verteidigen, Donald Trump springt uns ein Stück weit von der Schippe, wenn es um die NATO geht. Wir müssen uns immer eins vor Augen halten. Auf die Kriegstreiber und auf die großen Staatschefs werden wir nie schießen. Die sitzen immer geschützt im Keller und gucken sich das mehr oder weniger an wie ein Fußballspiel, wie so ein Champions League-Spiel und gucken, wie ihre Mannschaft sozusagen nach vorne kommt. Den Kopf hinhalten, den sollen eben wir, die ganz normalen Leute und jeder, der schon mal im Ausland gewesen ist und unterhält sich mit den ganz normalen Leuten, der merkt, egal in was für ein Land man fährt, ich war mal in Südafrika und auch mal in Mittelamerika, wir haben im Grunde genommen alle das gleiche Interesse. Wir wollen ein vernünftiges Leben führen und wir wollen eine gute Zukunft für alle. Würde ich gerne noch zur nächsten Frage kommen.
5: Ich könnte noch eine Kleinigkeit ergänzen dazu. Als GEW auf dem Gewerkschaftstag einen klaren Beschluss gegen die Wehrpflicht gefasst. Wir haben auch über Vertrauensleute versucht, genau das zu verhindern, dass SchülerInnen sanktioniert werden dafür, dass sie sich selbst ermächtigen und auch für ihre Rechte auf die Straße gehen. Und das verschränkt sich an der Stelle ja auch ganz arg mit diesen Entdemokratisierungsprozessen. Also es geht den jungen Leuten ja auch vor allen Dingen darum, dass sie überhaupt nicht involviert wurden in diesen Entscheidungsprozess und dass es keine Debatte gab, keine Partizipation. Und das ist bei den letzten drei Streiks und bei den Reden auch ganz gut zur Sprache gekommen. Also dass hier eine Instrumentalisierung stattfindet, ohne Teilhabe, ohne Partizipation, ohne irgendwelche Entscheidungsrechte.
3: Vielleicht nochmal einen Schritt Richtung Automobil- und Zulieferindustrie. Es ist ja in der IG Metall auch keine klare Haltung da zu dem Thema. Daniela Cavallo, die Gesamtbetriebsratsvorsitzende, hatte sich auch geäußert gehabt über Osnabrück, diese Rüstungsproduktion, eben nicht kategorisch abgelehnt. Und da auch nochmal meine Frage an NAMIC. Werden die Beschäftigten und die IG Metall-Mitglieder, wenn jemand mit einer höheren Funktion solche Aussagen macht, inwieweit sind dort die Beschäftigten, die Gewerkschaftsmitglieder überhaupt in so einen Diskussionsprozess eingebunden, wenn es um das Thema geht, Umstellung der Produktion Richtung Kriegsproduktion?
4: Überhaupt nicht. Also ich möchte erst noch mal klar machen, was das bedeuten würde, wenn wir auf Rüstung umstellen für die Mitarbeiter. Jeder Mitarbeiter, der in der Rüstungsindustrie arbeitet, muss sich einer Sicherheitsüberprüfung unterziehen. Diese Sicherheitsüberprüfung führt der Verfassungsschutz durch. Das heißt, wenn jemand irgendwie auffällig geworden ist, also ganz wichtig, wenn jemand Schulden hat, gilt dieser laut dieser Sicherheitsüberprüfung nicht für die Produktion, für die Rüstungsgüter tauglich, weil der bestechlich ist. Alleine wenn jemand Schulden hat, also da ist keine politische Gesinnung, da ist man noch nicht bei einer Demo und da ist auch die Ehefrau oder der Partner noch gar nicht betroffen ist. Das Zweite ist, dass der Partner und auch die Umgebung oder die Leute, mit dem derjenige, der in der Rüstungsindustrie arbeitet, werden gescannt, der oder die Partnerin, aber auch deren Umfeld wird gescannt. Und wir befürchten, wenn Volkswagen in Osnabrück Waffenteile für Israel herstellt, dass, ich sag mal, die Moslems automatisch ausgeschlossen werden von der Produktion. Und eine Fabrik, die komplett auf Rüstungsindustrie umstellt, einen Tarifvertrag hat, was die Beschäftigung sichert, wo wir auch wirklich Geld dafür zahlen, bedeutet, dass dieser Beschäftigungssicherungstarifvertrag aufgehoben wird und dann personenbezogene Kündigungen ausgesprochen werden dürfen. Das war erstmal nur, wenn ein Werk komplett umgestellt wird. Wenn Teile von einem Werk umgestellt werden, und wir wissen, dass mittlerweile das in Kassel auch die Idee ist, für die Rüstung Zulieferer zu werden, zumindest gibt es da Gerüchte. Fakten haben wir leider noch nicht, sind wir dran, um Informationen zu bekommen. Wenn Teile eines Betriebes auf Rüstung umgestellt werden, bedeutet das, dass die Kommunikation zwischen den Kollegen in den Bereichen, wo Rüstung hergestellt wird, die dürfen nicht über ihre Arbeitsbedingungen mit uns darüber sprechen, die dürfen ganz viel nicht. Also wir würden eine Zweiklassengesellschaft in der IG Metall haben, nämlich die, die für die Rüstung geeignet sind und die, die für die Rüstung nicht geeignet sind. Und das sind ganz große Gefahren für eine Gewerkschaft. Sie hebt sich damit selber auf und wäre halt in Zukunft auch nicht mehr in der Lage, uns vertreten zu können. Das finde ich erschreckend, dass die IG Metall da nicht drüber spricht. Was stattdessen passiert in der IG Metall, ist, dass unser Vorgesetzter Oliver Dietzel auch im VW-Werk, wenn er da auftaucht, dann wirbt er, dass die Rüstungsindustrie in und um Kassel herum angesiedelt ist und dadurch Arbeitsplätze entstanden sind, dass die Menschen sich dort bewerben sollen bitte und dass sie nachhaltige Arbeitsplätze haben. So etwa ist auch die Haltung der IG Metall gesamt. Und natürlich gibt es in verschiedenen Bereichen, wie bei Ford, auch Kollegen, ZF gibt es Kollegen, die ähnlich wie wir auch Petitionen und Beschlüsse gefasst haben und sich nach außen gewandt haben, dass sie das nicht tun wollen. Aber im Großen und Ganzen ist die IG Metall leider nicht, ja, vertritt uns leider nicht. Die Cavallo, das ist unsere Betriebsratsvorsitzende in Wolfsburg, die kann sich vorstellen, in die Rüstungsindustrie einzusteigen. Und ich muss auch dazu sagen, dass die Cavallo wohl in Kassel angerufen hat und die gefragt hat, warum sie das nicht verhindern konnte, dass wir Unterschriften gesammelt haben und da aktiv sind. Das ist so die Haltung von den Gewerkschaften. Jetzt weiß ich, dass hier einige Kollegen gestern bei dem Treffen waren im Café Buchoase, wo diese 20 Millionen gegen Sozialabbau waren. Jetzt wissen wir aber, wenn wir Sozialabbau tatsächlich aufhalten wollen, müssen wir uns gegen die Rüstungsindustrie aufstellen. Das ist einfach so. Da werden ja Milliarden in die Rüstungsindustrie reingesteckt, das muss ja irgendwo herkommen. Das heißt, ich kann nicht mich für soziale Gerechtigkeit oder soziale Rechte einsetzen, aber gleichzeitig zu der Rüstungsindustrie, zu der Militarisierung nichts sagen. Leider sind diese 20 Millionen, die sich dagegen wehren, das sind die gleichen Gewerkschaften, die zu Agenda 2010 nichts gemacht haben, die ganz lange nichts gemacht haben, die aber auch bei diesen 20 Millionen gegen Sozialabbau nichts von der Militarisierung drin steht und auch nichts erwähnt wird, auch nicht die Investitionen in die Militarisierung. Deswegen, wir sollten uns dafür stark machen, dass diese Gewerkschaften 20 Millionen gegen Sozialabbau, dass die aktiv werden. Da sollten wir auch wirklich alles dran setzen. Aber im ersten Moment sind die Beschlüsse, die da sind, und die Situation kann ich leider nicht ernst nehmen, weil das die gleichen Gruppen sind, die auch über die ganzen Jahre Sozialabbau zugelassen haben.
3: Wenn man sich das so anguckt, das Rentenalter soll hochgesetzt werden, das Gesundheitssystem wird mehr und mehr kaputtgespart und die Schulen sind in einer sehr maroden Situation. Das Geld, was in die Rüstung gesteckt wird, fehlt eben ganz konkret auch bei den Dingen wie Rente und für ein vernünftiges Gesundheitssystem, für Bildung und auch für einen vernünftigen öffentlichen Personennahverkehr. Namik, du hast ein bisschen gesprochen über die Gewerkschaften, wo sie vielleicht Fehler gemacht haben oder wo sie jetzt aktiver werden könnten und ihre Position klarer darstellen könnten. Aber was meinst du, was ist die Aufgabe für uns auch als einzelne Gewerkschaftler? Was können wir tun in der aktuellen Situation? Das ist ja schon mal kurz berichtet von den Ford-Vertrauensleuten. Vielleicht kannst du mal so ein bisschen erzählen, was für Widerstände gibt es und was machst du konkret oder was machen wir konkret jetzt in der Situation bei VW?
4: Also erstmal haben wir die Unterschriftenaktion gestartet. Wir haben uns hingesetzt mit ein paar Kollegen, haben uns Gedanken gemacht über das, was passiert, dass Volkswagen in die Rüstungsindustrie einsteigen möchte, und haben dann beschlossen, dass wir dagegen was tun müssen. Und zwar müssen wir uns vernetzen mit den anderen Werken, mit anderen Kollegen, die das auch nicht wollen. Das haben wir tatsächlich. Wir sind mit sehr vielen Werken in Kontakt und regelmäßig tauschen wir uns aus und besprechen die Schritte, die wir da gehen wollen. Wir haben in Vertrauensleute-Vollversammlungen gesprochen, dass wir das gerne thematisieren wollen, diese Debatte führen wollen, dass die IG Metall diese Debatten führen muss und wir da offen darüber sprechen müssen in dem Betrieb und in der Gewerkschaft. Das ist natürlich sehr gut. Das passt einigen der Funktionäre nicht. Wir haben in Bereichsinformationen der Vertrauensleute auch mal die Unterschriftenlisten durchgegeben, haben auch darüber gesprochen. Es ist noch mal ein bisschen entspannter als in der Vollversammlung. Da sind wir auch teilweise zu Diskussionen gekommen. Wir haben versucht, uns mit den Kollegen von Ford in Verbindung zu setzen, weil wir glauben, dass es wichtig ist, einfach mal sich mit ihnen auszutauschen. Ich hatte sie angeschrieben. Leider haben wir da keinen Kontakt herstellen können. Im Nachhinein wissen wir, dass die Kollegen die Vertrauenskörperleitung, die das bei Ford beschlossen hat, massiv unter Druck steht von IG Metall-Funktionären und da sich ein bisschen ruhiger verhalten. Jedenfalls konnten wir da keinen Kontakt herstellen. Was jetzt wichtig ist für Kassel, wir müssten mit Alstom in Kontakt kommen. Auch da ist ja das Thema, dass dort für die Rüstung hergestellt werden soll. Und Alstom ist auch IG Metall. Muss man gucken, ob wir uns da nicht gemeinsam tun und auch innerhalb der IG Metall diese Diskussion führen. Ich weiß, dass ganz viele Kollegen einfach nicht wissen, was damit zusammenhängt, wenn wir Rüstungsgüter herstellen. Nicht nur, also einmal die Werke komplett umgestellt werden, aber auch Teile der Werke. Das ist einfach nicht bekannt. Und diese Diskussion müssen wir führen. Wir müssen auf die Gefahren gucken und ich wiederhole mich, aber das ist so.
3: Noch ein paar ergänzende Worte, was bei Ford passiert ist. Bei Ford in Köln, da sollen auch Arbeitsplätze wegrassiert werden und die stehen ganz massiv unter Druck, was das Thema Arbeit und Beschäftigungssicherung angeht. Die werden ihre Fahrzeuge nicht los. Und jetzt haben die eine Resolution verabschiedet bei Ford. 200 Vertrauensleute, also das komplette IG Metall-Spektrum, und haben sich gegen Rüstungsproduktion ausgesprochen und haben in dieser Erklärung auch die Gefahren dargestellt. Und wenn man das jetzt so vergleicht mit den allgemeinen Diskussionen, die man in den Gewerkschaften führt, oder wenn man jetzt mit Kollegen einfach nur über das Thema Arbeitsplätze und so diskutiert, dann wird man zu einem sehr anderen Ergebnis kommen, wenn man sich morgen vor das VW-Werk stellt und einfach so nur aus dem Bauch heraus Fragen tut. Was eben festzustellen ist bei den Ford-Vertrauensleuten und bei den IG Metall-Mitgliedern, die sind einfach gut informiert. Die wissen, was Krieg bedeutet und was da für Gefahren dahinter stecken. Und das haben die Zulieferer gemacht gehabt bei ZF in Hannover. Auch dort haben sich die Vertrauensleute mehrheitlich gegen eine Umstellung auf Rüstungsproduktion ausgesprochen. Das ist schon eine sehr fortschrittliche Haltung. Wenn man jetzt guckt, so die einzelnen Aussagen jetzt von Daniela Carvalho, die sich für Rüstungsproduktion ausgesprochen hat, und auch andere hohe einzelne Funktionäre, die sich dafür aussprechen, kommt natürlich immer so die Frage auf, wer kann wie viel ausrichten und wer hat letztendlich die Macht darüber. Und eins ist ganz klar, wenn Daniela Carvalho jetzt alleine die Arbeit niederlegt und sich gegen irgendwas wehrt, dann wird es keine großen Auswirkungen haben. Aber wenn in der Automobil- und Zulieferindustrie ein größerer Teil der Belegschaft sich gegen Rüstungsproduktion und gegen Umstellung der Produktion ausspricht, dann hat das eine wesentlich größere Bedeutung. Weil die sich da aussprechen bei Ford und bei ZF, das sind die Leute, die tatsächlich mit ihren Händen Waffen produzieren sollen. Also die es tatsächlich machen können oder es lassen können, das Waffen produzieren. Und da merkt man, was für eine Macht letztendlich dahinter steckt, wenn man auf die Belegschaften zugeht und sich nicht nur auf einzelne hohe Funktionäre konzentriert. Und überall, wie in der großen Politik, so ist es auch innerhalb der IG Metall. Wenn Druck von unten entsteht, dann auf einmal bewegt sich oben in den Etagen auch etwas. Und deswegen ist es für uns immer ganz wichtig, dieses Beispiel Ford und ZF zu erwähnen und natürlich auch in dem Zusammenhang mit den Schülerstreiks. An der Stelle möchte ich den Simon Aulet begrüßen. Simon ist der Vertreter von der GEW und vielleicht kannst du da drauf eingehen. Fährt ja neben der Massenproduktion an Kriegsmaterial, wird auch sehr viel Menschenmaterial gebraucht. Das heißt, Thema Wehrpflicht. Vielleicht kannst du dazu was erzählen, wie sich das an den Schulen darstellt, wie die Bundeswehr da reingeht und was es da für Widerstände gibt.
6: Ich möchte an der Stelle nochmal erinnern an die Veranstaltung vor gut einer Woche mit den Hafenarbeitern aus Piräus, Athen. Die Kolleginnen und Kollegen, die da vor Ort boykottieren, sabotieren und Kriegsgerät verhindern, dass es verschifft wird, wo auch immerhin in die Ukraine, nach Russland, nach Israel, überall dort, wo Waffen eingesetzt werden. Aber natürlich hattest du auch damals schon recht auf der Veranstaltung, als du gesagt hast, wir müssen noch einen Schritt vorher anfangen, wir müssen in die Produktion gehen und Kolleginnen und Kollegen dafür gewinnen, Abstand zu nehmen von diesem scheinbar rettenden Anker, der uns jetzt hier im Niedergang der Automotorisierung erwischt, der uns in der realistischen Konkurrenz mit China erwischt. Da dürfen wir natürlich nicht drauf reinfallen. Und ich möchte jetzt den Bogen etwas weiter noch spannen in die Zeit davor, weil meines Erachtens vor den jetzigen Angriffen in Form von Umwidmung der Produktion und der Produktion von Rüstung für die kommenden imperialistischen Kriege, für die Auseinandersetzungen, die uns bevorstehen, da müssen wir uns leider wohl sicher sein, dass wir härteren imperialistischen weltweiten Auseinandersetzungen gegenüberstehen. Und meiner Ansicht nach ist dieser Ebene der Produktion, der Ebene auch der Verschiffung von Waffen, die Ebene der Ideologie vorgeschaltet und der Ideen. Und genau da sind wir im Kreuzfeuer an den Schulen. Genau da sind wir unter Attacken geraten, schon vor 3 Jahren. Schon im Prinzip spätestens seit dem Angriff Russlands auf die Ukraine. Also seit der deutlichen Verschärfung der Auseinandersetzung zwischen der NATO und einem, wie auch immer, gearteten östlicher liegenden Block, der hier zum Ausdruck gekommen ist im Angriff auf die Ukraine. Und wir haben uns als Kreisverband Kassel-Stadt sehr klar von Anfang an auf unsere hergebrachten friedenspolitischen Positionen bezogen und haben gesagt, keine Waffen in Krisengebieten. Wir lehnen jegliche Kriegsunterstützung ab. Wir lehnen jeglichen Auftritt der Bundeswehr an den Schulen ab. Wir lehnen jegliche Militarisierung im Sinne der Normalisierung des Berufs Soldat, des Berufs des potenziellen Mörders ab. Das ist kein Beruf wie jeder andere und wir wollen nicht, dass unsere Bildungseinrichtungen unsere Kinder, unsere SchülerInnen zu Kanonenfutter machen und ausbilden. Und sind damit schon sehr kurz nach diesem Angriff auf Ukraine auf massiven Widerstand gestoßen, aus dem Kollegium, aber auch aus der Mitgliedschaft. Das ging dann so in die Richtung, ja, das war ja alles gut und schön, aber es sind doch andere Zeiten jetzt und es ist doch gut, wenn da irgendwie auch vernünftige Leute an der Bundeswehr sind und wir müssen doch jetzt uns auch irgendwie wappnen. Was ist denn wenn? Und dann werden die Szenarien da aufgemacht, die Schreckensszenarien. Wir haben erlebt, wie in dieser Zeit in wenigen Wochen für sicher geglaubte Annahmen keine Waffenlieferung in Krisengebieten, in Gebieten, in denen eindeutig unklar ist, wo diese Waffen übermorgen sind, ob die dann noch bei Russland sind, ob die in der Ukraine sind. Man kann es überhaupt nicht sagen. Alle Argumente, die wir immer hatten gegen Waffenlieferung und gegen Aufrüstung und auch gegen Militarisierung und Bundeswehr, die sind auf einmal wie weggewischt. Und wir haben da auf einmal eine riesige Phalanx gegen uns gehabt und wir haben da durchgehalten und ich bin auch stolz auf die Rolle des Kreisverbands Kassel-Stadt an dieser Stelle. Ganz kurz, die tägliche Politik sieht entsprechend schwierig aus. Also wir sind an den Schulen, wo die Bundeswehroffiziere kommen. Wir sind auch an den Berufsinformationstagen, oft mit der DFGVK, die sehr aktiv sind in diesem Kampf. Es ist uns aber auch gelungen, bundesweit zum Beispiel auf dem vergangenen Gewerkschaftstag im Mai 25 auch Beschlüsse herbeizuführen. Ich will das ganz kurz zitieren. Wir haben einen Dringlichkeitsantrag eingebracht, Frieden schaffen, Aufrüstung und Militarisierung stoppen, der angenommen wurde auf dem Gewerkschaftstag vor genau einem Jahr. Die GEW widersetzt sich der Militarisierung von Bildung, Wissenschaft und Gesellschaft und erhebt ihre Stimme gegen zerstörerisches Wettrüsten. Einer grenzenlosen Aufrüstung der Bundeswehr erteilen wir ebenso eine Absage wie der massiven Erhöhung der Militärausgaben, der Wiedereinführung der Wehrpflicht und der Stationierung neuer Mittelstreckenraketen in Europa. Wir fordern eine ausschließlich zivile, nicht militärische Nutzung des Sondervermögens im Umfang von 500 Milliarden Euro. Dieses Geld muss für überfällige Investitionen in öffentliche Daseinsvorsorge, Bildung und Wissenschaft eingesetzt werden. Die Bundesregierung muss vor allem dafür sorgen, dass ausreichend Mittel für Konflikt- und Krisenprävention, für Entwicklungszusammenarbeit und internationale Unterstützung von Friedens- und Menschenrechtsorganisationen bereitstehen. Sie muss sich für eine Politik der Gewaltfreiheit und Kooperation einsetzen, aktiv diplomatische und zivile Konfliktlösungen vorantreiben und neue Rüstungskontrollen, Rüstungsexportkontrollinitiativen verhandeln. Das geht natürlich nicht über das System hinaus. Wir alle wissen, dass Profitwirtschaft zu Kriegen führt, dass die eigentliche Ursache in der weltweiten kapitalistischen Konkurrenz liegt, die eben genau diese imperialistischen Widersprüche zwangsläufig immer wieder hervorbringen wird und dass wir an die Wurzel gehen müssen, an das Privateigentum der Produktionsmittel, was enteignet gehört, wie es auch in der IG Metall in der Satzung noch heißt, auf die sie sich heute nicht mehr berufen. Aber so weit konnten wir jetzt nicht gehen, aber trotzdem ist es natürlich für uns gut und wichtig, solche Beschlüsse zu haben. An den Schulen hat das Militär nichts verloren. Zitat, die GEW bekräftigt ihre Ablehnung von Werbeversuchen der Bundeswehr an Schulen und anderen Bildungseinrichtungen. Sie unterstützt Hochschulen und Forschungseinrichtungen, die sich mit Zivilklauseln auf eine ausschließlich zivile, nicht militärische Forschung verpflichten. Und das Ganze versuchen wir immer wieder zu untermauern. Nächstes Projekt wäre eventuell die Planung, natürlich immer auch zusammen mit den Schulstreikkomitees vor Ort, von Die-Ins oder ähnlichen spektakulären Bilder produzierenden Aktionen, wenn die Bundeswehr an die Schulen kommt.
3: Alle, wie wir hier sitzen, wir leben nur davon, dass wir unsere Arbeitskraft verkaufen müssen. Was letztendlich produziert wird, da haben wir in unserer jetzigen Gesellschaftsform überhaupt nichts mitzubestimmen. Nur mal angenommen, Rheinmetall würde keine Rüstung produzieren, sondern selbstreinigende Toiletten, und die hätten eine Beschäftigungssicherung bis 2050 und hätten gute tarifliche Löhne. Ich glaube, niemand würde bei Rheinmetall auf die Idee kommen, ein Tötungsgerät herzustellen. Deswegen ist es immer ganz wichtig für uns, auch bei VW, uns klarzumachen, in unserer Gesellschaft leben wir davon, dass wir unsere Arbeitskraft verkaufen. Die Produkte, die dort hinten rauskommen, machen die Kapitalisten immer reicher. Und das ist eine anstrengende Diskussion, die geht tief rein, die muss geführt werden. Eine weitere Diskussion, die wir mit den Beschäftigten führen müssen, ist, wer entscheidet eigentlich darüber, was produziert wird? Wer entscheidet darüber, dass jetzt Kriegsmaterial und Tötungsgerät produziert wird? Ja, wir entscheiden es nicht. Wir entscheiden es nicht als Gesellschaft und wir entscheiden es nicht als Mitarbeiter. Es sind die Kapitalisten, die es entscheiden. Und natürlich wäre es viel besser und viel gesünder, wir als Gesellschaft und als Beschäftigte in den Betrieben würden darüber entscheiden, was produziert wird und unter welchen Bedingungen produziert wird. Und das ist gerade eine Debatte, die im Zusammenhang mit Aufrüstung, Kriegsgefahr ganz massiv geführt werden muss. In der IG Metall-Satzung stehen zwei Sachen drin, die ich unheimlich wichtig finde. Auf der einen Seite ist dort festgeschrieben, dass wir uns für Frieden und Abrüstung einsetzen. Und der zweite Punkt ist, das wird auch tatsächlich als Ziel formuliert, ist das Thema Gemeineigentum. Gemeineigentum bedeutet, große Gemeinschaft, die Gesellschaft und die Beschäftigten im Betrieb entscheiden alles und nicht mehr einzelne Kapitalisten und nicht eine einzelne Minderheit. Und das ist eine Diskussion, die müssen wir angehen, die müssen wir in den Betrieben führen, dass eben eine Perspektive da ist. Und vorgeschaltet werden muss bei dieser ganzen Diskussion auch das Thema von internationalem Klassenbewusstsein. Vor kurzem hatten wir noch ein VW-Werk in Russland gehabt, in Kaluga. Das Werk wurde dann im Zusammenhang mit dem Ukraine-Krieg geschlossen. Aber letztendlich, wenn wir hier in Deutschland bei VW Waffen produzieren, was passiert dann? Wir richten dann als Beschäftigte vom Volkswagen Waffen gegenseitig auf uns selber. Gestern sind wir noch Arbeitskollegen gewesen und übermorgen sollen wir uns am besten umbringen. Und das ist eine Diskussion, die muss ganz massiv geführt werden. Was dem entgegenspricht, ist natürlich auch das, was gerade auch so zitiert wurde vom DGB. Wir als Europa müssen stark sein. Von der IG Metall-Führung wird vorgeschlagen, ein Projekt, Local Content heißt das, dahinter versteckt sich Protektionismus. Also das, was man alles an Donald Trump kritisiert hat, und der die Grenzen dicht gemacht hat, es werden die Produkte aus dem Ausland wesentlich teurer, wir kapseln uns ab, ganzen kritischen Diskussionen sind weggeworfen, jetzt soll es ein Local Content geben. In Europa angeblich wird umweltfreundlicher produziert und zu besseren Arbeitsbedingungen als wie in anderen Machtblöcken, was völlig falsch ist, wenn man sich nach Rumänien umguckt und bei uns die prekäre Beschäftigung, dann ist es auf ferner Liefen, da irgendwo den Stempel drauf zu drücken, was in Europa gemacht wird, ist gut. Und da müssen wir auch mit unseren Diskussionen ansetzen. Ich weiß nicht, wie sich die Mehrheiten zukünftig verteilen. Ich bin mir auch nicht sicher, ob wir Mehrheiten in den Gewerkschaften und in der IG Metall erlangen können. Auch wenn man in Minderheiten ist oder jetzt nicht die große Masse vertritt und wenn die Gewerkschaftsführung nicht in die Hände klatscht, wenn wir was machen, auch wenn wir wenige sind, wir müssen gucken, wie können wir bei dieser Kriegsmaschinerie, die im Moment angeworfen wird, das Land im Getriebe sein. Wir müssen uns darauf vorbereiten, wenn es sich weiterhin verschärft, wie können wir auch mit Minderheiten gewisse Dinge ausrichten und wie gehen wir in die richtigen Debatten rein. Ich habe noch eine Abschlussfrage an euch beide. Was würdet ihr den Schülerinnen und Schülern aktuell raten? Und die zweite Frage ist, was würdet ihr den Beschäftigten in den Betrieben, in den Krankenhäusern und in den Schulen empfehlen? Namik.
4: Was wir tun müssen, ist Netzwerke bilden. Das ist auch genau das, was ich den Schülern raten würde. Wir müssen es schaffen, die Proteste der Schüler in die Betriebe reinzutragen. Also überall in allen Betrieben, ob das jetzt Krankenhäuser sind, Fabriken sind. Wir müssen es hinbekommen, uns mit den Schülern zu solidarisieren. Das sind unsere Kinder. Das sind genau die, die einberufen werden sollen. Das sind genau die, die wir da hinschicken wollen. Und deswegen müssen wir da gemeinsam auf die Straße. Und das Gleiche würde ich eigentlich den Beschäftigten empfehlen. Wir müssen Netzwerke bilden. Was in den letzten Monaten passiert ist, sie haben sehr viel Schweigen von den Gewerkschaften, teilweise auch Unterstützung mitbekommen. Wir haben aber auch sehr viele Gruppen, Organisationen, Netzwerke gebildet, wo wir wissen, dass sich ein Widerstand bildet. Wo der Widerstand ist, das müssen wir unterstützen. Wir müssen die Gremien besetzen der Gewerkschaften. Das ist auch gleichzeitig die Frage, was müssen wir tun, damit die IG Metall vielleicht offen ist für eine Diskussion. Wir müssen sie dahin drängen. Also wir sind zu DGB gegangen, wir sind zu den Gewerkschaften gegangen, wir haben mit ihnen geredet, wir haben mit ihnen darüber gesprochen, dass wir gemeinsam was tun wollen. Das sollten wir machen, aber wir müssen auch sie dahin drängen. Ich kann mir tatsächlich vor, in diversen Gesprächen wie so ein Studium, der gegen so eine Gewerkschaftsbürokratie läuft, und jetzt nach Hause geschickt wird, um Hausaufgaben zu machen, damit ich irgendwelche Anträge irgendwie formuliere. Aber wir kriegen sie wirklich nur bewegt, wenn wir mit den Kollegen zusammensetzen, wenn wir uns vielleicht mit den Kollegen von Alstom zusammentun. Natürlich wollen wir mit den Kollegen, die bei in der Rüstungsindustrie bei Rheinmetall arbeiten, natürlich wollen wir uns mit denen zusammengehen. Wir wollen ja nicht, dass die Kollegen arbeitslos werden. Wir müssen halt nach alternativen Produktionsmitteln gucken. Ich bin mir sicher, wenn sie alle die Möglichkeit hätten, was anderes zu produzieren, würden sie es auch tun. Und auf der Basis muss man versuchen, mit den Kollegen zusammen was zu tun. So bekommen wir die Gewerkschaft, die IG Metall zumindest in Nordhessen, hoffentlich mit ein bisschen Druck dahin, wo wir sie haben wollen. Nämlich sich gegen die Rüstungsindustrie zu stellen und die Kollegen, die Mitglieder und die Arbeiter in den Betrieben zu unterstützen. Andere Möglichkeit sehe ich nicht.
6: Dann kann ich mich nur anschließen, also Schülerinnen und Schüler, muss ich raten, organisiert euch, tut euch zusammen, organisiert eure Kämpfe, zum Beispiel gegen die Wehrpflicht, bildet an den Schulen Komitees, macht es nicht alleine, sorgt dafür, dass die ganze Schule rausgeht und nicht nur Einzelne. Das erhöht natürlich auch den Druck, die Schulleitungen weniger Repressionen einzusetzen und so weiter. Tut euch mit Menschen zusammen, die in ähnliche Richtung denken, bringt euch aber auch ein in die bestehenden Strukturen. Also Schülerinnen und die Gewerkschaftsbewegung zusammenbringen. Zu dem Aspekt, wie gehen wir denn ein auf die Kolleginnen und Kollegen in der Rüstungsindustrie oder von VW, die jetzt sagen, das ist aber eine Perspektive für mich, sorry, ich kann da jetzt weiter mein Haus abbezahlen und so weiter. Also das Gleiche wie auch für die Gewerkschaftsführung, der Druck muss

0: irgendwelche Flugabwehrsysteme. Da frage ich mich, wie schwierig soll das denn sein? Fridays for Future hat alle Fragen aufgeworfen von notwendigen technischen Geräten, die wir brauchen. Wir brauchen ein hochtechnisiertes Gerät zur Diagnose klimatischer Bedingungen, zum Einwirken auf klimatische Prozesse. Also im Hightech-Bereich sind in der zivilen Produktion enorme Möglichkeiten und Notwendigkeiten entstanden, wo sich die Konversion lohnt. Ich kenne hauptamtliche Metall-linke Marxisten, die seit 20, 30 Jahren händeringend um Beispiele für zivile Konversion bitten. Ich denke, dass man sehr viel finden würde, gerade jetzt im Bereich Umwelttechnik, im Bereich Umweltentwicklung, die man aufzeigen kann, wo man auf hohem Niveau sehr kapitalintensiv, betriebswirtschaftlich gesprochen, in die Produktion umsteigen könnte. Und das würde den Kolleginnen und Kollegen sicherlich entgegenkommen, im Gegensatz zu Waffen produzieren. Macht Druck auf die Gremien. Also das würde ich den Kolleginnen und Kollegen sagen, macht Druck, sagt, dass ihr das so nicht wollt, dass auch die DGB-Führung das hört. Ich denke, dass wir den DGB überzeugen müssen, und da sind wir in einigen Gewerkschaften natürlich weiter als in anderen, dass eine antimilitaristische Ausrichtung notwendig ist und dass wir in der IG Metall ein Fünkchen Zweifel säen können, das dazu führt, dass sie nicht mehr ganz so vollmundig sagen können, ja, nee, das geht ja alles gar nicht, weil dann haben wir ja gar keine Mitglieder. Meiner Meinung nach muss man den Druck in allen DGB-Gewerkschaften massiv verstärken in diese Richtung. Uns kommt da auch eine Verantwortung zu als GEW, weil wir da uns einfach aus dem Fenster lehnen können und das auch tun. Und es gibt auch Signale von der DGB-Führung, dass man da auch irgendwie drauf eingehen kann, eventuell. Da muss man von allen Seiten immer weiter dranbleiben und in der IG Metall eben eine Stimmung schaffen, die zumindest dazu führt, dass sie nicht sagen können, wir sind hier einhellig alle dafür.
1: Dies war ein gekürzter Mitschnitt der Podiumsdiskussion Nein zum Umbau auf Kriegswirtschaft am 19. Mai in Kassel, organisiert von VW-Beschäftigten.
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0: Für einen Hessentag ohne Militär ruft das Bündnis Friedlicher Hessentag auf zur Demonstration am Samstag, den 13. Juni in Fulda. Treffpunkt dort um 12 Uhr am Bahnhofsvorplatz. Weitere Informationen unter friedlicher-hessentag.de. Kürzen, nicht mit uns. Unter diesem Motto steht die DGB-Demonstration am Samstag, den 20. Juni. Start 11 Uhr am Kasseler Hauptbahnhof. Das Kasseler Friedensbündnis ruft alle 14 Tage zu einer Kundgebung für den Frieden auf, und zwar freitags ab 16.30 Uhr. Der nächste Termin ist voraussichtlich am 19. Juni am Rororo-Haus, Treppenstraße, oder am Opernplatz in Kassel. 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Darunter auch kleine Videos, Texte und Flyer zu unseren Straßenaktionen.

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In der nächsten Zeit immer wieder Aktion, Aktion, Aktion. Und damit tschüss bis zu unserer nächsten Sendung am Dienstag, den 14. Juli.

ist es denn wieder soweit? Holiday mit den Bee Gees immer. Und bei uns heute auch. Kleine Ferienvorfreude im Stream oder im Äther oder auf UKW oder auf DRB Plus, ganz wie Sie wünschen. Mit Platten, die unsere Erinnerung aufrufen. Auf geht's damit, Land auf, Land ab in unser musikalisches Kopfkino. Live vom Plattenteller, so wie immer. John Cafferty and the Beaver Brown Band liegen auch im Plattenstapel. Hohe Zeit der US-Rockband um John Cafferty waren die 80er. Und das Debütalbum hat 13 Originalsongs. Wir spielen den Titel Tough All Over.

0: Na, das kann ja heute was werden. Matze beginnt seine Sendung mit einem Rempkel. Oh Gott, naja, gestern ein bisschen zu tief ins Glas geschaut. Es war wirklich sehr nett, aber es war nicht gut, dass ich nicht auf die Notiz geschaut habe, die ich mir mache, wie lange so eine Introzeit, ein Ramp, dauert. Ja, und dann gab's eine unschöne Überschneidung. Na prima. Aber sehr gewitzt, die Band, die wir eben gespielt haben. John Cafferty and the Beaver Brown Band. Sie trägt den Namen eines Farbeimers. Denn Beaver Brown stand auf dem Farbeimer damals drauf. Und genau deshalb kam John Cafferty schon vor 40 Jahren darauf, seine Beaver Brown Band so zu nennen.
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Nee, Leute, also das geht so nicht. Was ist das? Eine Maxi-Single. Und die hat ihre Kapelle gar nicht mitgebracht. Das wollen wir nicht. Deshalb nehmen wir jetzt ganz einfach die nächste Version. Da gibt es auf dieser Maxi-Single tatsächlich eine A-Cappella-Version. Und die ist aus Versehen draufgegangen. Mal sehen, was wir jetzt haben. Klingt besser.

Danke, Belinda Carlisle aus den späten 80ern. Es ist ja wie mit einem Auto heute, das nicht anspringt. Ja, das kann dauern, bis es in Schwung kommt. Ich kann Ihnen nur sagen, liebe Hörerinnen und Hörer, vielen Dank fürs Anschieben. Wenn der Lavendel blüht, ich glaube ja einen Moment gerade, dann bringt sich Marillion in Erinnerung. Lavender, einer ihrer größten Erfolge aus 1985.

0: Das schöne Stück hat sich hier für Frank aus Marburg gedreht. Auch jemand, der die Plattenspiele gerne einschaltet, weil er nun mal schwarze Scheiben mag. Und manchmal, da sind sie sogar weiß oder blau oder rot oder türkis. Jojo, Polyvinylchlorid kann nämlich auch bunt.
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Unterstützung aus Luxemburg. Na, lieber Matze, hatte Lola Geburtstag oder ihr habt drauf getrunken, dass sie wirklich mal so alt wird, wie sie jetzt schon aussieht. Auf geht's, Romain. Ja, ich sage mal Dankeschön für die Unterstützung. Der Motor läuft, ich bin in Schwung, alles schon vergessen. Ian Cusack, was aus solchen Leuten doch wird, der schottische Sänger. 1975 war er noch Mitglied bei Linda and the Funky Boys, die mit Shame, Shame, Shame, dem Disco-Hit und 6 Millionen verkauften Singles. Erst danach 12 Studioalben, eben gespielt Take Me to the Leader. Aber noch ganz witzig, finde ich. Wir kennen Ian Cusack auch aus der Werbung. Er ist nämlich der Sänger in Sachen der kultigen Eiswerbung. Like Ice in the Sunshine. Damit uns aber der Country-Rock nicht völlig ausgeht, die Ozzard Mountain Daredevils

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Die Daredevils aus den Ozark Mountains. Live am Plattenteller in ihrer wöchentlichen Vinylshow.

Was ein schöner Song. 5 Grammys und einen Oscar für Christopher Cross aus Texas. Gerade lief von ihm Nature of the Game aus 1983. Ja, mit seinem balladenhaften Softrock sicherlich gut aufgestellt in einer gut sortierten Diskothek. Aber bitte jetzt darf's schon mal ein bisschen mehr crazy sein, oder? Ab geht's zu Post-Punk and New Wave. Und beides zusammen führt zu Sängerin und Saxophonistin Lynn Lovitch aus Detroit. 1979 spielte sie an der Seite von Hermann Broth und Nina Hagen in dem Film Cha-Cha mit. Und in dieser Zeit entstand auch ihre bekannteste Hitsingle Lucky Number, mit der sie in England auf Platz 3 der Charts kam. Wir spielen aber das hier, Rocky Road aus 82. A powerful song and I freaking love it.

0: Lynn Lovitch, Rocky Road. Ein Thema ist noch Lynn Lovitchs Engagement für die Rechte der Tiere. Gemeinsam mit Nina Hagen schrieb und sang sie 1986 den Song gegen Tierversuche, Don't Kill the Animals.
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0: Den hier musste ich auch erst wieder beim Plattentrödler entdecken. Was für ein Riesenglück, denke ich. John Hiatt steht auf dem Cover und der ist auch drin. Sein Titel, Thing Called Lover.

So, ich glaube, das war mein Favorite für heute. John Hyatt, nicht wie die Hotelkette mit Y, sondern mit E geschrieben. Hyatt, New Wave, Blues, Country und Southern Rock. Also alles, was Gutes kommt von dem US-Liedermacher John Hyatt. Ich denke, wir lassen den nicht so einfach gehen. Bald kommt die nächste Scheibe auf den Teller von ihm. Hierzulande nicht der allerbekannteste, aber großartige Bluesmann Robert Cray aus Georgia mit seiner Band. 20 Studioalben hat er seit 1980 gemacht. Hier ist sein Don't Be Afraid of the Dark.

I'm a woman. Kein Zweifel, das ist sie. Maria Moldauer. Folk-, Jazz- und Blues-Sängerin aus New York. Seit über 50 Jahren gibt es unzählige LPs und Singles von ihr. Keine Chart-Stürmerin zugegeben, aber bei ihr liegen viel Werf und Niveau in der Vinylrille. Und genau auf sowas haben wir sie einmal wieder abgesehen. Maria Moldauer, dieses Jahr wird sie 83 Jahre alt. Ich übergebe sie jetzt an oder in die Arms of Mary. Zwar nicht diesem Hit aus 76, aber an die Band, zwei schottische Sutherland Brothers und die britische Gruppe Quiver. Alles längst aufgelöst oder verstorben, aber das Album gibt's noch. Down to Earth aus 1977.

0: Na, da haben wir doch gleich die erste Nummer von der A-Seite weggespielt. Eyes and the Fire, Sutherland Brothers and Quiver.
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Bebop wäre ohne ihn nicht denkbar. Jazzmusiker, Komponist und Sänger Dizzy Gillespie aus South Carolina. Trompeter und Bandleader war er natürlich auch, wie wir gerade gehört haben. Afro-kubanische Musik meets Jazz. Ja, wohin wir mit den Plattenspielen doch so alles vorstoßen. Gleich geht's weiter nach Nachrichten und Wetter mit uns, mit dem zweiten Teil der Sendung. Ich warte Sie, ist gut. Ich warte hier auf Sie zwischen meinen Plattentellern. Bis gleich.

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2: Und schon geht's weiter im Konzert mit Rock, Country und Blues und ein bisschen Pop ist auch dabei. Auf jeden Fall ist dies die zweite Stunde der Plattenspiele mit schöner Musik. Alles live am Plattenteller. Pete Townshend macht den Anfang mit Let My Love Open the Door.

Wunderbarer Türöffner. Pete Townshend, Let My Love Open the Door, kennt man wahrscheinlich heute etwas weniger, das Werk von seinem dritten Solo-Studioalbum Empty Glass aus 1980. Pete Townshend ist gerade 81 geworden, einst Kopf der legendären Who mit mehr als 100 Songs auf 10 Alben. Sie hatten einfach das Zeug dazu, aber das trifft auf viele Gruppen aus dieser kreativen Zeit zu. Die Dave Clark Five beschreiben es mit You Got What It Takes.

Mitte der 60er, das war ihre hohe Zeit, die britischen Dave Clark Five. Und ihre Sache war immer der Country Pop. Großer Name in den USA, Juice Newton, Angel of the Morning. Und auch Queens of Heart aus 81 gelten als ihre größten Erfolge. Hier dreht sich was anderes von ihr, nämlich A Little Love. Hier ist Juice Newton.

0: Southside Johnny and the Asbury Jukes waren das mit Love Goes to War. Wenn aus Liebe Krieg wird, müssen wir aber hier nicht weiter ausführen, diskutieren. Haben wir eigentlich keine erfreulicheren Themen, Matze? Oh oh, auf dem anderen Plattenteller wird auch geheult.
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0: Zumindest fließen Tränen bei Womack and Womack.

Teardrops, ich sag's ja, Womack & Womack, war ein US-Pop-Duo mit den Eheleuten Linda und Cecil Womack. In 88 war Teardrops ein richtig großer Hit von ihnen. In Deutschland Platz 2, in England die 3. Liegen eigentlich noch Mails an? Genau, ja, hier. Gerd mit T geschrieben. Aus Rheine kommt auf Nick Lowe zu sprechen. Genau, den hatten wir ja neulich drin, vielleicht deshalb. Mit All Men Are Liars. Hübsche und wahre Nummer, so ganz nebenbei. Nick Lowe wird zu oft unterschlagen, meint Gerd. Liegt deshalb schon auf für Sie, lieber Gerd mit T. Shake and pop.

Shaken Pop, so, ich bin hier noch am Einstellen der nächsten Platte. Gibt eine kleine Schwierigkeit, denn die kommt von den Moody Blues. Und da haben wir in der Tat wieder keinen Schnitt zwischen den Titeln. Sowas gibt's, aber ist auch keine Live-LP. Das ist fast ärgerlich, hätte ich gesagt. Denn die Plattenfirmen hätten einfach mal an die Radioleute damals denken können. Die wollen nämlich sowas eigentlich von vorne spielen.

Ride My Seesaw. Was ist das nun wieder? Ja, das sind die Wippen, wie man sie auf jedem Kinderspielplatz sieht. Seesaws, die Moody Blues aus England prägten vor allem den sogenannten Symphonic Rock, also alles, was ein bisschen gewaltiger und orchestraler rüberkommt. Die Rockband um den Leadsänger Justin Hayward. Ja, sie haben es über ihr 50-jähriges Bestehen hinaus geschafft. Das sollte man vielleicht doch betonen. Die Moody Blues. Sprung über die irische See nach Dublin. Da wartet Bob Geldof auf uns, Erfinder und Frontmann der Boomtown Rats. So klang er erstmals solo in 86. Love Like a Rocket.

wie eine Rakete leben? Na dann, Bob Geldof. Live am Plattenteller in ihrer wöchentlichen Vinylshow. This weekend, where the action is. Zeit mal wieder für den Süden der USA, dorthin, wo der Mississippi sein Delta hat.

In Mississippi ist sie aufgewachsen und zu Hause Bobby Gentry seit ihrer Ode to Billy Joe aus 67, ein Country-Markenzeichen auf Vinyl. Und wen treffen wir? Drei Südstaaten weiter westlich? Die Marshall Tucker Band aus South Carolina. Das nenne ich mal wieder Country Rock von der besten Sorte. Erste Aufmerksamkeit bekamen sie durch eine gemeinsame Tournee mit den Allman Brothers. Und in 1973 dann ihre erste Solo-LP mit einem 6-Minuten-Hammer-Song. Und das hier ist er. Can't You See? Und die Marshall Tucker Band.

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1: Trini Lopez, 60er Jahre, oh Gott, ja, der mit viel Mexiko im Blut, Ever Had a Hammer, This Land is Your Land oder La Bamba oder. Und eben mit Sally, das gute alte Girl. Im Original von Waylon Jennings, bereits seit 1964 zu hören gewesen. Aber nochmal zurück zu Trini Lopez. 50 Singles, 20 Alben, ohne Ende seine Chartpräsenz, vor allem in den USA, England und bei uns. Tragisch sein Ende in 2020. Trini Lopez erlag dem Covid-19-Virus. So, ein fantastisches 5-Minuten-Instrumental schließt sich an. Alles Weitere dazu gleich.

Labor Day heißt der Titel, Kurzform für So Labored Day, bedeutet in etwa beschwerlicher Tag. Wer steckt hinter diesem entspannten, bluesigen Gitarrenstück? Peter Green, einer der Gründer von Fleetwood Mac. Er hat es 1979 in sein Album In the Skies gepackt und er hat ja auch viel eingespielt mit John Mayall, Fleetwood Mac sowieso, B.B. King, Memphis Slim oder auch Otis Spann. Ja, er wurde als der beste weiße Blues-Gitarrist bezeichnet und von Fans, Freunden und ehemaligen Bandkollegen gelegentlich auch The Green God genannt. Peter Green, jetzt wissen wir es offiziell.

Einer der ganz großen Erfolge von Buddy Holly aus 1958. Ausnahmsweise schrieb er Heartbeat, aber nicht selbst. Er machte den Titel aber immerhin sehr wohl zu einem Riesenhit. Das Ganze war ein Cover auf den Song eines Schulfreundes, der ebenfalls Rock'n'Roll-Musiker war. So, es reicht mal wieder mit diesen Geschichten. Unerbittlich bestraft uns sonst die Studio-Uhr. Lake haben wir hier noch zum Schluss auf dem Teller. Jedenfalls, solange es reicht. Into the Night.

welche Freude mal wieder mit Ihnen und unseren 30 Scheiben, so ungefähr jedenfalls. Ich hoffe, wir hören uns nächste Woche wieder, bevor es dann langsam auf die Sommerferien zugeht. Aber was wir hier veranstalten, sollte ja ebenfalls Entspannung sein. Also vielleicht ein kleiner Vorgeschmack darauf. Vinylen Sie gut in den nächsten 7 Tagen. Und bleiben Sie sommerlich geschwingt. Mit freundlichen Grüßen von Haus zu Haus, Ihr Matthias Welp.

0: 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Ein eingestürztes Hörsaaldach an der Philipps-Universität Marburg. Ein hessenweiter Mangel an Lehrkräften, der zunehmend mit QuereinsteigerInnen und studentischen Aushilfen aufgefangen wird. Die verkündete Streichung zweier Studiengänge an der Frankfurt University of Applied Sciences vor wenigen Wochen. Das sind nur einige Beispiele für den zunehmend unter Druck stehenden Bildungs- und Hochschulsektor in Hessen. Doch nicht nur hier scheint es in der letzten Zeit an Investitionen in das Bildungssystem zu fehlen. Solche und ähnliche Berichte sind schon seit geraumer Zeit in ganz Deutschland zu lesen und zu hören. Historisch betrachtet ist das kein Novum und doch verdichtet sich gerade angesichts des kürzlich beschlossenen Hochschulpaktes in Hessen scheinbar ein Diskurs über die gesellschaftliche und politische Bedeutung von Bildung und Forschung. Manche würden die aktuelle Lage sogar als Krise bezeichnen. Aber ist das überhaupt ein geeigneter Begriff, um die scheinbaren Missstände zu beschreiben? Was verstehen wir überhaupt unter Krisen und wie werden sie sprachlich konstruiert? Diesen Fragen möchte ich mich in der heutigen Sendung aus einer diskurslinguistischen Sicht widmen. Und damit herzlich willkommen an alle, die eingeschaltet haben zu dieser Einzelausgabe des Campus Radios Kassel mit dem Titel Vom Aufbruch zum Einbruch – Krisen in Bildung und Forschung zwischen 68 und Hessischem Hochschulpakt. Mein Name ist Jasper Karschnier und ich werde Sie und Euch heute durch diese Sendung führen. Nach dem Blick auf die aktuelle Situation des Hochschulsystems in Hessen stellt sich die Frage, haben wir es mit einer Krise zu tun und ist das, was da kommuniziert wird, vielleicht gar nicht so neu? Dazu lohnt sich ein Blick in die Vergangenheit der Bildungsgeschichte in der BRD. Denn Begriffe wie Krise und Umbruch begleiten das deutsche Hochschulsystem nicht erst seit gestern. Wir springen also zurück in das Jahr 1967, genauer auf den 2. Juni. Es ist der Tag, an dem Kriminalobermeister Karl-Heinz Kurras den 26-jährigen Lehramtsstudenten Benno Ohnesorg erschießt, nachdem dieser von einer eskalierten Demonstration zu fliehen versuchte. Anlass der Veranstaltung war der Staatsbesuch des damaligen iranischen Schahs. Dies sorgte damals in ganz Deutschland für viel Unmut, besonders unter Studierenden, denn es handelte sich um einen Diktator, mit dem die damalige Bundesregierung freundschaftliche Beziehungen aufbauen wollte. Der tragische Tod von Ohnesorg gilt als einer der Auslöser der heute als 68er-Bewegung bekannten Protestwelle der ausklingenden 1960er Jahre. Ausgehend von Debatten über veraltete Gesellschaftsstrukturen und den nicht aufgearbeiteten NS-Faschismus forderten Studierende und junge WissenschaftlerInnen gesellschaftliche Reformen. Sie verlangten mehr Mitsprache und einen umfassenden Wandel im deutschen Wissenschafts- und Bildungssystem. Die 68er-Bewegung steht bis heute als kollektives Symbol für gesellschaftlichen Aufbruch, aber auch für tiefgreifende Unsicherheiten und Konflikte. Die damaligen gesellschaftspolitischen Umbrüche, etwa die erste große Koalition aus SPD und CDU 1966 oder die Auseinandersetzung mit dem Nationalsozialismus im Allgemeinen, prägten diese Zeit nachhaltig. Die Ereignisse um Ohnesorg und den 1968 folgenden Anschlag auf Protestführer Rudi Dutschke verdeutlichen, wie diese Bewegung mit einem klaren Bruch tradierter Strukturen einherging. Es folgte ein allgemeines Klima der Unsicherheit, was einen politischen Handlungsdruck erzeugte. Die 68 sollte als Chiffre für Aufbruch und progressive Gesellschaftsvorstöße bestehen bleiben. Wir springen einige Jahrzehnte weiter und landen rund 30 Jahre später am Beginn des Bologna-Prozesses, welcher eine weitere Phase weitreichender Veränderungen markieren sollte. Die europäische Bildungsreform zielte darauf ab, einen einheitlichen Hochschulraum in Europa zu schaffen, mit vergleichbaren Abschlüssen und stärkerer Mobilität. Das Ganze galt anfangs als großes Modernisierungsprojekt und sollte letztlich eine unkomplizierte Kooperation von wissenschaftlichen Einrichtungen über Staatsgrenzen hinweg ermöglichen. Manche sahen in der Reform eine Fortsetzung des progressiven Zeitgeistes der 68er. Doch nach nunmehr 25 Jahren Laufzeit wird die Reform besonders von Studierenden kritisch betrachtet. Und nicht nur sie nehmen dabei eine mit dem Bologna-Prozess einhergehende Ökonomisierung und Vereinheitlichung der Hochschule wahr, sondern auch aus Presseberichten geht der Vorwurf oder entgegengesetzt das Lob des zunehmend unternehmerisch geführten Wissenschaftsbetriebs hervor. So zeugen vor allem Schlagwörter wie Studienbelastung, Reform oder Gerechtigkeit vom erneuten Widerstand gegen starre Strukturen und soziale Ungleichheiten. Und damit kommen wir bereits zurück in die Gegenwart, zum kürzlich beschlossenen Hessischen Hochschulpakt für die Jahre 2026 bis 2031. Dieser legt die finanzielle Ausstattung der Hochschulen für die nächsten Jahre fest. Dabei soll er einerseits für Planungssicherheit sorgen, was aber gleichzeitig deutliche finanzielle Einschnitte für den Forschungs- und Lehrbetrieb der Hochschulen in dreistelliger Millionenhöhe bedeutet. Allein schon durch die regierungsseitig angewiesenen Rücklagenabführungen zur Haushaltskonsolidierung wächst die Sorge vieler Hochschulangehöriger, dass das Wissenschaftssystem in Hessen nachhaltig geschwächt wird. Vor diesem Hintergrund ist die Frage nach einer Krise in Bildung und Forschung hochaktuell. Zusammenfassend zeigt sich, Diskurse über Krise und Reform begleiten das deutsche Bildungssystem bereits seit langem in vielfältiger Weise. Der aktuelle Hessische Hochschulpakt reiht sich dabei nahtlos in diese Tradition ein. Er markiert nicht nur eine finanzielle Zuspitzung, sondern auch eine fortdauernde Debatte darüber, wie Bildung, Wissenschaft und Forschung zukünftig organisiert werden sollen. Um nun aber in diesem Wirrwarr an Begriffen und Themen ein wenig Ordnung zu finden, habe ich mir für die Sendung zwei ExpertInnen eingeladen, die sich sprachwissenschaftlich mit der Analyse von Krisen und den damit verbundenen realpolitischen Auswirkungen beschäftigen. Mit ihnen spreche ich gleich konkreter über die sprachliche Konstruktion von Krisen im Allgemeinen und die mediale Darstellung rund um den aktuellen Hochschulpakt und die Bologna-Reform. Nach dem Rückblick auf zentrale Bildungs- und Wissenschaftskontroversen ab der 68er-Bewegung stellt sich die Frage, welche Rolle spielt der gezielte analytische Blick auf die Sprache in politischen Krisen? Hier ist zunächst einmal festzuhalten, dass der Krisenbegriff keineswegs objektiv als eindeutige Situationsbeschreibung verwendet werden kann. Vielmehr sagt er aus, wie Krisen durch konkrete Sprache erst als solche langfristig sichtbar werden, durch Beschreibungen, Verschriftlichungen und Gespräche. Wie wir über bestimmte Ereignisse reden, prägt, wie wir sie wahrnehmen und darauf reagieren. Sprache gestaltet also mit, was wir als Krise einstufen und wie wir das bewerten. Um dazu nun einige grundlegende Begriffe zu erklären und einen Einblick in die sprachwissenschaftliche Praxis in diesem Feld zu erhalten, habe ich als ersten Gast für diese Sendung Professor David Römer eingeladen. Er leitet das Fachgebiet Sprachwissenschaft, Semantik und Lexikologie des Neuhochdeutschen am Institut für Germanistik an der Universität Kassel. Seine Forschungsschwerpunkte liegen unter anderem in den Bereichen des öffentlichen und politischen Sprachgebrauchs sowie linguistischer Diskursforschung und Korpus Linguistik. Aktuell leitet er gemeinsam mit Professor Sören Stumpf von der Ludwig-Maximilians-Universität München das DFG-Projekt Sprache in Verschwörungstheorien, das noch bis 2026 laufen wird. Hallo Herr Römer, schön, dass ich Sie in dieser Sendung begrüßen darf.
1: Hallo, vielen Dank für die Einladung.
0: Herr Römer, ich habe Ihnen mal zu Beginn unseres Interviews einen kleinen Auszug aus einem Methodenbeitrag der Kollegen Ingo Warnke und Jürgen Spitzmüller mitgebracht, die sich ebenfalls in der Sprachwissenschaft betätigen. Darin beschreiben sie, dass die Diskursanalyse Wissen, Texte und alle Sorten kultureller Artefakte ebenso wie sprachliche und nichtsprachliche Handlungen umfasst, während die Diskurslinguistik sich mit allen vielschichtig strukturierten Aussagen und Äußerungskomplexen beschäftigt, in denen Sprache als symbolische Form rekurrent verwendet wird oder beteiligt ist. Das klingt jetzt für Laien wahrscheinlich noch ziemlich durchwachsen und was unter dem Diskursbegriff zu verstehen ist, wird vielen ebenfalls nicht geläufig sein. Daher zu Beginn die Frage, stimmen Sie der Beschreibung Ihrer Kollegen so zu und wie würden Sie das vielleicht noch ein bisschen einfacher ausdrücken?
1: Ja, zugegeben, das ist schon sehr viel, was da in zwei Sätzen oder drei Sätzen gesagt wird und vielleicht auch nicht auf den ersten Blick so verständlich für den Laien, aber widersprechen würde ich dem jetzt zunächst mal nicht. Was man da schon sieht an dieser Art Definition, dass das nichts ist, was man mal so eben auf einen Nenner bringen kann. Was damit zu tun hat, dass Diskursanalyse ihren Ort in den Sozial- und Geisteswissenschaften hat und in vielen verschiedenen Fächern betrieben wird, wie beispielsweise in den Geschichtswissenschaften, Literaturwissenschaften und eben auch in der Sprachwissenschaft. Und dieses breite Spektrum bringt eben mit sich, dass Fragen wie, was ist ein Diskurs überhaupt, wie können wir Diskurse untersuchen und so weiter, natürlich sehr unterschiedlich beantwortet werden, je nach Erkenntnisinteresse, je nach Methodenrepertoire der Fächer. Und insofern gibt es unterschiedliche Herangehensweisen bei der Analyse. Und Diskursanalyse ist in diesem Sinne vielleicht zunächst mal ein Oberbegriff. Deutlich an der Beschreibung der Kollegen wird aber, dass Diskursanalyse Analyse von Wissen ist, ganz allgemein gesagt. Das heißt allerdings, dass es nicht um das Wissen von einzelnen Personen geht, sondern es geht um kollektives Wissen. Also das Wissen, das zu bestimmten Zeiten in sozialen Gruppen geteilt wird und von den Mitgliedern der Gruppen für wahr gehalten wird, also wenn man so will, deren Wirklichkeit ausmacht. Und das umreißt im Grunde ganz allgemein gesagt, wofür sich Diskursanalyse, egal jetzt in welchen Fächern, interessiert.
0: Vielen Dank. Nun geht es in dieser Sendung ja insbesondere um den Krisenbegriff im Zusammenhang mit den aktuellen bildungspolitischen Entwicklungen in Hessen. Und dazu haben wir im Vorfeld des Interviews bereits einen Blick auf die oftmals als krisenhaft beschriebene Zeit der 68er-Bewegung und die einige Zeit später folgende Bologna-Reform geworfen. Der Begriff der Krise ist in Ihrer Forschung ja etwas ganz Zentrales und kommt an vielen Stellen immer wieder vor. Sie arbeiten dabei unter anderem mit einer Definition des Geschichtswissenschaftlers Reinhard Koselleck, der in seinen Werken auch feststellt, dass der Krisenbegriff heutzutage sehr inflationär genutzt wird. Daher die Frage, sehen Sie das auch so und können Sie dabei auch erklären, was wir uns jetzt unter dem Begriff der Krise eigentlich genau vorstellen müssen?
1: Die Rede davon, dass bestimmte Begriffe inflationär seien, ist ja auch schon inflationär und vielleicht auch so ein kleiner Taschenspielertrick, um Definitionen zu umschiffen. Und ehrlich gesagt ist mir das auch etwas zu wertend als Beschreibungskategorie. Das Wort kann ja nichts dafür, dass es häufig gebraucht wird. Aber wir haben Instrumente, um sozusagen zu sehen, wie häufig Wörter gebraucht werden. Da gibt es zum Beispiel das digitale Wörterbuch der deutschen Sprache, da kann man sich Wortverlaufskurven anzeigen lassen. Und wenn wir das machen für den Ausdruck Krise, dann können wir sehen, dass das Wort seit der zweiten Hälfte des 18. Jahrhunderts in den allgemeinen Sprachgebrauch gewandert ist, was sicherlich viel mit den Ereignissen rund um die Französische Revolution zu tun hat. Und im 20. Jahrhundert, das können wir auch sehen an dieser Verlaufskurve, nimmt die Häufigkeit des Gebrauchs stetig zu und ab 1946, also in der Nachkriegszeit, bis heute lassen sich verschiedene Spitzen im Wortgebrauch beobachten. So etwa in den 1970er Jahren während der sogenannten Ölkrise oder in den Jahren 2008, 2009 während der Banken- und Finanzkrise oder im Jahr 2020 während der Corona-Krise. Man sieht also, dass der Gebrauch des Wortes in seiner Häufigkeit schwankend ist und zusammenhängt mit bestimmten zeitgeschichtlichen Ereignissen, die als Krise gedeutet werden, und dafür braucht es eben eine Bezeichnung. In meinen Arbeiten, auf die Sie eben angespielt haben, habe ich mich mit sprachlichen Konstruktionen von Wirtschaftskrisen beschäftigt zu 5 unterschiedlichen Zeiträumen in der Geschichte der Nachkriegszeit. Und für diese Art von Analyse ist gar nicht so wichtig zu definieren, was Krise ist, weil ich im Grunde historisch vergleichend geschaut habe, wie wird Krise definiert, beziehungsweise was ist das gesellschaftliche Wissen über Krise und wie sind die kollektiven Wissensbestände von Krise in den Prozess der Legitimation politischer Handlungen zur Krisenbewältigung eingebunden. Aber Sie haben recht, um das Phänomen Krise besser greifen zu können, habe ich mich angelehnt an den Krisenbegriff des Historikers Reinhard Koselleck, der sagt, Krisen sind Störungen von Zuständen, die bislang als normal galten, das heißt Krisen bringen Unordnung ins Gefüge gewohnter Strukturen und stellen dabei bestehende Überzeugungen, Dinge, die für wahr und richtig gehalten wurden, in Frage und lassen diese rechtfertigungsbedürftig erscheinen, was wiederum zur Konsequenz hat, dass in Krisenzeiten eben aufgrund dieser Unsicherheiten ein gewisser Handlungsdruck besteht. Das heißt, in der Regel muss schnell etwas Bestimmtes getan werden, um die Probleme zu lösen.
0: Mit diesem Begriffsverständnis möchte ich jetzt gern ein bisschen konkreter auf Ihre Forschung Bezug nehmen. Eingangs hatte ich dazu ja schon das DFG-Projekt Sprache in Verschwörungstheorien erwähnt. Können Sie vielleicht auch einmal vor diesem Hintergrund darauf eingehen, wie nun Ihr Forschungsgebiet mit der Betrachtung von Krisen zusammenzubringen ist und welche Rolle dabei die Korpuslinguistik, die wir ja auch erwähnt hatten, spielt?
1: Also Verschwörungstheorien sind jetzt, wenn man das da anknüpfen möchte, nicht Krisen an sich, aber man kann schon sagen, dass Verschwörungstheorien, wenn wir davon ausgehen, dass in Krisenzeiten bestehende Überzeugungen fraglich werden und dass Krisen einhergehen mit Unsicherheiten, als Symptom von Krisen begreifen lassen. Die Verschwörungstheorie stillt unser Bedürfnis nach zusammenhängenden Erzählungen, gibt Antworten auf Fragen wie, was hat zur Krise geführt, wer ist schuld an der Krise, und so bringt sie eigentlich Ordnung in die in Unordnung geratene Welt, wenn man so will. Wenn wir die Sprache in Verschwörungstheorien untersuchen, dann tun wir das unter dem Gesichtspunkt der Frage, mit welchen sprachlichen Mitteln wird verschwörungstheoretisches Wissen plausibilisiert. Das heißt, wir gehen der Frage nach, was macht Verschwörungstheorien eigentlich zustimmungsfähig. Dabei untersuchen wir nicht einzelne Verschwörungstheorien, sondern diverse verschwörungstheoretische Äußerungen aus ganz verschiedenen Themenfeldern wie Migration, Gesundheit, Klima aus unterschiedlichen gesellschaftspolitischen Bereichen und diese Äußerungen sammeln wir und wir fassen sie zusammen in sogenannten Corpora. Das sind große digitale Archive mit sprachlichen Daten unterschiedlichster Art. Wir reden von Textsorten, Reden, Flyer, Kommentare auf YouTube, Gruppenchats, Videos und weiteres mehr. Und um das Ganze verwalten und auswerten zu können, braucht es eben Tools. Und solche Tools, die stellt die Korpuslinguistik bereit.
0: Ja, das war jetzt im Grunde auch schon eine gute Einführung in die Praxis. Dann brauchen wir das gar nicht mehr unbedingt abklopfen. Da es in dieser Sendung ja jetzt konkret um die Betrachtung von Bildungs- und Hochschul- bzw. Wissenschaftskrisen geht, möchte ich mit Ihnen gerne noch einmal auf die Rezeption der aktuellen Hochschulpolitik in Deutschland betrachten. Diese findet häufig vor dem Hintergrund der mittlerweile 25 Jahre alten Bologna-Reform statt. Da Medien ja oft eine zuspitzende Rolle in angespannten Situationen einnehmen, habe ich mal ein paar Berichte durchstöbert und einige Schlagworte aus der Berichterstattung rund um das Thema herausgesucht. In einem Artikel der Welt zum Beispiel werden Begriffe wie prekär, unsicher, desaströs, Bildungsnotstand, Bildungskrise, alarmierend, versagend und Zersetzungsprozess und Katastrophe verwendet. In einem Artikel der Zeitschrift Forschung und Lehre wird im Zusammenhang mit der Bologna-Reform von Fachkräftemangel, Wettbewerbsfähigkeit, Einsparung und düsteren Aussichten gesprochen. Das sind jetzt natürlich nur ein paar kleine Schlaglichter, aber vielleicht können Sie hier einmal beispielhaft nachzeichnen, wie sich das weitere Vorgehen zur diskurslinguistischen Analyse gestalten würde. Sehen Sie hier bereits Anhaltspunkte oder Marker für eine Krise und fallen Ihnen möglicherweise Parallelen zum aktuellen Hochschulpakt in Hessen auf?
1: Wenn ich Ihre Beispiele mir vor Augen führe, dann klingt das ja schon nach einer dramatischen Situation, in der wir uns da gerade befinden würden. Wenn Sie bei mir Abschlussarbeit schreiben würden zum öffentlichen Diskurs über Bildungskrisen, wäre mein Tipp wahrscheinlich, also mit Blick auf Ihre Frage, wie geht es jetzt diskursanalytisch weiter, zunächst mal zeitgeschichtlich Phasen zu identifizieren, in denen vermehrt über bildungspolitische Themen gesprochen wurde. Und so ähnlich haben Sie das ja auch gemacht. Also zum Beispiel Diskurse über LehrerInnenmangel, über unzureichende Digitalisierung an Schulen oder PISA-Schocks und Ähnliches. Dann würde ich Ihnen vermutlich raten, sich auf ein oder zwei Diskursstränge zu konzentrieren und eben ein entsprechendes Korpus zu erstellen, das heißt Daten zu sammeln. Das ist unser empirisches Material. Wir arbeiten korpusbasiert, auf das wir unsere Analysen stützen. Das könnten bei Ihrem Beispiel sein, etwa Presseartikel, in denen über bildungspolitische Krisen berichtet wird. Und das haben Sie ja auch kursorisch schon getan. Jetzt wäre die Frage, wie Sie da methodisch vorgehen wollen. Wollen Sie eine Schlagwortanalyse machen? Interessieren Sie hyperbolische Metaphern? Da waren ja auch einige dabei, glaube ich. Wollen Sie untersuchen, wie bildungspolitische Maßnahmen sprachlich legitimiert wird? Das heißt, je nachdem, was das Erkenntnisinteresse ist, müsste man sich also überlegen, welche Arbeitsschritte zu tun wären, um dorthin zu kommen. Und das ist halt eigentlich im Grunde, glaube ich, auch in ganz vielen anderen Bereichen, ähnlich wie wissenschaftliches Arbeiten funktioniert. Dass düstere Aussichten prognostiziert werden, das war eins Ihrer Beispiele, lässt zumindest sprachlich auf einen typischen Krisendiskurs schließen, weil, das ist auch in anderen Untersuchungen, die wir durchgeführt haben, ein zentrales Ergebnis gewesen, egal um welches Thema es sich handelt, eine immer wiederkehrende Argumentation in Krisenzeiten ist, dass gesagt wird, es stehen schlechte Zeiten bevor, weshalb bestimmte Dinge getan werden müssten. Und dieses düstere Zukunftsszenario wird dabei häufig oft unterfüttert durch implizit bleibende Geschichtsvergleiche, die herausstellen, dass die Lage so schlimm wie noch nie sei. Und demnach habe man es, so funktioniert dann häufig die argumentative Analogie, in der aktuellen Situation mit einer in ihrer Dramatik noch nie dagewesenen Krise zu tun, weshalb bestimmte Dinge auch möglichst schnell getan werden müssten. Und das ist diese typische Implikation von Zeitdruck in Krisenzeiten.
0: Alles klar, vielen Dank. Und auch vielen Dank für die Tipps jetzt zum Vorgehen bei einer Hausarbeit. Vielleicht hört ja der ein oder andere Studierende diese Sendung auch und weiß dann, wie er geregelt vorgehen kann. Aber das gehört natürlich so oder so zum üblichen Vorgehen wissenschaftlicher Arbeit, wie Sie es ja auch schon genannt haben. Das macht man ja dann später letztlich auch in größerem Maßstab, dann wenn man in der Forschung arbeitet. Wir kommen dann damit aber auch schon so allmählich zum Ende unseres Interviews. Vorher würde ich aber gerne von Ihnen noch zwei Dinge wissen. Zum einen die Frage, welchen Mehrwert bietet jetzt die linguistische Diskursforschung in Debatten wie den hier betrachteten, aber wo hat sie vielleicht auch ihre Grenzen? Und zum anderen die abschließende Frage, würden Sie den aktuellen Zustand des hessischen Hochschulsystems vor dem Hintergrund des Hochschulpaktes bereits als Krise bezeichnen?
1: Ein Nutzen liegt vielleicht darin, dass linguistische Diskursanalyse uns befähigt zu reflektieren, wie beim Sprechen über Dinge eben diese Dinge als Wirklichkeit eigentlich erst hervorgebracht werden. Das ist ja eine der Grundthesen, die der Diskursanalyse zugrunde liegt. Außerdem wird dabei erkennbar, dass solche sprachlichen Wirklichkeitskonstruktionen, wie wir sagen, heterogen sind und ausgefochten werden, Gegenstand von sogenannten semantischen Kämpfen. Die werden verhandelt sprachlich, womit Diskursanalyse, wenn man sich das vor Augen führt, dass das so der Prozess ist der Wirklichkeitskonstruktion, eben auch zur Aufklärung darüber beiträgt, dass es nicht die eine Wirklichkeit gibt. Und damit ist linguistische Diskursanalyse in meinen Augen auch ein wichtiger Ansatz zur Demokratiebildung.
0: Ja, danke für Ihre Antwort und vielen Dank auch, dass Sie sich die Zeit genommen haben für das Interview. Damit endet unser Gespräch auch schon. Und ich darf mich noch einmal ganz herzlich bei Professor David Römer für die spannenden Einblicke in die linguistische Diskursforschung bedanken. Und wie es bei uns im Radio Tradition ist, haben Sie noch einen Songwunsch frei, den wir zum Abschluss des Interviews spielen.
1: Also passend zum Wetter vielleicht wünsche ich mir Miss Red von Kings of Convenience.
0: Das hören wir und dann sind wir gleich nach dem Song wieder da.
1: Vielen Dank.

0: 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Heute mit der Sonderausgabe Vom Aufbruch zum Einbruch – Krisen in Bildung und Forschung zwischen 68 und Hessischem Hochschulpakt. In einem Rückblick haben wir uns jetzt bisher vergangene Krisenmomente der Wissenschafts- und Hochschulgeschichte in Deutschland angeschaut. Konkret haben wir über die 68er-Bewegung, den Bologna-Prozess mitsamt seiner Folgen und den Kontroversen um den neuen Hessischen Hochschulpakt gesprochen. Im Interview mit Sprachwissenschaftler Professor David Römer haben wir zuletzt einen Einblick in die Praxis der Diskurslinguistik und die wissenschaftliche Betrachtung von Krisen erhalten. Doch wie so oft liegen Wissenschaft und Praxiswahrnehmung oft ein Stück auseinander. Wie Professor Römer vorhin schon angemerkt hatte, ist es nämlich ein wichtiger Unterschied, ob wir uns lediglich mit individuellen Wahrnehmungen beschäftigen oder ob wir kollektive Wissensbestände in den Blick nehmen. Hinzu kommt der Faktor Zeit. Hier ist die Frage, ob es sich beim betrachteten Gegenstand um eine alleinstehende Erscheinung handelt oder wiederkehrende sprachliche Muster zu verschiedenen Zeitpunkten auftreten. Ein guter erster Anlaufpunkt dafür sind meist Presseberichte, da sie üblicherweise gesellschaftliche und politische Kontroversen aufgreifen und sprachlich verhandeln. Genau das ist auch bei der hessischen Hochschulpolitik der Fall. Denn klar ist, dass der neue Hochschulpakt starke Veränderungen für das Wissenschaftssystem in Hessen mit sich bringt. Veränderungen, die zu Spannungen führen. So übertitelt das Hessische Ministerium für Wissenschaft und Forschung, Kunst und Kultur, kurz HMWK, seine Pressemeldung zum Hochschulpakt so: Planungssicherheit in finanziell herausfordernden Zeiten. Gleichzeitig heißt es in der parallel veröffentlichten Stellungnahme der Hochschulsenate: Innovationsbremse statt Zukunftsbooster. Während das HMWK mit seiner Formulierung also Sicherheit und Stabilität vermitteln will, prangern die von dieser Politik betroffenen Hochschulen die zu erwartenden finanziellen Einbußen an. Im Statement der Senate werden Einschnitte und Gefährdungen für Wohlstand und Wettbewerbsfähigkeit angemahnt. Auch würden sich die geplanten Budgetkürzungen, Zitat, über Jahrzehnte negativ auf den Forschungsstandort und auf die Wahrnehmung unseres verfassungsrechtlichen Auftrags auswirken. Mit Sätzen wie diesen wird ein recht düsteres Zukunftsszenario gezeichnet, was zumindest semantisch dem üblichen Hergang einer Krisenkonstruktion entspricht, wie wir es vorhin auch im Interview schon einmal besprochen haben. Dass sich die gegenüberstehenden Parteien im Kontext des Hochschulpaktes sprachlich stark voneinander abgrenzen, ist allerdings wenig verwunderlich. Umso wichtiger ist hier der Blick in die mediale Berichterstattung, doch auch hier finden sich schnell Elemente einer Krisenkonstruktion wieder. So heißt es in einem Artikel der Frankfurter Rundschau nach Abschluss des Hochschulpaktes im Juli: Nun wird es Einschnitte geben. Einzelne Studiengänge werden enden, hunderte Stellen werden unbesetzt bleiben. Das Ende von Forschung und Lehre in Hessen wird aber auch der neue Hochschulpakt nicht bedeuten. Auch hier finden sich wieder Negativszenarien für die Zukunft und es wird ein merklicher Umbruch mit weitreichenden Folgen beschrieben. Dabei finden sich Zuschreibungen wie diese nicht nur in der Berichterstattung über den Hochschulpakt wieder, auch in der allgemeinen Reflexion über Erfolg oder Misserfolg der Bologna-Reform existieren ähnliche semantische Muster und Schlagwörter. Denn nicht nur in Hessen, sondern auch im Rest von Europa sehen sich Hochschulen mit einer zunehmenden Sparpolitik konfrontiert. So lautet der Titel einer Ausgabe von Europa Weekly des deutsch-französischen Fernsehsenders Arte aus 2024: Sparzwang – Wie können Europas Unis gerettet werden? Sprachlich fügt sich diese Wortwahl gut in die Argumentationsmuster um den hessischen Hochschulpakt. Es wird ein Zwang artikuliert, der die Rettung aus einer krisenhaften, düsteren Situation erfordert. In diesem Zusammenhang verbindet auch ein Artikel der Zeitschrift Forschung und Lehre die Auswirkungen des Bologna-Prozesses mit düsteren Aussichten für die Wettbewerbsfähigkeit der deutschen Hochschulen durch Einsparungen und Fachkräftemangel. Ähnliche Begriffe und Argumentationsmuster finden sich auch in Berichten von ZDF und Deutschlandfunk wieder. Eine besonders markante Zuspitzung dazu habe ich in einem Meinungsbeitrag der Weltzeitung gefunden. Darin beschreibt die Autorin, dass mit dem Bologna-Prozess, Zitat, eine ganze Denkungsart auf diese Weise zersetzt, ökonomisiert und inhaltlich ausgehöhlt wurde, was aber in der Gesamtlage der stattfindenden Bildungskrise nicht besonders stark auffalle. Weiter heißt es, seitdem das Regiment des anti-intellektuellen Wissenschaftsmanagements herrscht, wird die Aufgabe einer Universität allzu gern mit den Belangen eines Unternehmens verwechselt. Man könnte durchaus sagen, dass dieser Beitrag damit den Kern des öffentlichen Diskurses um das deutsche Hochschul- und Wissenschaftssystem zusammenfasst. Demnach drohe seit geraumer Zeit ein Kollaps mit katastrophalen Folgen für Politik und Gesellschaft. In das Repertoire der Krisenkonstruktion fällt dies allemal. Zudem bedienen sich alle beteiligten Parteien an der zuvor beschriebenen Krisensemantik, was darauf hindeutet, dass es zumindest eine gesellschaftsübergreifende Wahrnehmung dazu gibt. Doch so viel erst einmal zur allgemein angespannten Situation im hessischen, aber auch europäischen Hochschulsystem und der sprachlichen Verarbeitung in Medienberichten. Dabei ließen sich, zumindest auf den ersten Blick, bereits kleinere Indizien für eine sprachliche Krisenkonstruktion finden. Besonders markant war dabei im Unterton der formulierte Wunsch nach einem Systemwechsel, welcher Art auch immer, wahrzunehmen, was im Rahmen einer Krise noch einmal mit einem besonderen Lösungsdruck verbunden ist. Auch hat sich gezeigt, dass Krisen kein lokal beschränktes Phänomen sind, sondern weltweit, je nach gesellschaftlichem und kulturellem Kontext, unterschiedlich kommuniziert, bewertet und wahrgenommen werden. Ein Blick über den nationalen Tellerrand hinaus kann hier neue Perspektiven auf sprachliche Muster und Diskurse im Umgang mit Krisen eröffnen und dabei gleichzeitig eine Reflexion der lokalen Situation ermöglichen. Mit meiner zweiten Studiogästin möchte ich daher ein wenig die Perspektive über den europäischen Tellerrand hinaus erweitern. Professorin Angela Schrott leitet das Fachgebiet Romanistische Sprachwissenschaft am Institut für Romanistik an der Universität Kassel. Ihre Forschungsschwerpunkte liegen unter anderem in den Bereichen der Diskurslinguistik und der Analyse von Texten und Diskurstraditionen in Lateinamerika. Sie kann uns damit hoffentlich einen kleinen Einblick in die Unterschiede und Gemeinsamkeiten öffentlicher Krisendiskurse in Deutschland und Lateinamerika eröffnen. Hallo Frau Schrott, schön, dass ich auch Sie in dieser Sendung begrüßen darf.
1: Ja, hallo, ich freue mich auch, dass ich hier sein kann heute.
0: Frau Schott, jetzt sind Sie im Gegensatz zu Herrn Römer, den wir zuvor schon gehört haben, Romanistin. Können Sie uns kurz erklären, was Ihr Fachgebiet ausmacht und wie es sich von der germanistischen Sprachwissenschaft unterscheidet?
1: Ja, also ich denke, der erste auffällige Punkt ist natürlich, dass man sagt, Fachgebiet für romanische Sprachwissenschaft, das inkludiert ja eigentlich schon, es ist wohl mehr als eine romanische Sprache. Und in der Tat ist es so, dass mein Fachgebiet eben zwei Sprach- und Kulturräume vertritt, und zwar eben einmal den spanischen und den französischen Kulturraum. Das bedeutet natürlich, französischer Kulturraum, das ist nicht nur Frankreich, spanischer Kulturraum ist natürlich auch nicht nur Spanien, ne? Das heißt, die Romanistik eröffnet hier schon auch Welten, und in meinem Fall ist es so, dass ich mich vor allem im Bereich der spanischsprachigen Welt umgetan habe und viele Kooperationen mit lateinamerikanischen Universitäten und Kollegen und Kolleginnen dort habe.
0: Dann können wir ja vielleicht einmal einsteigen, wie unterscheidet sich der öffentliche Umgang mit Krisen in Lateinamerika und was nehmen Sie an Unterschieden oder Gemeinsamkeiten im Vergleich zu Deutschland wahr? Auch gern, falls bekannt, im Kontext von bildungs- und hochschulpolitischen Debatten.
1: Ja, ich denke, starten wir mal mit den Gemeinsamkeiten. Eine Gemeinsamkeit ist beispielsweise der Vergleich zwischen dem von einer Krise betroffenen Gemeinwesen oder der Gemeinschaft mit einem Körper. Das ist etwas, da gibt es eine gelehrte Tradition, die geht auf die Antike zurück, dass eben ein Staat mit einem Körper verglichen wird. Da gibt es eben die Arme, die kräftig schaffen. Es gibt den Kopf, der denkt und so weiter. Und wenn dieses Gemeinwesen irgendwie attackiert ist, ja, in Bedrängnis gerät, dann wird das eben mit einer Krankheit verglichen. Das ist eine Metapher, die sehr, sehr häufig ist, zum Beispiel im deutschen oder in europäischen Diskursen. Die findet man aber auch beispielsweise in den Krisendiskursen in Lateinamerika, ne? Also ich denke, ein Punkt ist diese gelehrte Tradition, die wir seit der Antike haben. Ein zweiter Punkt ist aber sicher, dass der Vergleich mit dem Körper einfach wunderbar konkret und ausdrucksstark ist und sehr, sehr eingängig. Außerdem kann man den natürlich wunderbar weiterstimmen. Also der Körper ist irgendwie erkrankt, von außen ist da irgendwie ein böser Virus oder Bacillus eingedrungen. Jetzt braucht man irgendwie eine Kur, ein Arzt muss gerufen werden, eine Diagnose muss gestellt werden. Vorteil ist auch, krank wird man ja nicht durch eigene Schuld, sondern da kommt von außen etwas, ja, was auch den Vorteil hat, dass sozusagen die Verursachung der Krise nicht im Gemeinwesen selber liegt, sondern dass da irgendetwas von außen bedrohlich und schädigend eingedrungen ist, was natürlich in Krisensituationen auch mal ganz praktisch ist, denn man muss quasi nicht fragen, wo jetzt irgendwo die Verantwortung liegt. Das ist ein Metaphernfeld, ne, mit dem man wunderbar spielen kann und dass man fortspinnen kann und das sehr, sehr rekurrent ist, sehr, sehr beliebt, würde ich mal sagen, in Krisendiskursen nahezu global. Soweit mal zur Gemeinsamkeit. Unterschiede gibt es natürlich auch, und das haben wir festgestellt, als wir uns mit einem argentinischen Krisendiskurs beschäftigt haben. Und zwar hat eine Mitarbeiterin von mir das am Beispiel Argentinien gemacht. Und wir haben natürlich auch gefunden, was man aus dem deutschen oder europäischen Krisendiskurs schon kennt. Wir haben aber auch etwas gefunden, was uns aus dem deutschen Krisendiskurs eben nicht bekannt ist. Man muss dazu sagen, dass das eine Wirtschaftskrise war, die auch in einem Konflikt entstanden ist mit den USA. Und in diesem Diskurs sind dann gewissermaßen Rivalitäten oder Verwerfungen eingegangen, die es eben zwischen Lateinamerika, Argentinien und auf der anderen Seite eben den USA gibt. Und es wurden eben Forderungen an Argentinien herangetragen und Argentinien sagte, das ist vollkommen ungerechtfertigt. Wir sind also ein redliches Land. Wir haben alles bezahlt, was wir bezahlen mussten. Also wenn man sich das dann in der Sache anschaut, ist das echt umstritten. Da braucht man dann quasi die Experten, die sagen, haben die wirklich alles bezahlt, ja oder nein. Aber uns geht es ja hier um die sprachliche Konstruktion. Und die sprachliche Konstruktion war, wir haben alles gegeben, was wir geben mussten und müssen uns jetzt wehren gegen einen übergriffigen großen Nachbarn aus dem Norden. Ne? Globaler Süden, globaler Norden, das spielte natürlich auch mit rein. Auch so ein bisschen diese Idee, werden wir jetzt behandelt wie eine Kolonie. Ne? Das lassen wir uns auf gar keinen Fall gefallen. Das heißt, da entsteht dann ein sehr selbstbewusster Diskurs, ja, wo es zum Beispiel dann heißt, aus der Wall Street werden Missiles nach Buenos Aires abgefeuert, sozusagen aus der Finanzwelt, aber wir wehren uns. Ne? Die argentinische Nation steht da wie ein Mann und ist da, was auch wichtig ist, Vorbild für ganz Lateinamerika. Das heißt, die haben diesen Krisendiskurs mehr oder weniger genutzt, so als Sprungbrett für eine Art Selbstbestätigung der argentinischen Nation. Ja? Also wir sind mutig, wir sind einig und wir sind im Grunde Vorbild für Lateinamerika. Und es geht hier nicht um irgendwie eine lokale Auseinandersetzung, sondern wir verteidigen hier sozusagen unsere Autonomie und Werte, die uns und unseren lateinamerikanischen Nachbarn wichtig sind. Das ist, würde ich sagen, eine Funktionalisierung des Krisendiskurses oder eine Verbindung des Krisendiskurses mit einem nationalen Diskurs oder mit einem Diskurs, mit einem konfliktären Diskurs mit dem globalen Norden, was eine ziemlich einmalige Konstellation ist und natürlich hochinteressant im Vergleich mit dem deutschen Diskurs.
0: Jetzt hatten Sie ja vorhin vor der Sendung schon mal angemerkt, dass Sie im Bereich Bildung jetzt auch schon so ein paar neue Erkenntnisse aus Südamerika dazu mitgebracht hatten. Können Sie da vielleicht nochmal drauf eingehen?
1: Ja, also das ist jetzt natürlich etwas weniger, wie soll ich sagen, fundiert, denn eigentlich müsste ich sagen, okay, ich brauche erstmal ein Korpus als Archiv, das muss ich auswerten. Aber natürlich gehen wir ja auch alle an diese Korpora mit bestimmten Hypothesen heran, ja, also zumindest sehr, sehr häufig. Und ich habe jetzt diese Woche genutzt, um mich da mal mit einer argentinischen Kollegin etwas auszutauschen. Und ich habe die Kollegin eben einfach gefragt, würdest du sagen, dass es eine Bildungskrise gibt? Und welche Argumentationsmuster kann man feststellen im öffentlichen argentinischen Diskurs? Und sie sagte, die eine Sache ist natürlich die Fakten, das sind massive Kürzungen. Na, es ist ja bekannt, dass Präsident Milei da einen sehr strikten Austeritätskurs fährt und dabei auch die Universitäten ziemlich ins Visier genommen hat. Das ist die eine Seite. Und die andere Seite, sagte sie, ist, dass eben die Kollegin ist Gabriela Leitern von der Universidad de San Martín, sagte mir, es gibt eben so bestimmte Muster, die darauf abzielen, die Universitäten als etwas darzustellen, was nicht effektiv ist, was nur Geld kostet. Na, also die Argentinier haben quasi nichts zu verschenken, dem Land geht es schlecht, es muss sparen. Und dann gibt es da sozusagen den universitären Bereich, der nicht wirklich produktiv ist. Das ist sozusagen der eine Vorwurf, also wenn man so will, ökonomischer. Der zweite Argumentationsstrang ist eine Art Lächerlichmachung der Universitäten, ne, indem zum Beispiel Titel von Projekten, die sich nicht erschließen oder die vielleicht wirklich ein bisschen erklärungsbedürftig klingen, als komisch und sonderbar und abwegig präsentiert werden nach dem Motto, aha, dafür werden eure sauer verdienten Steuergelder ausgegeben. Und das, denke ich mir, ist einfach ein Muster von populistischen Diskursen, die zielen darauf ab, eben die Reputation oder das Ansehen von Universitäten, von Professoren, Professorinnen zu mindern und in Frage zu stellen, was sie arbeiten. Und ich habe dann meine Kollegin Gabriele Leiten auch gefragt, ja, welche Fächer werden denn da primär ins Visier genommen? Ne? Und da sagte sie, das ist ganz klar, das sind die Gesellschaftswissenschaften und die Geisteswissenschaften. Ne? Das sind sozusagen diejenigen, die da am heftigsten attackiert werden durch diese Strategien von, ja, sind ökonomisch nicht rentabel, kosten uns nur Geld, plus machen irgendwie komische Sachen, für die kein vernünftiger Mensch Geld ausgeben würde. Ne? Und ich denke mir, das wäre jetzt eine Hypothese, also das, was sie mir gesagt hat, das würde ich beispielsweise jetzt als Hypothese nehmen, wenn ich mir jetzt einen Korpus zusammenstellen würde, würde ich mal gucken, okay, ist das jetzt anekdotisch, ist das ein persönlicher Eindruck oder bestätigt sich das, wenn ich mir eben ein größeres Archiv, sprachliches Archiv anschaue und ich könnte mir vorstellen, dass es sich zum Teil bestätigt, aber sicherlich werden auch neue spannende Dinge auftreten. Das ist ja auch das Schöne an der Diskurslinguistik. Man hat bestimmte Hypothesen, aber die werden dann häufig vom sprachlichen Material über den Haufen geworfen und man lernt also auch viel Neues über öffentliche Diskurse, wo man dachte, man kennt sie eigentlich ganz gut.
0: Ja, das sind ja auf jeden Fall einige Argumentationsmuster, die wir hier auch irgendwo wiederfinden oder zumindest scheint es allgemein anschlussfähig zu sein, wenn man sich jetzt mal so in den breiten Pressebereich erstmal begibt. Dann danke ich auch Ihnen für die interessanten Einblicke in die lateinamerikanische Diskurslandschaft und wie schon bei unserem letzten Gast durfte sich natürlich auch Frau Schrott einen Song wünschen, deshalb hören wir nun den Titel, den Sie sich gewünscht haben.
1: Ich wünsche mir von Deep Purple Smoke on the Water.
0: Das ist ein Klassiker und damit gehen wir in den letzten Block und hören uns dann gleich beim Fazit wieder.

0: Wir sind damit auch schon fast am Ende dieser Sendung und haben jetzt einiges über die analytische Betrachtung von Krisen und ihre alltagspolitische Wahrnehmung erfahren. Ein Blick über den Tellerrand hat uns zudem Parallelen und Unterschiede von Krisendiskursen in verschiedenen Teilen der Welt aufgezeigt. Damit wird deutlich, dass Sprache nicht nur ein neutrales Mittel der Beschreibung ist, sondern einen entscheidenden Beitrag zur Formung politischer Realitäten leisten kann. Die Zuschreibung eines Ereignisses als Krise ist daher nicht bloß sprachliche Etikettierung, sondern kann gezielt instrumentalisiert werden, um politische Interessen zu stützen oder bestimmte gesellschaftliche Reaktionen hervorzurufen. Zugleich zeigt sich, dass die Wahrnehmung dessen, was als Krise gilt, sehr unterschiedlich ausfallen kann, je nachdem, ob wir auf kollektive Diskurse oder auf individuelle Erfahrungen blicken. Gerade in dieser Differenz zwischen öffentlicher Deutung und persönlicher Betroffenheit liegt ein wesentlicher Schlüssel zum Verständnis der Dynamiken von Krisendiskursen. Eine wissenschaftliche Analyse eröffnet hier nicht nur die Möglichkeit, Muster und Instrumentalisierungen sichtbar zu machen, sondern liefert auch ein tieferes Verständnis dafür, welche Konsequenzen mit der Deklaration eines Zustands als Krise verbunden sein können. Sie schärft damit den Blick für die politische und gesellschaftliche Relevanz solcher Zuschreibungen und hilft, ihre Tragweite besser einzuordnen. Am Schluss bleibt nun aber die Frage: Befinden wir uns in Hessen in einer Bildungskrise? Eine klare Antwort darauf lässt sich wie immer nicht unbedingt ausmachen und hängt, wie gesagt, von vielen Faktoren ab. Dazu kommt auch immer die subjektive Wahrnehmung der einzelnen betroffenen Menschen. Anstatt diese Frage nun also selbst abschließend zu beantworten, habe ich einfach mal zwei Menschen dazu befragt, die unmittelbar von den Auswirkungen des neuen Hochschulpakts betroffen sind, und hier sind ihre Antworten.
1: Ich bin Maxi und bin studentische Hilfskraft an der Universität Kassel. Angesichts des neuen Hochschulpaktes sehe ich in Hessen das Wissenschafts- und Forschungssystem sehr in Gefahr. Ich glaube nicht, dass wir aktuell schon in einer Krise stecken, sondern dass wir gerade den Beginn davon erleben und sich die konkreten Auswirkungen dieser Sparpolitik in den nächsten 5 bis 10 Jahren sehr deutlich zeigen werden. Gerade was das Thema Kürzungen an den Hochschulen, Stellenstreichungen, studentische Hilfskräfte betrifft, und gleichzeitig eine deutliche Verschärfung der Ungleichheit, was Fördermittel angeht.
2: Ich bin Janine und ich bin wissenschaftliche Mitarbeiterin an der Universität Kassel. Durch die Unterzeichnung des neuen Hessischen Hochschulpaktes kommt es halt zu extremen Einsparungen, vor allem auch im Personalwesen, was bedeutet, dass sich im Endeffekt die ganze Ausrichtung von verschiedenen Hochschulen dadurch ändern wird. Denn wo Personalkosten eingespart werden, kann eventuell auch die Qualität der Lehre darunter leiden oder zumindest die Vielfalt, weil einfach Personen fehlen werden. Die aktuelle Lage würde ich persönlich schon als Krise bezeichnen, aus dem ganz simplen Grund, dass wieder bei der Bildung eingespart wird. Seit Jahren haben wir das Problem, dass unsere Bildung nicht sehr gut ist, und stattdessen, dass man da mehr investiert, wird an dieser Stelle jetzt noch weiter gespart.
0: Diese beiden Erfahrungsberichte zeigen uns nochmal sehr anschaulich, dass sehr viel Spannung im hessischen Hochschulsystem herrscht, gerade deshalb, weil der hessische Hochschulpakt so große Einschnitte mit sich bringt. Die beiden Berichte decken sich dabei durchaus mit dem, was wir auch schon aus der Medienberichterstattung herausgefiltert haben, und passen zumindest zu den Krisenszenarien, die dabei aufgemacht wurden. Ob wir jetzt aber abschließend von einer Krise sprechen können oder nicht, das bleibt vermutlich trotzdem jedem selbst überlassen. Diese Frage lasse ich also für Sie und euch offen, aber die Frage ist auch, ob es nicht vielleicht viel wichtiger ist zu überlegen, was es genau für uns bedeutet, wenn wir jetzt von einer Krise sprechen. Sich ein eigenes Bild zu diesem Themenkomplex zu machen, sollte aber nach dieser Sendung jetzt vielleicht etwas leichter fallen. Und mit diesen Worten verabschiede ich mich. Ich bedanke mich beim Team des Freien Radios Kassel für die Bereitstellung des Studios und der Produktionsinfrastruktur und dabei ganz besonders Frank, der mich bei der Planung der Aufnahme tatkräftig unterstützt hat. Vielen Dank auch nochmal an meine Gäste für ihre aufschlussreichen Beiträge und danke an alle O-TongeberInnen. Diese Sendung ist auch als Upload auf dem Hear This-Account des Campus Radios Kassel und auf der Homepage des Campus Radios zu finden. Mein Name ist Jasper Karschnier, auf Wiedersehen und bis gleich.

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0: Ihr sagt, ihr macht doch schon so viel, ist das denn nicht genug?
1: Bei einer Studie hat sich das Bildungsniveau deutlich verschlechtert.
0: Geht mit kleinen Erfolgen an, aber kein Fehler zu.
2: Dreimal mehr Lehrkräfte haben im letzten Jahr den Dienst
0: kritisiert. Geschickt auf Länder und Kommunen, auf die Leute.
1: Klassenräume, die kaputt sind.
0: Mit den Methoden von gestern begrabt ihr morgen schon heute.
1: Tausende junge Menschen verlassen immer noch jedes Jahr die Schule.

0: Tag, meine sehr geehrten Damen und Herren. Sie sind nicht mit Las Vegas verbunden, auch wenn es hier viele bunte Lichter gibt. Und Sie sind nicht in der Stadt der Engel gelandet, auch wenn man hier oft engelhaften Gestalten begegnet. Aber das kann Ihnen ja piepegal sein. Schönen Tag noch.
1: Am 25. November 1976 fand im Winterland in San Francisco das Abschlusskonzert von The Band statt. Robbie Robertson, Rick Danko, Neville Helm, Richard Manuel und Garth Hudson, die Mitglieder von The Band, eine der legendärsten kanadischen Bands, die es gab. Ronnie Hawkins, Dr. John, Paul Butterfield, Muddy Waters, Eric Clapton, Neil Young, Neil Diamond, Van Morrison, Bob Dylan, Ronnie Wood, Ringo Starr und Stephen Stills waren bei diesem Konzert die Gäste von The Band. Hören Sie heute einen Live-Mitschnitt dieses letzten legendären Konzertes aus dem Jahre 1976.

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Paul Butterfield.

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Am Mikrofon Sebastian Lent. Seien Sie willkommen zur zweiten Sendung, die sich da nennt Lange Rille Jazz. Immer auf diesem Sendeplatz auch von mir gesendet Jazz Café. Das gibt es jetzt nicht mehr, denn das Konzept dieser Jazz-Sendung im Freien Radio Kassel auf 105,8 MHz hat sich geändert. In diesem Sinne hören wir jetzt immer ganz so wie hier im Freien Radio, das auch im Stil der langen Rille eben läuft, nämlich komplette Platten am Stück, ohne Unterbrechung, ohne zwischen zu quatschen, direkt auf ihr und in ihr Ohr und hoffentlich auch ja mit viel Vergnügen für Sie. Mir macht es auf jeden Fall mehr Spaß, tatsächlich momentan ganze Platten zu spielen, weil ich finde, dass man einen Eindruck von einem Interpreten oder von einer Band oder von einem Konzert bekommt, wenn man es eben komplett hören kann. Und das möchte ich hier in diesem Format Lange Rille Jazz entsprechend präsentieren. Heute geht es direkt los mit einer zweiten Scheibe, die mir sehr am Herzen liegt, weil gerade auch sozusagen der Kontext von Lied zu Lied doch recht interessant ist, vor allen Dingen in der Abwechslung. Und zwar ein, ja, in dem Sinne Orchester, das im Gegensatz zur traditionellen Form vor allen Dingen ein Vibraphon, eine zweite Gitarre und eine Tuba, eine Posaune, drei Trompeten und Flügelhörner als zusätzliche Möglichkeit eben zu einem Orchester bietet. Ja, vier Holzbläser für den Sound sind auch verantwortlich. Also es ist eigentlich so ein komplettes experimentelles Album, was wir da zu hören bekommen. Natürlich mit Grooves und Sachen aus dem Jazz entsprechend. Mit vielleicht ein bisschen Pop und freier Improvisation. Die Gruppe hat sich gebildet um eine Person herum, der auch so ein bisschen das Projekt initiiert hat. Der nennt sich Paul Berberich, ist seines Zeichens natürlich Jazzmusiker am Altsaxophon und spielt auch Flöte. Ja, sein Ding ist Komposition und da haben sich also jetzt entsprechend einige Personen rund um ihn gebildet. Das sind dann am Altsaxophon und an der Flöte eben Paul Berberich, am Bariton-Saxophon und Bassklarinette Erik Robisch, dann am Bass Thoralf Schrader, an den Drums Steffen Roth und dann an der Gitarre Fritz Bayer und Joe Vespel. Genau. Am Piano eine ganz großartige Musikerin, die wir auch als Solo und in einem Trio sozusagen schon in den letzten Jahren vielleicht häufiger zu Ohr bekommen haben, zumindest von mir in meiner Sendung Jazz Café. Das war die Julia Kadel, die ist dort am Piano mit unterwegs hier in diesem Konstrukt eines Orchesters. Weiter geht's mit Jonathan Strauch am Saxophon, so genauso wie die Klarinette noch zusätzlich von Michael Skulski oder Skulski, Trombones, Bariton, Saxophon, Christoph Hermann, dann nochmal Trombone und an der Tuba Michael Winkler, Trompete Dave Hobeck, Jan Kaiser, Vincent Hahn, Vibraphon Eduardo Mota und natürlich Vocals, die Stadtmusikanto, ja. Von daher also eine runde, große Mischung, die da im 15. Oktober 2015 im Genre Jazz entstanden ist. Die möchte ich Ihnen heute präsentieren. Die Platte heißt Contrast Jazz Orchestra. Und dabei wünsche ich jetzt allerseits viel Spaß, viel Abwechslung und Freude am Jazz.

Sie hören immer noch das Freie Radio Kassel auf 105,8 MHz. Die Sendung Lange Rille Jazz. Eine Stunde lang Musik an einem Stück, nämlich von einer kompletten Platte. So wie sich das hier in diesem Format Lange Rille eben auch im freien Radio gehört. Contrast Jazz Orchestra hieß die komplette Scheibe, die wir eben zu Gehör bekommen haben. Die ist erschienen am 15.10.2015 im Label Jazz House Music. Hervorragende Musik, die sich da gebildet hat im 2015 rund um eine Person, nämlich Paul Berberich. Und das Orchestra hat wirklich dem Wort alle Ehre gebracht. Ich fand es als eine sehr abwechslungsreiche, experimentelle, mitreißende Scheibe und hoffe, dass Sie das ähnlich sehen und dass Ihnen das Spaß gemacht hat. Eine kleine Ankündigung in einer eigenen Sache gerade noch vielleicht, wenn Sie unbedingt und auch gerne und überhaupt Ihre Platten hier im freien Radio hören möchten, natürlich wenn es Jazz ist oder experimentell ist, dann können Sie das gerne mir kundtun und den Wunsch entsprechend äußern. Ich würde dann versuchen, entsprechend diese Musik hier zu präsentieren, wenn ich sie denn habe oder besorgen kann. Ihre Wünsche

können Sie also senden an langerillejazz@freies-radio.org. Langerillejazz zusammengeschrieben @freies-radio.org. In diesem Sinne freue ich mich dann wirklich auf Zuschriften und Ideen und Wünsche und verbleibe jetzt nur noch mit einem kleinen Programmhinweis, nämlich jetzt folgt die Sendung Tanzparkett. Wünsche ich dabei auch natürlich viel Spaß und wir hören uns wieder in 14 Tagen. Machen Sie es gut. Tschüss.

Guten Abend, liebe Hörerinnen und Hörer. Willkommen zum Tanzparkett zu einer Stunde Musik von Original-Schellack-Platten. An der Technik begrüßt Sie wie immer der Michael Rolf und hier am Mikrofon ich, Peter Michael, begrüße Sie natürlich auch. Heute soll es wieder einmal Small Band Jazz aus den USA geben, und zwar aus den 1930er Jahren. Und beginnen wollen wir gleich mit Wingy Menoon and his Orchestra. Die Band besteht aus Menoon an der Trompete und er singt auch, Joe Marsala an Klarinett und Altsaxophon, Babe Russin am Tenorsax, Conrad Lenoir am Piano, Jack Lemaire an der Gitarre, Artie Shapiro am Schlagbass und Danny Elvin an den Drums. In New York sind am 28. September 1937 für die Firma Bluebird die Titel Getting Some Fun Out of Life und Everything You Said Came True aufgenommen worden.

Das war Wing Immanoon and His Orchestra. Zuerst hörten wir den Titel Getting Some Fun Out of Life und auf der Rückseite Everything You Said Came True. Und jetzt kommen wir zu Jimmy Noon and His Orchestra. Das besteht aus Charlie Chavers Trompete, Jimmy Noon Klarinette, Pete Brown Altsax, Frank Smith Piano, Teddy Bunn Gitarre, Velmont Braut Slap Bass und auf Sweet Lorraine, auf dem ersten Titel, den wir spielen, singt der Drummer und Neil Spencer. Und auf der Rückseite, auf Hell in My Heart, hören wir den Sänger Teddy Simmons. Beide Titel sind für die Firma Decca in New York am 1. Dezember 1937 entstanden.

Das waren die Titel Sweet Lorraine und Hell in My Heart mit Jimmy Noon and His Orchestra. Und jetzt kommen wir zum Sänger Dick Robertson, der immer darauf geachtet hat, dass er gute Jazzmusiker in seinen Begleitbands hatte, so auch hier. Diese Band besteht aus 8 Mann und das kann man wohl gerade noch so als Small Band bezeichnen. Die Musiker, die hier mitspielen, sind Bobby Hackett am Kornett, Ralph Musillo an der Trompete, Al Filburn an der Posaune, Don Watt Klarinette und Frank Signorelli am Piano. Dave Barber spielt die Gitarre, Hank Stevens den Schlagbass, Stan King die Drums und Dick Robertson singt natürlich auf beiden Seiten. Ebenfalls für Decca sind in New York am 14. Januar 1938 die Titel Somebody's Thinking of You Tonight und auf der Rückseite You're a Sweetheart entstanden.

0: Somebody's Thinking of You Tonight und You're a Sweetheart hießen diese beiden Titel mit Dick Robertson and his Orchestra. Und jetzt kommen wir zu einer Platte von Slim and Slam. Das waren Slim Gaylord an der Gitarre und gesungen hat er auch. Slam Stewart hören wir am Slap Bass und als zweiten Vokalisten. Kenneth Holland spielt Tenorsax und Sam Allen Piano. An den Drums ist Pompey Guts Dobson zu hören. Wir spielen die Titel Sweet Sophronia und auf der Rückseite It's Getting Kinda Chilly. Und die sind in New York am 9. November 1938 für Vocalion aufgenommen.
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1: Das waren Slim and Slim mit Sweet Sophronia und It's Getting Kinda Chilly. Und jetzt kommen wir zur weißen Blues-Sängerin Teddy Grace. Das heißt ja immer, Weiße können keinen Blues singen, die Miss Grace kann es aber durchaus. Die Begleitband besteht aus Charlie Shavers Trompete, Sonny Lee Posaune, Buster Bailey Klarinette, Billy Kyle Piano, Dave Barber Gitarre, Delmon Kaplan Slap Bass und O'Neill Spencer Drums. Und auf dem zweiten Titel spielen entweder Will Bradley oder Sonny Lee. Da steht das nicht ganz fest. Der erste Titel, der Downhome Blues, ist in New York am 9. Mai 1939 entstanden und der zweite, Mama Do She, am 23. Mai des gleichen Jahres. Beide für Decca.

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Das war die Blues-Sängerin Teddy Grace mit dem Down-Home-Blues und danach hörten wir Mama Du Ski. Für alle, die jetzt zwischenzeitlich eingeschaltet haben, Sie hören das Freie Radio Kassel. Wir sind das Tanzparkett, wir spielen Musik von Shellac-Platten und heute bringen wir Small Bands aus den USA aus den 30er Jahren. Und jetzt kommen wir zu Pete Johnson and his Boogie Woogie Boys. Das sind Hot Lips Page Trompete, Henry Smith Altsaxophon, Pete Johnson Piano, Lawrence Lucci Gitarre, Abe Bowler Slap Bass, Eddie Dougherty Drums und Joe Turner singt. Wir hören die Titel Baby Look at You und auf der Rückseite Cherry Red. Und die sind beide in New York am 30.06.1939 für Vocalion entstanden.

Das waren Pete Johnson and his Boogie Woogie Boys mit Baby Look at You und auf der Rückseite Cherry Red. Und jetzt kommen wir zum Sänger Chick Bullock. Der hatte auch immer jazz-orientiertes Begleitpersonal, so auch hier. Wahrscheinlich spielen die Trompete Sterling Bowes und die Posaune Jack Jenny. Der Rest ist unbekannt, Altsaxophon, Piano, Gitarre und Schlagbass. In New York sind für Mellotone am 20. Juni 1934 die Titel In a Little Red Barn und auf der Rückseite Freckle Face, You're Beautiful entstanden. Der Sänger ist natürlich Chick Bullock.

Das waren Chick Bullock and his Levy Loungers mit In a Little Red Barn und auf der Rückseite Freckle Face, You're Beautiful. Und jetzt kommen wir noch einmal zu Jimmy Noon and his Orchestra, gehen aber ins Jahr 1933 zurück, zum 15. Dezember, um genau zu sein. Und zwar sind im Bohemian Studio in Chicago die Titel Like Me a Little Bit Less und Inka Dinka Doo entstanden. Aber die Besetzung muss ich noch nachtragen. Jimmy Noon leitet von der Klarinette aus, Eddie Pollack an Alt, Bariton, Sax und er singt auch. Die Rhythm Section besteht aus Zinky Cohn Piano, John Henley Gitarre, Quinn Wilson Slap Bass und Benny Washington Drums.

0: Like Me a Little Bit Less und Inka Dinka Du hießen diese beiden Titel mit Jimmy Noon and His Orchestra. Und jetzt kommen wir zu einer sogenannten Novelty Band, zu den Hoosier Hotshots. Die haben eine ungewöhnliche Besetzung. Charles Otto Gabe Ward spielt die Klarinette, Paul Hesse Treach spielt Slide Whistle, Waschbrett und Piccolo Flöte, Ken Rudy Treach hören wir an der Gitarre und der Bassist ist Frank Kettering. Wir hören zuerst den Titel Everybody's Domp. Der ist in Chicago am 28.10.1935 eingespielt. Und obwohl es sich um die Rückseite dieser Platte handelt, ist die zweite Aufnahme vom 20. Januar 1937 ebenfalls in Chicago aufgenommen. Und die heißt Pick That Bass.
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Liebe Freunde, hier spricht auch einmal Michael Rolf, Ihr Mann am Mischpult. Das war voraussichtlich die vorletzte Ausgabe der Sendereihe Tanzparkett, die Sie über den gewohnten Weg auf UKW empfangen konnten. Wir sind nämlich gezwungen, zum 30.06. den Betrieb auf UKW 105,8 einzustellen. Die Frequenz, die Sie seit Januar 1998 nun begleitet hat. Über die Hintergründe können wir uns hier an dieser Stelle nicht auslassen. Wenn Sie Fragen dazu haben, wenden Sie sich ans Freie Radio Kassel oder an die Landesmedienanstalt, ebenfalls in Kassel. Für heute wünschen weiterhin guten Empfang.

Liebe Zuhörer und Zuhörerinnen, schön, dass ihr wieder eingeschaltet habt. Es ist schon unsere sechste Sendung und auch die letzte Sendung vor den Semesterferien. Wir werden das nächste Mal erst im November wieder am Start sein. In den kurzen Sommersemester ist einfach sehr viel passiert. Bei der letzten Sendung haben wir zum Beispiel Tag der Musikmarathon erwähnt, bei dem Musiker 12 Stunden lang dieses dreizeiliges Stück unendlich wiederholt haben. Und letzte Woche war eine Kooperation von der Musikakademie mit der Universität Kassel. Es wurde das Klavierkonzert Nummer 2 und die 24 Preludes Hommage von Ruth Chantal aufgeführt. Ursprünglich wurde das Klavierkonzert Garrick Steigerwald gewidmet und deswegen hören wir uns jetzt die von ihm gespielte Sonata Brev von Ruth Chantal

0: Meine Kollegin Patricia hat sich die Zeit genommen und hat mit Frau Anna Ringborg, die Moderatorin des Konzerts, über Ruth Chantal gesprochen. Denn die meisten sind wahrscheinlich nicht so sehr mit ihr vertraut.
1: So, vielen lieben Dank, Frau Ringborg, dass Sie sich für heute die Zeit genommen haben. Erzählen Sie mal, wer ist Ruth Schontal?
2: Ruth Schontal ist eine Komponistin, die in Deutschland geboren wurde, in Hamburg. Die Familie zog sehr schnell nach Berlin und dort bekam sie ihre Ausbildung. Das fing schon an mit 5 Jahren. Da wurde sie am Stern'schen Konservatorium angenommen und galt als sogenanntes Wunderkind, hat da schon sehr guten Unterricht gehabt. Als Jüdin musste sie aber später sowohl das Konservatorium als auch die Schule verlassen. Die Familie emigrierte 1938 nach Stockholm. Als es da auch zu unsicher wurde für die Familie, ging es über Moskau und Japan nach Mexiko. Dort konnte der Vater eine neue Existenz aufbauen und Ruth Schontal setzte ihre Ausbildung fort in Mexiko mit einem vollwertigen Studium und sie komponierte da auch ihr erstes Klavierkonzert, führte es auf und lernte Paul Hindemith kennen, der sie später dann nach Yale holte in die USA, wo sie weiter studierte und später baute sie sich ein Leben auf in der Nähe von New York als Pianistin, Pädagogin und immer auch Komponistin.
1: Welchen Eindruck macht Ihre Musik?
2: Der Eindruck auf mich ist ein sehr kraftvoller. Sie hat sehr expressive Teile in ihrer Musik. Sie hat die Wurzeln ihrer Musik immer in der europäischen Romantik oder fast immer. Kann aber durchaus in allen möglichen Kompositionsstilen komponieren und wendet auch sehr viele verschiedene Stile an, weil sie eigentlich immer die Stile anwendet, die sie braucht, um genau das auszudrücken, was sie sagen will. Und ja, für mich ist es so, dass Ruth Schontal einen ganz eigenen Weg gefunden hat, mit ihrer Musiksprache umzugehen und etwas zu finden, was sie nur sie ausmacht.
1: Okay, und Sie haben das jetzt auch schon ein bisschen so mit den Stilen angesprochen. Ging das aber trotzdem mehr so in die traditionelle romantische Richtung oder doch vielleicht in das Moderne?
2: Ja, das ist eben beides vorhanden. Also sie hat mal gesagt, dass sie durch die Emigration als Mensch keine Wurzeln hatte. Ich denke, mal richtiger ist, die Wurzeln wurden gekappt und sind noch in Europa. Und so ist es in der Musik auch. Und eigentlich ist es so, wie ich vorhin gesagt habe, sie hat auch ganz andere Stücke geschrieben, sobald es das Thema der Musik erforderte. Sie hat durchaus auch experimentelle Klänge auf dem Klavier gesucht, Minimal Music, sowieso immer Improvisationsteile eingefügt, das lag ja auch sehr nahe und natürlich atonal auch geschrieben.
1: Und dadurch, dass sie sozusagen den Zweiten Weltkrieg miterlebt hat, hört man das auch so in der Musik?
2: Sie hat eigentlich erst in späteren Jahren angefangen, sich mit ihrer Geschichte als Jüdin und auch mit dem Zweiten Weltkrieg auseinanderzusetzen. Und da gibt es einige Stücke, bei denen man das sehr hört. Und die sind natürlich jetzt auch nicht sehr romantisch.
1: Und was ist das Besondere an dem Werk im Konzert, was gespielt wurde? Welche emotionale Wirkung hat dieses Werk auf Menschen heutzutage?
2: Das hat eine ganz, ganz unmittelbare, leicht fassbare Wirkung. Denn dieses Konzert, das wurzelt wirklich in der Romantik. Und das haben Sie ja gestern auch gehört. Man fand Anklänge an, um es jetzt mal mit den ganz berühmten Komponisten zu vergleichen, an Rachmaninow und an Ravel. Und trotzdem hat sie es auch in diesem Konzert geschafft, es zu ihrer Musik zu machen. Natürlich auch mit ungewohnten Übergängen, mit abrupten Entscheidungen, den Verlauf der Musik betreffend und hat was ganz Eigenes daraus gemacht. Und es ist sehr schön, dass wir gestern auch erleben konnten, dass der Widmungsträger des Stückes, Gary Steigerwald, das Stück selber gespielt hat und dass es auch eine Uraufführung war, denn es ist in den USA noch nie zu einer Uraufführung gekommen.
1: Und haben Sie auch mal ein Werk von Schontal gespielt?
2: Ja, tatsächlich hat Ruth Schontal ja auch einiges für ihre Schüler geschrieben. Ich will damit sagen, Klavierstücke, die nicht ganz so schwierig sind. Und da habe ich mich auch mal dran versucht. Mit großem Vergnügen und Freude.
1: Ja, dann vielen lieben Dank für Ihre Zeit nochmal.
2: Sehr gerne.
0: Danke an Patricia und Frau Ringbock für das Gespräch. Und nun möchte ich das Werk vorstellen, das auf besondere Weise eine Brücke zwischen Vergangenheit und Gegenwart schlägt. Die 24 Prélus, Hommage der Komponistin Ruth Schontal. Bereits der Titel macht deutlich, dass es sich hier nicht nur um eine gewöhnliche Sammlung von Klavierstücken handelt. Hommage bedeutet Widmung oder Verbeugung. Und genau das ist der Ausgangspunkt dieses Zyklus. Ruth Schontal widmet jedes der 24 Prélus zu einer musikalischen Persönlichkeit, einem Stil oder einer Epoche der Musikgeschichte. Doch diese Hommagen sind keine bloßen Kopien oder stilistischen Nachahmungen. Vielmehr handelt es sich um eine sehr persönliche, manchmal auch kritische Auseinandersetzung mit der Musikgeschichte selbst. Schontal nimmt die Sprache der jeweiligen Komponisten auf, zerlegt sie, spiegelt sie und setzt sie in ihren eigenen unverwechselbaren Klangkosmos. Sie selbst hatte ein außergewöhnliches Leben, wie vorhin gehört. Geboren in Hamburg, jüdische Herkunft, musste sie vor dem Nationalsozialismus fliehen und emigrierte später in die USA. Diese Erfahrung von Bruch, Exil und kultureller Vielschichtigkeit prägt ihr gesamtes kompositorisches Denken. Ihre Musik bewegt sich oft zwischen den Welten, zwischen Tradition und Moderne, zwischen Erinnerung und Neuinterpretation. Die 24 Prélus können deshalb auch als eine Art musikalisches Selbstporträt verstanden werden, das sich durch die Geschichte hindurch entfaltet. Jeder einzelne Satz ist wie ein kurzer Blick durch ein anderes Fenster der Musikgeschichte. Man könnte sich dieses Werk fast wie eine große Galerie vorstellen. In jedem Raum begegnet man einer der anderen Klangsprache. Mal hört man barocke Stränge, klare Linien und kontrapunktische Strukturen. Dann wieder öffnet sich eine romantische Klangwelt voller harmonischer Spannung und expressiver Gestik. An anderer Stelle tauchen impressionistische Farben auf, die sich eher in Klangflächen als in klare Melodien ausdrücken. Und schließlich begegnen wir uns auch moderne, teils fragmentierte, rhythmisch und harmonisch komplexe Strukturen. Doch was dieses Werk so besonders macht, ist nicht nur die stilistische Vielfalt, sondern die Art und Weise, wie Schontal diese Stile behandelt. Sie lässt sie nicht unverändert stehen, sondern transformiert sie. Ein barocker Gedanke kann plötzlich in eine moderne Harmonik kippen und eine klassische Wendung wird gebrochen oder ironisch verfremdet. Dadurch entsteht ein sehr spannendes Hörerlebnis. Man erkennt einerseits vertraute musikalische Elemente, gleichzeitig wird man immer wieder überrascht, weil diese Erwartungen unterlaufen werden. Genau dieses Spiel zwischen Wiedererkennen und Verfremden ist zentral für das gesamte Werk. Ein weiterer wichtiger Aspekt ist die pianistische Herausforderung dieser Prélus. Jedes Stück verlangt nicht nur technische Kontrolle, sondern vor allem stilistische Wandlungsfähigkeit. Der Interpret oder die Interpretinnen müssen in kürzester Zeit zwischen völlig unterschiedlichen Klangsprachen wechseln. Vom barocken Cembalo-Charakter über romantische Klangfülle bis hin zu moderner, oft sehr transparenter oder auch dissonanter Klangsprache. Dabei stellt sich auch eine interessante Frage. Gibt es überhaupt eine einheitliche Sprache dieses Zyklus? Oder ist gerade die Vielfalt das verbindende Element? Die Antwort liegt vermutlich dazwischen. Einerseits sind die einzelnen Präludes sehr unterschiedlich, fast wie kleine musikalische Miniaturen ohne äußere Einheit. Andererseits spürt man im Hintergrund immer die Handschrift von Ruth Schontal. Ihre kompositorische Stimme wird gerade durch die Vielfalt hindurch hörbar, als eine Art reflektierender Blick auf die Musikgeschichte. Man könnte sagen, dieses Werk ist nicht nur eine Sammlung von Hommagen, sondern auch eine musikalische Reflexion über das Hören selbst. Es fragt, wie nehmen wir musikalische Tradition wahr und wie sehr sind wir geprägt von den Mustern und Erfahrungen der Vergangenheit? Nachher beim Zuhören lohnt es sich also besonders darauf zu achten, wie schnell sich Klangwelten verändern und wie subtil oder überraschend die Übergänge gestaltet sind. Versucht also nicht nur, einzelne Komponisten oder Stile wiederzuerkennen, sondern hört auch darauf, wie Schontal diese Elemente verändert, verschiebt oder neu zusammensetzt. Jetzt kommt 24 Präludes, gespielt von Alec Chen.

Große Open-Air-Konzerte werfen in Kassel ihre Schatten voraus. Auf dem Friedrichsplatz vor dem Fridericianum werden im Juni mehrere tausend Besucher erwartet. Wie die Seite Eventfinder berichtet, gehören zu den Höhepunkten die Auftritte von Marc Forster am 19., Roland Kaiser am 20. und dem weltberühmten Geiger David Garrett am 21. Juni. Die Konzerte sind Teil des diesjährigen Sommerprogramms in Kassel. Große Ehre für den deutschen Film. Laut der Herrn A. ist bei der Verleihung des Deutschen Filmpreises in Berlin das Drama In die Sonne schauen als großer Gewinner hervorgegangen. Die Preisverleihung fand am 29. Mai im Palais am Funkturm in Berlin statt. Insgesamt gewann der Film 10 Lolas, darunter die Preise für beste Regie und bestes Drehbuch. Der Europäische Literaturpreis 2026 geht an eine tschechische Autorin. Am 29. Mai wurde in Warschau die tschechische Autorin Dora Kapralova mit dem Europäischen Literaturpreis ausgezeichnet. Ihr Roman Mariborska Hypnosa wurde von der Jury insbesondere für die literarische Originalität und die europäische Perspektive des Werks gewürdigt, wie die internationale Seite Culture Europe berichtet. Der Preis wurde im Rahmen des EU-Kulturförderprogramms vergeben. Neben der Auszeichnung erhalten die Preisträger Unterstützung bei Übersetzungen und der internationalen Vermarktung ihrer Werke. Kassel vergibt Nachwuchsstipendien an junge Künstler. Wie die HNA berichtet, hat die Stadt Kassel 5 Nachwuchsstipendien an junge Kulturschaffende vergeben. Aus knapp 40 Bewerbungen wählte eine Jury Talente aus den Bereichen Kunst, Literatur, Musik, Film und Theater aus. Die Stipendianten erhalten jeweils 1.300 Euro monatlich für ein halbes Jahr zur Umsetzung eigener Projekte. Zusätzlich werden sie durch ein Mentoring-Programm beim Berufseinstieg unterstützt. Northern Lights, aka Nordlichter-Programm in Kassel auf der Bühne. Wie die offizielle Seite der Musikakademie Kassel schreibt, findet am 14. Juni 2026 eine musikalische Abendandacht mit dem Chor der Musikakademie in der Marienkirche in Kassel statt. Für das Motto Nordlichter bereiten sich die Studierenden der Musikakademie in der Chorprobenwoche, die bereits am Montag gestartet ist, fleißig vor. Die musikalische Leitung wird die Chordozentin Ina Glöckner übernehmen.

0: Ende Mai fand der Bundeswettbewerb von Jugendmusiziert in München und auch Regensburg statt. Etwas ganz typisch Deutsches. Jugendmusiziert ist so etwas wie die Musikbundesliga für Jugendliche, nur mit weniger Grätschen und deutlich mehr Tonleitern. Seit 1963 treten hier jedes Jahr tausende junge Musikerinnen und Musiker in verschiedenen Kategorien gegeneinander an. Von Klavier und Violine über Gesang bis hin zu Kammermusik und sogar besonderen Ensemblebesetzungen. Der Weg führt über Regional- und Landesbewerbe bis zum Bundeswettbewerb, wo sich die Besten des Landes treffen. Viele heute international bekannte Künstlerinnen und Künstler haben hier ihre ersten Wettbewerbserfahrungen gesammelt. Doch bei Jugendmusiziert geht es nicht nur um Punkte und Preise. Es geht vor allem darum, junge Menschen für Musik zu begeistern, ihnen Auftrittserfahrung zu ermöglichen und zu zeigen, was mit Fleiß, Talent und ein bisschen Lampenfieber alles möglich ist. Ich habe hier im Studio meine Kommilitoninnen Timea und Patricia, die auch hier in Deutschland aufgewachsen sind. Und heute als Special Guest ist Jikang Zhou von der Musikakademie auch da. Na, Timea und Patricia, ihr habt mir schon gesagt, dass ihr schon mal daran teilgenommen habt, an Jugendmusiziert. Wann war das denn?
1: Ja, genau, also ich habe teilgenommen. Tatsächlich war ich da aber nicht mehr wirklich Jugendliche, sondern das war im Jahr 2020. Und da war ich 20, ich war der letzte Jahrgang, der irgendwie teilnehmen konnte. Und genau, da habe ich dann auch bei, meine ich, Regional- und Landeswettbewerb den ersten Platz gemacht, bin dann aber leider um einen Punkt nicht mehr weitergekommen.
0: Ja, das ist schade, genau, dass du dann nicht mehr zum Bundeswettbewerb gekommen bist.
1: Ja, das ging da tatsächlich aber dann nicht. Also es ist zu keinem Bundeswettbewerb gekommen, weil es damals die Corona-Zeit war. Das heißt, das Bundeswettbewerb wurde tatsächlich abgesagt. Das heißt, eigentlich war ich Erste.
0: Oh, das ist auch gut. Und wie ist bei dir, Patricia?
2: Also, ich hatte da etwas bisschen Unglück gehabt. Ich war da in der 8. Klasse und auch in der 9. Klasse sollte ich drankommen. Allerdings, jedes Jahr habe ich es irgendwie geschafft, dass ich irgendwie so krank geworden bin, dass meine Eltern mussten mich irgendwie um die Zeit ins Krankenhaus bringen für 2-3 Tage. Und leider hatte ich da etwas Unglück, wo ich dann nochmal in der 10. Klasse probieren sollte. Da kam auch tatsächlich die Corona-Zeit und genau, da wurde es gestrichen dann.
0: Aber da wurden alle krank, also nicht nur du.
2: Ja.
0: Und Jikang, du bist erst spät nach Deutschland gekommen.
3: Ja, stimmt. Ja, stimmt. Ich komme von 2019, aber für mich selber, das scheint wie ganz ein anderer Weg. Als ich ein Kind war, ich entscheide zu gehen zu Fußball spielen und dann bis meine 14 Jahre alt entschied ich erst Musiker zu weiter geht's. Aber das war schon ziemlich zu älter für junge Musiziert.
0: Also du hast nicht an Jugendmusiziert teilgenommen, aber ja, hast du an andere Musikwettbewerbe teilgenommen? Egal ob in China oder in Deutschland?
3: Ja, habe ich schon einmal versucht. Ins junge Orchester zu spielen. Erste, zweite Oboe. Das ist auch sehr interessant, aber für mich ist zu kurz. Werde ich sehr gerne mehr Chance zu bekommen.
0: Ja, ist sehr schwer, da einen Platz da im Orchester zu bekommen, das weiß ich schon. Und würdet ihr euren Schülern empfehlen, mindestens einmal im Leben daran teilzunehmen?
2: Ja, so kommt drauf natürlich an, wenn es jetzt Anfänger sind, vielleicht noch nicht. Aber man könnte vielleicht als Idee erstmal damit man das vielleicht irgendwie schult, vielleicht erstmal untereinander als Instrumentalklasse vielleicht irgend so eine Art kleinen Wettbewerb oder sowas ähnliches zu veranstalten. Aber genau, in fortschrittenen Altern, warum nicht?
1: Ich sag auch ja. Also ich finde, man muss die Erfahrung einmal gemacht haben. Ich war auch, als ich früher so kleiner war, als ich noch in der Slowakei gelebt habe, habe ich auch an sehr vielen Wettbewerben teilgenommen. Und ich würde sagen, rückwirkend hat es mich schon so eher positiv halt beeinflusst. Also ich hatte da nie eine schlechte Zeit und auch da, aber es bei Jugendmusiziert, auch wenn man mal irgendwie nicht die volle Punktzahl hat, aber ich finde, es ist eine Erfahrung wert. Und die Schüler, die wirklich gut sind, die üben wollen, es ist doch auch schön für die, wenn die diese, also wenn die ihr Können teilen können. Also es gibt nichts Schöneres, finde ich. Und deswegen würde ich es auf jeden Fall bei den Leuten, wo ich sehe, die haben Potenzial, würde ich es auf jeden Fall machen. Und ich hätte auch ein paar Leute von ja, meiner Klasse in Aussicht, die ich anmelden würde, auch nächstes Jahr sogar. Ja. Und bei dir, Ming, wie findest du das eigentlich? Und hast du schon mal bei Jugendmusiziert mitgemacht?
0: Ja, tatsächlich habe ich schon bei Jugendmusiziert als Kind sehr oft daran teilgenommen und manchmal Klavier-Solo, manchmal mit Violine oder manchmal mit Trompete zusammen. Also das war schon, ich war mindestens 5 oder 6 Mal beim Jugendmusiziert. Und Jikang, ich weiß, dass Timea und Patricia schon länger als Lehrer tätig sind und auch schon Schüler haben, aber jetzt die Frage zu dir, hast du jetzt eigene Schüler schon?
3: Naja, hier zurzeit habe ich gar keinen Schüler, weil es ja ich, mein Hauptfach ist Obo. In Kassel gibt es zu wenige Schüler oder Schülerinnen gerne für ein Orchesterinstrument zu spielen. Aber werde ich gerne mehr Schüler haben, dann kriegen wir mehr Erfahrung zu als Lehrer oder so wie was.
0: Ja, schade, dass in Kassel zu wenig Oboe spielen. Dann heb mal diese Frage für zum Beispiel 10 Jahre später auf. Und dann in 10 Jahren denkst du dann, ob du dann deinen Schüler empfehlen würdest, dann mal daran teilzunehmen. Ja, und welche Rolle spielen denn Wettbewerbe eurer Meinung nach in der musikalischen Ausbildung? Motivieren sie eher oder setzen sie euch unter Druck? Also Timea meinte ja, das war positiv immer.
1: Genau, früher.
0: Früher? Was heißt denn früher?
1: Also, Stand jetzt würde ich nicht mehr an Wettbewerben teilnehmen, einfach weil mir die Zeit dazu fehlt und weil ich andere Prioritäten gesetzt habe, als nur den künstlerischen Weg zu gehen. Ich gehe eher den pädagogischen Weg und einfach aus dem Grund, weil ich es mir, glaube ich, ja, ich finde so, wie soll ich sagen, ich brauche die, ich finde, man kriegt bei Wettbewerben eine gewisse Bestätigung, die brauche ich nicht mehr, sondern ich mache einfach mein Ding, mein pädagogisches Ding und ich finde, es gibt bestimmt Leute, die so richtig krass für ihr Hauptfach, ne, dann noch brennen für das Künstlerische, dann ist ja sicherlich vollkommen okay, aber ich würde es jetzt statt jetzt nicht mehr machen. Und du, Patricia?
2: Naja, also gut, ich bin vielleicht etwas jünger als du, also ich persönlich würde vielleicht ab und zu noch gerne mal mitmachen. Ich bin persönlich, was das für eine Rolle spielt, ich glaube, das ist eher so eine gesellschaftliche Sache unter Musiker, dass das einfach irgendwie zu dem Weg, zu der Ausbildung, zum Studium, einfach so eine Sache, die dazugehört. Ich glaube, es geht nicht jetzt unbedingt um das Gewinnen, ob man das jetzt gewinnt oder nicht. Ich glaube, man freut sich, wenn man einfach gewonnen hat. Aber ich glaube, es ist einfach das Wichtigste, dass man da teilgenommen hat. Und wie schon gesagt, es ist eher so eine Sache unter Musiker, so gesellschaftlich, dass das einfach dazugehört.
1: Also Solo würde ich niemals teilnehmen jetzt, aber ich glaube, so als Kammermusiker sowas könnte ich mir tatsächlich vorstellen. Aber ich würde mich jetzt nicht Solo hinstellen, das nicht.
0: Ich glaube,

0: natürlich sehr sadistisch, aber. Und Jikang, mach, was denkst du?
1: Ja, ich danke für Stipendium ist eine sehr gute Motivation für uns zu üben, zu spielen. Das ist auch eine sehr gute Motivation für alles, die junge Studenten. Weil du hast eine genaue Ziel zu üben, um dann zu. Ja, es ist egal für welche Geld. Ich finde, das ist eine gute Chance für zu zeigen, was du bei die normale Lebens zu üben oder so wie was.
2: Ja, ich finde es voll gut, dass ihr da, also dass wir jetzt alle dazu so unsere Meinung gesagt haben. Ja, vielleicht hat Mink noch zum Abschluss was zu sagen.
0: Ja, also erstmal vielen Dank an euch. Und ob man nun selbst an Jugendmusizier teilgenommen hat oder nicht, der Wettbewerb zeigt jedes Jahr aufs Neue, wie viel musikalisches Talent, Engagement und Begeisterung es unter Jugendlichen gibt. Und vielleicht ist es am Ende die Freude an der Musik und die Erfahrung, sie mit anderen zu teilen, wichtiger als die Punktzahl. Damit sind wir am Ende unserer heutigen Sendung angekommen. Vielen Dank fürs Zuhören und bleibt gesund.

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1: Hallo zusammen, also heute werden wir gerne.

0: über den Alltag von Sängerinnen sprechen. Vielleicht sehen viele Menschen nur Konzerte und Auftritte einfach Nutze abholen wie im Chor und dann üben, proben, dann singen fertig. Aber wie sieht eigentlich der Alltag hinter der Bühne aus? Dafür haben wir heute eine Sopranistin aus dem Chor des Stadttheaters eingeladen. Schön, dass du da bist.
1: Danke für die Einladung. Ich freue mich sehr.
2: Viele Menschen denken, dass Sängerinnen einfach auf die Bühne gehen und singen. Wie wichtig ist die Übung eigentlich in deinem Beruf?
3: Und was ist dir wichtig beim Üben?
1: Üben ist eigentlich ein sehr großer Teil meines Berufs. Ich würde sagen, ungefähr 80% meiner Arbeit bestehen aus Üben. Viele Menschen sehen nur das Konzert oder die Aufführung. Aber hinter diesen 2 Stunden auf der Bühne stehen oft viele Tage Arbeit. Für mich ist aber wichtig, es geht nicht nur darum, wie lange man übt, sondern wie man übt. Wenn man Musik wirklich liebt, kann Üben auch etwas Schönes sein. Bei der Übung sind für mich eine gesunde Stimmung und ein entspannter körperlicher und mentaler Zustand am wichtigsten. Üben mit Schritten nacheinander und das genaue Problem, Lösungen zu finden, ist bei mir am wichtigsten.
2: Das vergessen wahrscheinlich viele Menschen. Man sieht am Ende nur das Ergebnis auf der Bühne. Viele Musiker sind sehr streng mit sich selbst. Ist das bei dir auch so? Und was machst du, wenn du müde bist oder eigentlich keine Energie mehr zu üben hast?
0: Ja, und auf diesen Schwerpunkt, ich habe auch eine zusätzliche Frage. Außer ganz unmotiviert, gleichzeitig bist du verantwortlich für deine Arbeit und trotzdem, du fühlst dich noch besorgt und schuldig, wenn du deswegen Pause oder Urlaub machst. Zum Beispiel, wenn ich nachdenke, ich glaube, meine langfristige Motivation zum Üben ist die tiefe Sehnsucht, gesehen zu fördern und Verbindungen miteinander aufzubauen. Aber wenn die Realität mich immer wieder einholt oder wie ins Gesicht stresst, verwandelt sich die starke Motivation schnell in puren Stress. Dann sagt man, oh, dann stellst du einfach die Sehnsucht ab. Geht es aber auch nicht. Wenn du an meiner Stelle fährst, was würdest du tun?
1: Ich habe gelernt, Druck und Motivation voneinander zu trennen. Wenn ich merke, dass der Druck zu groß wird und ich meine Motivation verliere, versuche ich zuerst eine Lösung zu finden. Außerdem versuche ich aktiv neue Motivation zu suchen, zum Beispiel durch andere Menschen oder durch Wettbewerbe. Wenn ich trotzdem keine Lösung finde, gebe ich Dinge, die ich nicht gut kann oder nicht mag, manchmal auf.
0: Ja, stimmt. Vielleicht ist es wichtig, wie man lernt, Motivation und Stress zu trennen und die Lösungen rational zu finden oder einhandeln. Und mehr Motivation zu finden kann vielleicht vermeiden, sich vom Stress auffressen lassen.
2: Das stimmt. Das finde ich sehr schön gesagt. Man sieht oft nur die Bühne und die Technik, aber eigentlich steckt dahinter auch sehr viel Gefühl und Persönlichkeit. Vielen Dank für das Gespräch.
1: Danke, ich habe mich sehr gefreut.
4: So, hallo, ich heiße André und in meinem Studium sitzen jetzt Leo. Leo, kannst du dich kurz vorstellen?
5: Hi André, ich bin Leo und ich studiere Cello.
4: Und Ola.
6: Hi André, ich bin Ola und ich studiere Gesang.
4: Und jetzt werde ich die Fragen über das Thema Üben stellen. Die erste Frage, Leo, wie viel würdest du gerne jeden Tag üben?
5: Ich würde gerne 4 bis 4,5 Stunden jeden Tag üben können. Mehr muss, glaube ich, wirklich nicht sein, da man auch mal was anderes tun muss und sich auch nicht die ganze Zeit konzentrieren kann. Aber ich glaube, mit 4 Stunden wäre ich schon sehr zufrieden. Vielleicht 4,5.
4: Nicht schlecht. Ola, was sagst du dazu?
6: Ich würde gerne zwischen 3 und 4 Stunden üben, je nach Bedarf und je nachdem, was ich gerade mache und ja, ob ich mich für irgendwas vorbereite oder nicht. Mehr würde ich sicher nicht schaffen, weil man eben was anderes machen muss.
4: Ach so. Und wie viel schaffst du wirklich jeden Tag zu üben, Ola?
6: Ich schaffe nicht jeden Tag zu üben, muss ich schon ehrlich sagen. Wenn ich übe, dann zwischen 2 und 3 Stunden. Es geht aber auch manchmal so, dass es nur weniger geht oder sogar gar nicht. Und also zumindest so präsent, dass ich wirklich da im Raum stehe und einsingen, üben mache und dann auch noch singe und das aus meinem Repertoire, was ich gerade üben muss, sodass ich den ganzen Tag gar nicht gesungen habe, das gibt es natürlich nicht.
4: Mhm, toll. Wie sieht es bei dir, Leo?
5: Also so reine ja, Solo-Übzeit, vielleicht 3 Stunden, aber plus minus 1 Stunde und das eher minus 1 Stunde.
4: Und wie planst du deine Übzeiten, beziehungsweise hast du eine Überroutine?
5: Ich hatte sehr lange Zeit eine klare Technikroutine irgendwie am Anfang meines Übens. Das habe ich aber jetzt doch dann abgeschafft, weil ich gemerkt habe, irgendwie wurde das Üben dann doch sehr statisch und irgendwie sehr technikbezogen und das wollte ich ein bisschen verändern. Aber ich glaube, es kann auch gut sein, dass das wieder zurückkommt und es ist nicht so zeitlich ganz klar, wann ich dann etwas Bestimmtes mache, aber ich glaube, so Oktaven und Terzen versuche ich dann doch schon jeden Tag irgendwo mal einzubauen.
4: Mhm. Und hast du eine Überroutine, Ola?
6: Wahrscheinlich auch eher nicht, weil ich konzentriere mich jedes Mal auf verschiedene Sachen, die ich gerade jetzt brauche und dann auch solche, die ich immer brauche, natürlich auch. Und da die Zeiten, wann und wie ich übe, sehr unterschiedlich sind, also morgens, abends, mittags, nachts, je nachdem und wie viel Zeit ich da auch nutzen kann, also wie viel Zeit ich überhaupt habe, davon hängt es ab, was ich da übe. Ob ich nur das Nötigste übe oder kann ich schon was anderes da auch einbauen. Und ich habe auch irgendwann gemerkt, das geht nicht, dass ich nur das übe, also in der gleichen Reihenfolge immer wieder, weil das macht die Stimme manchmal gar nicht mit und da muss man sich was anderes überlegen und für mich ist es auch am besten, wenn ich einfach immer es neu gestalte. Oder ich bin jetzt vielleicht nochmal im Suchen, wie ich das gestalte.
4: Ja, mit dem Gesang ist es immer anders als mit dem Instrument. Was ist dir wichtig beim Üben, oder?
6: Es ist mir wichtig, dass ich das geübt habe, was ich muss und auch was ich will. Es muss sogar nicht sein, dass ich irgendwie vorwärts komme, weil das klappt ja auch nicht immer mit Üben und Musik. Manchmal eben geht die Stimme einfach nicht mit. Und ja, aber das ist mir wichtig. Mir ist wichtig, dass ich nicht vergesse, dass ich Musik mache und nicht nur übe. Und die richtigen Töne singen, das ist schon wichtig. Aber wenn ich dabei nicht mehr denke an das, was ich eigentlich mache und warum ich das mache und worum geht es da eigentlich bei diesem Stück, dann ist dieses Üben nur so ein technisches Abspiel für mich.
4: Okay, die Stimme funktioniert nicht immer. Was ist mit Cello?
5: Ja, das Cello funktioniert zum Glück schon fast immer.
4: Was ist die wichtigste dabei?
5: Das, was für mich beim Üben momentan wichtig ist, ist, dass ich einmal die körperlichen Zustände, die ja das Stück auch irgendwo benötigt, dass ich die gut etabliere beim Üben und die dann auch auf der Bühne abrufen kann, sodass ich da auch auf der Bühne körperlich frei bin. Und gleichzeitig finde ich es aber auch sehr, sehr wichtig, wirklich musikalisch genau zu arbeiten und zu sortieren und zu wissen und mich aber auch zu fragen, wie das überhaupt klingen soll, wie ich das spielen möchte. Ich arbeite auch viel gerade damit, irgendwie selber zu singen und das dann versuchen, am Cello so zu realisieren, wie ich das irgendwie mir vorgestellt habe. Und ja, das klappt mal so, mal so.
4: Und was machst du, um die Überzeiten möglichst produktiv zu nutzen?
5: Ja, so einen richtigen Plan habe ich ja jetzt eher abgeschafft. Das könnte ich vielleicht dann doch, wäre vielleicht gar nicht schlecht, das ein bisschen mehr zu strukturieren. Weil ich merke, dass ich manchmal so Abgaben, ja, dass es da vielleicht gut ist, dann wirklich Struktur zu haben. Aber sonst, damit es produktiv ist, versuche ich beim Üben zu schauen, dass ich nichts erzwinge oder nicht irgendwie in so einen Zustand komme, wo ich frustriert bin, dass die Stelle nicht klappt und ich probiere es einfach nochmal und nochmal. Dabei kann es auch gar nicht klappen, einfach von der Herangehensweise, wie ich in dem Moment gerade Cello spiele, ist es eigentlich ausgeschlossen, dass dann die Stelle funktioniert. Und da versuche ich eben nochmal irgendwie ja, einen Schritt zurückzugehen und zu schauen, dass ich es nicht erzwinge, sondern wirklich überhaupt möglich mache, dass ich es realisieren kann.
4: Und was ist dein Rezept für das produktive Üben, Olle?
6: Für mich ist sehr wichtig die Vorbereitung, wie ich in diese Übzeit reingehe. Es ist schon wichtig, ich habe gemerkt, leider, früher war es irgendwie nicht so, ich sage so früher, als ob ich schon 60 wäre. Es war nicht so, also jetzt muss ich aufpassen, ich darf zum Beispiel nicht Milchprodukte essen, bevor ich singen gehe, weil sonst geht gar nicht. Und wenn ich auswählen muss zwischen jetzt üben und dann am nächsten Tag fertig sein und gar nicht mal weiter singen können und dann habe ich ein Konzert oder einen Unterricht oder was auch immer, dann gehe ich jetzt lieber schlafen und übe dann am Morgen früh, obwohl das auch nicht so toll ist. Aber man muss immer, also ich muss dann immer Kompromisse suchen, wie ich das so mache, dass ich dann das Ganze überlebe und dass es dann auch irgendwas bringt. Und eben diese Vorbereitung auch planen, was übe ich jetzt genau? Sind das jetzt nur bestimmte Stellen oder muss ich einen Durchlauf machen von dem Ganzen oder ja, sowas.
4: Und wenn du heute Abend einen Konzert hast oder einen Auftritt, was machst du am Tag?
6: Tja, was ich da am Tag davor habe.
4: Also gibt es was Besonderes?
6: Ich versuche, Freiraum zu schaffen, wenn es möglich ist, dass ich nicht zu viel mehr vornehme. Also das, was ich loslassen kann, lasse ich gerne los. Ansonsten, die Unterrichte besuche ich ja trotzdem und die Arbeit, wenn ich arbeite an dem Tag, mache ich ja auch trotzdem. Und genau, ich versuche es so zu machen, dass ich dann ausgeschlafen bin und was gegessen habe und getrunken, viel trinken, viel trinken. Dann hilft es.
4: Kaffee, Wasser oder?
6: Kaffee ist nicht gut, weil es Wasser eigentlich aus dem Körper abschafft. Wasser ist besser oder Tee. Eben keine Milchprodukte.
4: Also kein Alkohol?
6: Nee, das aber sowieso nicht. Ja.
4: Leo, was magst du vor dem Konzert?
5: Ja, bei der Konzertvorbereitung ist es mir wichtig, nochmal viel langsam zu üben und mir auch den Ausdruck nochmal klar zu machen oder was, wie möchte ich sein auf der Bühne und das nochmal für mich ganz klar zu haben und dann so ins Konzert starten zu können.
4: So, vielen Dank für das Interview, das war sehr spannend. Ich glaube, beim Üben oder im Leben haben wir doch echt oft an allen Zweifel und gehen super viele Umwege. Aber egal was kommt, es wird gut sowieso. Hören wir mal rein sowieso von Mark Förster.

0: Für viele Menschen ist eine Musikakademie vor allem mit Konzerten und der Bühne verbunden. Musiker selbst verstehen jedoch sehr schnell, dass der wichtigste Teil des Berufs nicht während des Auftritts stattfindet, sondern in kleinen Übungsräumen, in Instrumentalklassen und in der täglichen Routine, die das Publikum nie zu Gesicht bekommt. Genau dort entstehen nicht nur Technik, sondern auch Ausdauer, Konzentration, körperliche Stabilität und sogar der Charakter eines Interpreten. Und wenn jemand gerade erst in eine Musikakademie eintritt, ist die größte Überraschung oft, wie stark professionelles Musizieren nicht nur vom Talent, sondern vom gesamten Lebensstil abhängt. Eine der ersten Überraschungen ist das Ausmaß der Belastung. Und dabei geht es nicht einmal um die Anzahl der Fächer oder Unterrichtsstunden. Am schwierigsten ist das psychologische Gefühl, nie vollständig vorbereitet zu sein. Für Musiker gibt es praktisch keinen Moment, in dem man sagen kann, jetzt ist alles fertig. Es gibt immer etwas, das man sauberer, präziser, musikalischer oder tiefer spielen könnte. Die offensichtliche Lösung für junge Musiker scheint oft zu sein, die Anzahl der Übungsstunden radikal zu erhöhen. Man sitzt 6 bis 8 Stunden am Instrument, doch irgendwann hört man auf zu analysieren, was man eigentlich tut. Von außen sieht es nach harter Arbeit aus, obwohl das Gehirn längst erschöpft ist und nur noch mechanisch wiederholt. Genau hier beginnt der Unterschied zwischen amateurhaftem und professionellem Üben. Professionelles Üben bedeutet, maximal konzentriert arbeiten zu können. Im Idealfall könnte man einen Musiker mitten im Üben stoppen und fragen, was machst du gerade konkret? Woran arbeitest du? Warum genau so und nicht anders? Wie viel Zeit brauchst du, um ein Ergebnis zu erreichen? Und was ist überhaupt das Ziel? Dabei spielt es keine Rolle, ob man an einem einzigen Takt arbeitet, der nur 2 Sekunden dauert, oder an einer ganzen Phrase. Auf diese Fragen sollte es immer eine Antwort geben. Gerade die ersten Jahre an der Akademie werden oft zu einer Herausforderung für Studierende, die zuvor gewöhnt waren, die Besten in ihrem Umfeld zu sein. Plötzlich stellt sich heraus, dass man von vielen anderen talentierten und sehr gut vorbereiteten Musikern umgeben ist und oft sogar von Menschen, die in manchen Bereichen stärker sind als man selbst. In diesem ständigen Wettbewerb vergisst man leicht, sich selbst die wichtigsten Kontrollfragen über die Qualität des eigenen Übens zu stellen. Effektives Üben ist meistens kürzer als viele denken. In Interviews erzählen zahlreiche bekannte Musiker, dass 3 bis 4 Stunden hochkonzentriertes Üben völlig ausreichen. Danach arbeitet das Gehirn nicht mehr effizient. Deshalb wird oft in Blöcken von etwa 40 bis 50 Minuten mit Pausen gearbeitet. So kann sich die Konzentration wieder erholen. Über Pausen haben zwar alle schon einmal gehört, aber etwas zu wissen und es tatsächlich umzusetzen, sind 2 verschiedene Dinge. Besonders gefährlich ist unproduktives Üben. Wenn ein Student stundenlang ein Werk vom Anfang bis Ende spielt, ohne eine konkrete Aufgabe zu verfolgen, hört das Gefühl irgendwann auf, Fälle wahrzunehmen. Mehr noch, falsche Bewegungen und Ungenauigkeiten verankern sich regelrecht im Muskelgedächtnis. Deshalb ist es manchmal deutlich schwieriger, eine falsche Version umzulernen, als ein Stück vom Grund auf neu zu lernen. Das Nervensystem eines Musikers hat seine Grenzen. Gleichzeitig besteht die große Versuchung, alles zu idealisieren. Man denkt, ich könnte dieses große Werk perfekt spielen, wenn ich nur mehr Zeit, mehr Energie oder mehr Kraft hätte. Doch diese idealen Bedingungen existieren meistens nicht. Deshalb ist es wichtig, die eigenen Möglichkeiten realistisch einzuschätzen und sich angemessene Ziele zu setzen. Wer versucht, wie manche Virtuosen in jungen Jahren, 9 Stunden täglich zu üben, hat oft ein höheres Risiko, in ein Burnout oder sogar in eine Depression zu geraten, als tatsächlich virtuose zu werden. Genau hier beginnt die Bedeutung eines stabilen Lebensrhythmus. Schlaf ist in der professionellen Musik nicht einfach nur Erholung. Während des Schlafs verarbeitet das Gehirn Bewegungen, Koordination und Informationen, die während des Übens aufgenommen wurden. Das Nervensystem arbeitet nachts weiter. Deshalb sollte man Schlaf als Teil des Übens betrachten. Das Gleiche gilt für Ernährung und für den allgemeinen Tagesrhythmus. Große Mengen Kaffee, Energydrinks oder chronischer Schlafmangel wirken sich sehr schnell auf die Qualität des Spiels aus. Besonders deutlich merkt man das bei Musikern, die feine Motorik und absolute Präzision benötigen. Schon ein leichtes Zittern der Hände durch Müdigkeit oder Überlastung kann das gesamte Ergebnis verändern. Gleichzeitig geraten junge Musiker oft in eine weitere Falle: die Versuchung, ständig im Arbeitsmodus zu bleiben. Soziale Netzwerke, ständige Vergleiche mit anderen Musikern, das endlose Anschauen von Wettbewerben und Aufnahmen erzeugen die Illusion professionellen Fortschritts, rauben aber in Wirklichkeit Konzentration und psychische Energie. Manchmal ist für einen Musiker nicht eine weitere Stunde am Instrument am hilfreichsten, sondern ein vollständiges Abschalten des Gehirns, selbst für nur ein paar Stunden, zum Beispiel durch einen kurzen Mittagsschlaf. Mit der Zeit beginnt ein Musiker zu verstehen, dass professionelles Musizieren direkt mit der Psychologie verbunden ist. Und zwar viel stärker, als Menschen außerhalb der Bühne vermuten. Ein Instrument existiert niemals getrennt vom Körper. Der Klang entsteht nicht nur durch Finger oder Technik, sondern durch den gesamten körperlichen Zustand des Menschen. Spannung im Rücken kann die Freiheit der Hände verändern. Ein verspannter Nacken beeinflusst die Atmung. Ein müder Körper macht automatisch auch die musikalische Phrase weniger lebendig und die Bewegungen unpräziser. Deshalb wird heute im professionellen Musikbereich immer mehr Aufmerksamkeit nicht nur der Technik, sondern auch der Arbeit mit dem Körper gewidmet. Besonders interessant ist die Beobachtung, wie körperliche Bewegung die musikalische Interpretation beeinflusst. Viele Menschen bemerken, dass sich Musiker auf der Bühne sehr unterschiedlich bewegen. Manche bleiben fast regungslos, andere arbeiten intensiv mit Oberkörper, Kopf, Schultern oder Mimik. Von außen wirkt das manchmal wie reine Emotionalität oder Bühnendarstellung. Doch oft hilft Bewegung dem Musiker tatsächlich dabei, die Musik körperlich zu aktivieren. Durch Bewegung spürt man Rhythmus, Atem der Phrase und die Energie eines Höhepunkts. Und hier eine Frage an die Musiker selbst: Trainiert ihr eure Körperbewegungen, eure Mimik, Atmung oder Emotionen? Gleichzeitig versuchen professionelle Lehrer immer, ein Gleichgewicht zu finden. Denn übertriebene künstliche Show ist von der Bühne aus sofort sichtbar. Wenn eine Bewegung nicht mit dem inneren musikalischen Empfinden verbunden ist, wirkt das unnatürlich. Dasselbe gilt für das Gesicht des Musikers. Im professionellen Umfeld sieht man oft Interpreten, die Musik buchstäblich mit ihrer Mimik erleben. Und das ist nicht immer bewusst kontrolliert. Das Gehirn taucht so tief in Emotion und Konzentration ein, dass der Körper automatisch reagiert. Ein echter Musiker stellt sich deshalb irgendwann die Frage: Passen meine Mimik, meine Bewegungen und meine Gesten wirklich zu der Musik, die ich gerade spiele? Und das ist nur ein kleiner Teil von dem, was professionelle Musiker durchmachen und wofür sie leben.
1: Danke, André, für diesen würdevollen, tollen Beitrag. Sei ihr jetzt am Tisch sitzt oder vielleicht auf die Bahn wartet, erinnert ihr euch von eurer letzten entspannten Pause? Hier ist die Kölner Band Annen May Kantereit mit 3 Tagen am Meer. Nach dem Song sind wir wieder für euch da und wir würden über Auftrittsangst sprechen. Bis gleich!
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0: Hallo Herr Bertschulte, Sie sind ja Dozent für Medienpraxis an der Musikakademie Kassel und auch Pianist. Und ich wollte Sie fragen, es ist ja so, dass viele Methoden den Leuten beibringen, sich zu entspannen. Aber eigentlich wird man ja umso verkrampfter, je mehr man sich entspannen möchte. Gab es bei Ihnen jemals das eine Mal, wo Sie den Widerstand gegen die Angst einfach aufgegeben haben, das Herz rasen und die Hände zittern ließen und am Ende stattdessen den glücklichsten Auftritt herausgeholt haben, mit dem Gefühl, ich habe das sehr gut gemacht?
1: Also, ich habe das Glück, glaube ich, dass die Bühne mich zwar aufgeregt macht und gespannt macht, dass ich aber nicht so dieses Angstgefühl habe. Also, dass ich das dann halt einfach habe geschehen lassen, so verstehe ich ja die Frage. Mhm. Weil ich halt irgendwie sozusagen mich dieser Angst ausgesetzt habe. Das habe ich zum Glück so auf der Bühne nicht. Weil bei mir überwiegt dann meistens schon irgendwie die Freude am Präsentieren. Also ist jetzt egal, ob wir jetzt gerade hier im Radio sind oder ob ich halt auch Klavier spiele und irgendwie in einem Konzert auf die Bühne gehe. Natürlich habe ich vorher schon manchmal so, dass ich denke, oh mein Gott, gleich geht's los und so. Aber wenn ich dann auf die Bühne gehe, dann überwiegt eigentlich eher so ein positives Adrenalin-Gefühl, so irgendwie, also so eine Energie irgendwie.
0: Okay, spannend, das ist schön zu hören. Als Kinder haben wir die Bühne einfach so genossen, wie man immer sagt, genießt die Bühne. Wenn wir Angst hatten, haben wir Mama oder Papa umarmt und alles war sofort wieder gut. Warum glauben Sie, verlieren wir diesen Zustand als Erwachsene?
1: Also ich glaube, das ist ganz klar der Erfahrungsschatz, den man bekommen hat. Es gibt ja so einen alten Musikerspruch, der sagt, üben hilft. Also einfach auch immer wieder tun, natürlich mit Köpfchen tun, mit Verstand tun und auch mit dem Herzen dabei sein. Und ich denke, wenn man, ich denke jetzt gerade an wirklich so altgediente Künstlerinnen und Künstler, mir fällt jetzt spontan irgendwie zum Beispiel Martha Argerich ein oder Horowitz oder, keine Ahnung, David Oistrakh, Leute, die einfach tausendfach auf der Bühne standen. Und ich glaube, da hilft dann irgendwann so ein riesig großer Erfahrungsschatz, so ich habe diese Situation schon so oft hinter mich gebracht und hatte halt auch Erfolg. Also das macht ja auch Spaß und es gibt einem ja auch unheimlich viel auf der Bühne zu sein, dass ich halt nicht mehr dieses kindliche Gefühl habe, dass ich sofort jemanden brauche, an den ich mich anlehnen kann oder wie es jetzt in der Frage hieß, den ich umarmen kann, sondern da kann ich auch ein großes Stück mir vertrauen und meinen Erfahrungen vertrauen.
0: Schön zu hören. Viele Leute sagen, an der Musik eines Menschen kann man erkennen, wie er ist. Ich möchte wertvoll werden, würdig, dass andere meine Musik verstehen wollen und mich einladen, zusammenzuarbeiten. Deshalb, obwohl nicht absichtlich, bin ich so besorgt und lebe in den Kommentaren anderer. Und als eine Person auf der Bühne kann die jeder kommentieren. Wenn ich das nicht gut machen kann, was ich selbst liebe, dann werde ich wertlos und habe noch mehr Angst, die Musik, das selbst so nackt zu zeigen. Wenn Sie ich wären, was würden Sie dann an meiner Stelle tun?
1: Oh, das ist eine sehr schwierige Frage, weil jeder ist ja individuell. Und da kann ich eigentlich nicht viel zu sagen. Ich glaube, wie gesagt, diese Konzentration aufs Positive. Also Musik ist, glaube ich, für uns alle ein Geschenk. Musik ist unmittelbar mit Emotionen verknüpft. Und ich bin so romantisch, wenn man so will. Ich glaube auch immer, Musik verbindet Menschen. Also so im Sinne von Beethoven, ne? Alle Menschen werden Brüder. Jetzt bei der Freude, aber letztendlich, und das war ja das, was, glaube ich, was man in Beethovens 9. Symphonie in das Finale auch reinlesen kann, dass es halt auch um die Musik geht, durch die Freude, durch die Musik. Und ich glaube, das kann eine Sache sein, dass man da halt eben sich drauf konzentriert und das immer wieder wahrnimmt und das auch irgendwie feiert für sich Und ich denke, das wäre jetzt so meine Quintessenz. Also sich nicht von den negativen Dingen zu sehr bestimmen zu lassen, sondern wirklich die Freude an der Musik zu feiern.
0: Vielen Dank für Ihre Zeit.
1: Gerne.
2: Vielen Dank an Tobias und Herrn Pfeffschulter für das Interview zum Thema Lampenfieber. Hier ist Fieder Kaki. Stellt euch vor, ihr und euer Kollegen fährt bei den Olympischen Spielen. Alle geben natürlich ihr Bestes. Vielleicht ähnlich wie bei eurer Arbeit. Ich stimme der Meinung von Herrn Pfeffschulter zu. Man könnte eigentlich mehr auf seine Erfahrung vertrauen und die Freude an der Musik feiern. Ich finde es auch schön, wenn wir uns selbst sagen können: Wir haben das gut geschafft. Ich kann dich gut hören. Oder dass wir uns selbst in den Arm nehmen, wenn wir mal nicht zufrieden sind. Das nächste Mal wäre es besser. Es kann immer besser werden. Ich möchte euch zwei Stücke vorstellen. Das erste ist Breathe von Lee Hee. Der koreanische Text hat mich tief berührt. Ich habe den Chorus übersetzt. Ich hoffe sehr, dass ihr könnt auch versuchen zu verstehen, wenn Musik eben eine universelle Sprache ist. 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

Manchmal machen wir uns viele Sorgen, bevor wir auf die Bühne gehen. Dabei wäre es doch besser, entspannt zu sein und mit leichtem Herzen Musik zu machen. Gewissermaßen mit leichtem Gepäck. So heißt der Song von Silbermond, den wir jetzt hören.

0: Sinti und ich studiere Cello.
1: Hallo, ich bin Xinru und ich bin wieder da. Ich studiere jetzt Gesang an der Akademie.
0: Also, Xinru, ich habe schon gehört, dass viele Sängerinnen haben ihre eigene Übung, die vielleicht sieht lustig und verrückt aus. Wie ist es bei dir?
1: Ja, genau. Bei meinem Üben glaube ich, es ist eine ziemlich schlechte Gewohnheit.
0: Wieso?
1: Während ich singe, stelle ich oft vor, dass ich gleichzeitig die Lehrerin oder das Publikum bin. Ich werde in der Mitte plötzlich aufhören und anfange, mit mir selbst zu reden oder kritisieren.
0: Oh ja, ich mag das auch. Ich sage plötzlich, Honkaki, was machst du? Du hast schon so viel mal erfolgreich gespielt. Was ist dann passiert?
1: Ja, einmal habe ich mit meiner Korrepetitorin ein Prüfungsvideo aufgenommen. Ich fühle mich genauso angenehm wie bei normalen Üben. Dann plötzlich mache ich die gleich. Ich habe wieder plötzlich aufgehört und etwas geredet.
0: Das war peinlich.
1: Ich kann mich nicht vorstellen, wann ich in zukünftigen Auftritten das wieder machen. Ich wollte vor Scham im Boden versinken. Hahaha, und wie ist es bei dir?
0: Also, ich habe wirklich große Auftrittsangst. Ich kann etwas unsichtbar sehen oder Stimme, die gar nicht existieren, hören. Vor meinem Drang habe ich immer Chaos. Etwas vergesse, fallen, ich lese auf iPad, aber ich habe kein Blätter. Ich spiele heute Brahms, aber ich habe die Beethoven-Note mitgebracht. Also, wie immer, meine Füße haben so faul gezittert und ich habe mich ständig in den Noten verloren. Ich war letztes Mal im Klassenabend Mitte im zweiten Satz in Strauss-Sonate zum dritten Satz gesprungen. Verrückt, oder?
1: Hä? Oder vielleicht du musst auch um Blätter üben.
0: Ja, genau. Ich habe dann mein Spiel so genau wie möglich zu stabilisieren. Dann übe ich absichtlich, Fehler zu machen. Oder vorstelle ich mich, jemand vor mir sitzt. Ich habe manchmal auf dem Publikum geguckt, wie ist da, als ich plötzlich diesen bösen Blick sah. Ich habe mich total erschrocken. Hilfe! Warum guckt man mich so böse an?
1: Oh ja, verstehe ich. Gewohnheit ist so stark. Haha.
0: Ja, als ich mich daran gewöhnt hatte, die falschen Stellen zu erwischen, habe ich mich auf das gestützt, was in meinem Kopf und meiner Intuition ist, und mir gesagt, dass die Noten nur eine Art Glücksbringer sind. Und bei dem Teil, an dem ich so wenig Selbstvertrauen hatte, ich habe einfach die Augen geschlossen, mich vor darauf konzentriert, was in jetzt passiert. Und schon hat sich meine Stimme entspannt und ist frei herausgekommen.
1: Schön, dass du das überwinden hast. Ich glaube, wie in euren Klassenabend, unser Programm ist unglaublich lang. Deshalb hat unser Lehrer versucht, die Reihenfolge besser zu organisieren, dass niemand unnötige oft auf der Bühne gehen muss. Ich wollte natürlich auch meine Auftritte gut machen und verschwende keine Zeit. Dann habe ich nach dem Lied sofort wie ein kleiner Dieb von der Bühne geflüchtet. Am nächsten Tag habe ich besonders für mich ein Riegel erfunden. Ich muss immer innerlich bis drei zählen. Freundlich lächeln, ruhig langsam von der Bühne gehen.
0: Ja, ich habe auch von meiner Mutter gehört, als ich jung war. Schau mal, wie deine Schulleiterin auf der Bühne geht, wie sie die Aufmerksamkeit zieht. Und bei mir gibt's noch etwas sehr, sehr spannend. Letzten Sommer in Finnland war ich mal in einem Klavierquartett mit absoluten Hochkarätern. Die Klavierlehrerin war Professorin an der MDV in Wien. Der Bratschist kam von der Juilliard und der Geiger von der Royal Academy in Stockholm, also von den absoluten Top-Musikhochschulen weltweit. Die haben so unfassbar gut gespielt, dass ich mir vorkam wie eine winzige, unbedeutende Kartoffel.
1: Oh, das bedeutet, du hast sehr gut gespielt. Deswegen hattest du die Chance, zusammen zu spielen, oder?
0: Naja, ich habe doch Stress, weil ich in damaliger Zeit sehr wenig Kammermusik gespielt habe. Normalerweise fühle ich mich total sicher, wenn ich mit anderen zusammenspiele, dann habe ich von nichts Angst. Aber an dem Tag musste ich innerhalb von 10 Minuten von einer anderen Probe in einen anderen Konzertsaal rüber sprinten.
1: Was? 10 Minuten? Mit Cello?
0: Ja, genau. Ich war wie im Krieg so schnell wie möglich gelaufen, komplett durchgeschwitzt, hatte tote Angst und wollte auf gar keinen Fall den Auftritt ruinieren. Wie nichts anderes zu erwarten, meine Hände und Füße haben so extrem gezittert. Mittendrin konnte ich überhaupt nicht mehr fein auf meine Intonation achten. Ich war im Kopf komplett weggetreten. Mein Körper fühlte sich an wie ein Luftballon, der vergrößert wie der Saal gebrochen wird oder verkleinert wie Sesame. Einfach irgendwohin davon schwebt. Ich war völlig auf Autopilot.
1: Oh, wie heftig! Ist es immer so? Oder passiert es so zufällig? Irgendwann? Irgendwo?
0: Nee, jetzt nicht. Aber vielmals haben vorher schon passiert. Ich kann auch das leider nicht kontrollieren.
1: Ja, verstehe ich. Und Auftrittsangst ist bei jedem anderes. Dann, wie hast du am Ende geschafft?
0: Also, ich sehe gar keine Töne. Es war nur viele, viele schwarze Punkte, Linien. Ich habe auch verloren. Hilfe, wo sind wir? Sagt meine innere Ich. Aber das ganze Stück dauert ungefähr 30 Minuten. Natürlich konnte ich mich nicht auswendig spielen oder an alle Noten erinnern. Also habe ich einfach improvisiert, bis ich irgendwann die richtige Seite wiedergefunden habe und besser fugen kann. Ja. Und in dem Moment dachte ich nur, oh ja, ich hab's wieder.
1: Haha, stark!
2: So, damit sind wir auch schon am Ende unseres Podcasts angekommen. Zusammenfassend lässt sich sagen, dass regelmäßiges Üben eine wichtige Grundlage für musikalische Entwicklung und erfolgreiche Auftritte ist. Gleichzeitig gehört Auftrittsangst für viele Menschen dazu und ist nichts Ungewöhnliches. Durch gute Vorbereitung, Erfahrung und den richtigen Umgang mit Nervosität kann man lernen, sicherer aufzutreten.

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1: Beste Freundinnen, beste Freunde, hier ist das Freie Radio Kassel mit der aktuellen Ausgabe unseres Nachtprogramms und heute eine weitere Nacht im Gedenken an Miles Davis, der ja 100 Jahre alt wäre, wenn er noch leben würde. Er ist am 26. Mai 1926 geboren, würde also im Jahr 2026 100 Jahre alt, wenn er nicht schon gestorben wäre im Jahr 1991. Und wir feiern ihn hier im Freien Radio Kassel ganz groß mit insgesamt 5 langen Nächten, die auf diese Woche verteilt sind und auch in den nächsten Wochen noch wiederholt werden, wo wir dann die

verschiedenen Phasen von seiner langen und ertragreichen Karriere beleuchten werden. Jeweils jede Nacht ist einer bestimmten Ära in seiner Karriere oder einem bestimmten Aspekt seiner Karriere gewidmet. Heute Nacht gibt es Live-Musik aus den verschiedenen Jahrzehnten mit den verschiedenen Bands, mit denen er gespielt hat. Und das ist teilweise sehr unterschiedlich. Es sind sehr unterschiedliche musikalische Entwicklungen, die er durchgemacht hat. Also in den nächsten 6 Stunden Live-Musik von Miles Davis. Diese lange Nacht ist schon vor einigen Jahren produziert worden, aber ist immer noch aktuell. Und vor allem ist die Musik immer noch ziemlich großartig und passt hervorragend jetzt zum 100. Geburtstag des Meisters. Also denn, viel Spaß mit Live-Musik von Miles Davis in den nächsten 6 Stunden hier im Freien Radio Kassel.

0: Applaus für diesen Mann an der Trompete, den wir heute Nacht hier im Freien Radio Kassel feiern werden. 6 Stunden lang gibt es Live-Musik von Miles Davis. Genau, der war das eben. Wir haben ja hier im Freien Radio Kassel in einer anderen Nacht auch schon Studioaufnahmen hier laufen, die originalen Alben von Miles Davis. Und heute Nacht gibt es Live-Musik, denn natürlich er als Jazzer war in erster Linie ein Live-Künstler. Jazz ist ja eigentlich hauptsächlich Musik, die vor Publikum gespielt wird. Und Miles Davis gehörte zu den allergrößten Meistern des Jazz, auch live, auch im Konzert war er ein ziemlich außergewöhnlicher Musiker. Und das wollen wir heute Nacht hier dokumentieren mit Live-Aufnahmen aus fast allen Phasen seiner Karriere. Wir haben gleich mal mit der letzten Phase angefangen, das waren die letzten 10 Jahre. Nach einer Auszeit, Ende der 70er, hat er sich 5 Jahre Auszeit genommen und danach 1980 hat er wieder angefangen und dann noch ungefähr 10 Jahre lang bis zu seinem Tod 1991 Musik gemacht, die nicht unbedingt vielleicht zu der allerbesten seiner Karriere zählt, obwohl einige Sachen waren auch noch ziemlich toll, wie wir gerade eben gehört haben. Das war eben eine Live-Aufnahme aus dem Jahre 1981. Aber hauptsächlich werden wir in dieser Nacht auf die klassische Ära zurückgreifen, also auf die Zeit von 1955 bis 1975. Das war die Zeit, wo er seine besten Sachen gemacht hat und wo er auch am wirkungsmächtigsten war, was die Jazzmusik anbetraf. Tja, wir fangen an gleich mit dem vielleicht bedeutendsten, für ihn zumindest bedeutendsten, wichtigsten Konzert seiner Karriere. Wir gehen ganz weit zurück ins Jahr 1955. Damals war Miles Davis knapp 30 Jahre alt und schon seit ungefähr 10 Jahren ein ziemlich arrivierter und hoch angesehener Musiker. Er hatte die verschiedenen Entwicklungen im Jazz, den Bebop und Hardbop und vor allem auch den Cool Jazz beeinflusst, massiv beeinflusst zum Teil. Er war bekannt geworden durch seine Beteiligung einer Band vom legendären Charlie Parker. Das war einer seiner großen Einflüsse. Ansonsten war er beeinflusst von Leuten wie Dizzy Gillespie oder natürlich auch Louis Armstrong, die beiden großen Trompetenvirtuosen, von denen ja damals fast jeder beeinflusst war, der im Jazz sich betätigt hat. Aber Miles Davis hat dann immer noch seinen ganz eigenen Stil entwickelt, vor allem diesen coolen, ansatzlosen Jazz-Trompetenstil, der ihn ja berühmt gemacht hat über die Jahre und Jahrzehnte und dem er eigentlich auch treu geblieben ist mit einigen Variationen. Wie gesagt, wir sind im Jahr 55, Miles Davis war schon bekannt und er ist damals aufgetreten beim Newport Jazz Festival. Das war eine ganz wichtige Einrichtung, ein wichtiges Festival, so ähnlich wie auch das Newport Folk Festival. Das sind alles damals Veranstaltungen gewesen, die jedes Jahr stattfanden und die extrem wichtig und einflussreich für die jeweilige Musikszene waren. Und Miles Davis wollte damals unbedingt spielen in Newport, obwohl er eigentlich gar nicht vorgesehen war. Aber er hat den Veranstalter so lange bekniet, bis der gesagt hat, gut, dann spiel halt 20 Minuten. Man hat eine Band zusammengestellt von Leuten, die da zufällig anwesend waren und die haben ihn dann begleitet. Und bei diesen Leuten war kein geringerer unter anderem zugange als Thelonious Monk höchstpersönlich, der große Godfather des Jazz-Pianos. Und die haben dann 3 Stücke gespielt. Und besonders das 2. dieser Stücke, nämlich Round Midnight, das war besonders wichtig dann später, weil zu dem Zeitpunkt war Miles Davis bei einer relativ kleinen Plattenfirma unter Vertrag. Wie gesagt, er war bekannt, aber er war noch kein großer Superstar. Und die kleinen Plattenfirmen, die hatten damals nicht die Möglichkeiten, ihre Leute wirklich auch zu pushen und zu promoten. Aber beim Newport Festival, da waren natürlich auch immer Vertreter von großen Plattenfirmen anwesend, um mal zu gucken, wie denn so die Szene aussieht. Und ein Mitarbeiter von Columbia Records, von einer der größten Plattenfirmen der USA damals, war dabei bei diesem Festival, hat den Auftritt von Miles Davis gesehen und hat insbesondere dann beim 2. Stück bei Round Midnight ganz große Ohren gekriegt, weil er ganz begeistert war von dem Solo, das Miles Davis da gespielt hat. Und das Ergebnis war, dass er ihn anschließend gleich für Columbia Records unter Vertrag genommen hat und danach die nächsten, weiß ich, 20 Jahre oder so, 25, na, noch mehr, 25, 30 Jahre, war Miles Davis dann bei Columbia unter Vertrag und hat dann die ganz große Karriere gemacht, wie wir wissen. Also hier jetzt dieser legendäre Auftritt vom Newport Folk Festival aus dem Juli 1955 und wir hören zunächst mal eine Einleitung, die kein geringerer als der große Duke Ellington höchstpersönlich spricht. Und bitte, wie gesagt, bitte achtet auf das 3. Stück, das ist Round Midnight und achtet da mal auf das Trompetensolo. Das ist das Solo, das Miles Davis dann quasi die große Karriere beschert hat.
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1: Liebe Freundinnen und Freunde, hier ist das Freie Radio Kassel mit dem Nachtprogramm. Heute Nacht Live-Musik von Miles Davis. Das war doch eben eher traditioneller Jazz der gemütlichen Sorte, live aufgenommen beim Newport Folk Festival, beim Newport Jazz Festival natürlich, 1955 im Juli in Newport in den USA. Und das war dieser Auftritt, dieser legendäre Auftritt, den es inzwischen auch auf CD gibt, bei dem Miles Davis von der großen Plattenfirma entdeckt worden ist. Wir haben eben schon gehört, das zweite Stück, Round Midnight, das war das Stück, bei dem der Typ von der Plattenfirma wirklich die Begeisterung dann erfahren hat und auch festgestellt hat, dass er das wirklich auch seine Plattenfirma mal anbieten sollte. Und kurz danach ist ein Plattenvertrag gemacht worden zwischen Miles Davis und Columbia Records. Und daraufhin ist dann seine Karriere auch so richtig losgegangen. Wir haben eben auch Thelonious Monk gehört, der am Klavier gesessen hat. Dieses Ensemble, diese Gruppe, die da gespielt hat, eher spontan zusammengesetzt damals beim Newport Festival, weil Miles Davis unbedingt dort spielen wollte und den Veranstalter gebeten hat, ihn doch dort irgendwo spielen zu lassen. Da gibt es übrigens eine schöne Anekdote, und zwar hat er sich nach diesem Konzert, also Miles Davis hat sich nach diesem Konzert beim Veranstalter beschwert, dass Thelonious Monk, also der Pianist, dieses Stück Round Midnight offenbar gar nicht genau gekannt hätte, denn er hätte dauernd die falschen Akkorde gespielt auf dem Klavier. Und da hat der Veranstalter dem guten Miles Davis gesagt, tja, ich denke schon, dass der das Stück kannte, der hat es nämlich geschrieben. Tja, so kann es gehen. So, dann machen wir jetzt einen kleinen Sprung zeitlich gesehen, und zwar 10 Jahre weiter ins Jahr 1964. Inzwischen hatte Miles Davis ein Quartett oder Quintett betrieben, das berühmte erste Quintett, das legendäre erste Quintett mit John Coltrane im Saxophon unter anderem. Dieses Quintett ist bis 1961 ungefähr zusammengeblieben. Danach hat Miles Davis seine Band öfters umbesetzt. Und danach, ab 1964, ist dann das zweite berühmte Quintett aktiv gewesen. Von 1964 bis 1968 waren die Leute zusammen. Und damals ist auch ein Konzert entstanden, eines der ersten, die sie überhaupt gespielt haben in dieser Besetzung, in Berlin. Und zwar nicht in irgendeinem Berlin in den USA. Da gibt es ja auch viele Käfer, die da Berlin heißen oder Berlin. Sondern schon hier in Deutschland, in diesem Berlin, da oben irgendwo Richtung Ostzone, Richtung Polen, da dieses Berlin. Dort ist Miles Davis damals mit seinem Quintett aufgetreten bei den Berliner Jazztagen im September 1964. Und das war, wie gesagt, einer der ersten Auftritte dieses legendären zweiten großen Quintetts. Und wir sagen mal die Namen, die dabei waren. Das war Herbie Hancock am Klavier, Wayne Shorter am Saxophon, Ron Carter am Bass und Tony Williams am Schlagzeug. Diese 4 Leute haben Miles Davis dann begleitet und auch die nächsten 4 Jahre. Und in dieser Zeit haben sie wirklich Bahnbrechendes geleistet für den Jazz und für die Entwicklung des Jazz oder auch für die Entwicklung der Musik insgesamt. Die Entwicklung dann hin zum Jazz, Rock und zu anderen musikalischen Formen, zur freien Improvisation, die hat damals sozusagen ihren Anfang genommen. Das Konzert ist damals vom Radio, vom SFB aufgenommen worden, auch gesendet worden. Inzwischen gibt es das aber auch auf CD, also Miles Davis live in Berlin bei den Berliner Jazztagen im September 1964 hier im Freien Radio Kassel in der langen Miles Davis Live-Nacht. Viel Spaß!

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1: Liebe Freundinnen und Freunde, hier ist das Freie Radio Kassel mit dem Nachtprogramm. Heute Nacht, wie gehört, Musik von Miles Davis und zwar Live-Musik. Eben gehört das Konzert aus Berlin von den Berliner Jazztagen 1964 aufgenommen. Im September 64 in der Berliner Philharmonie und das war das erste Konzert oder eins der ersten Konzerte des berühmten zweiten Quintetts von Miles Davis, das von 1964 bis 68 die Jazzmusik mehr oder weniger revolutioniert hat. Wir haben es gehört mit Wayne Shorter am Saxophon, mit Herbie Hancock am Piano, Tony Williams am Schlagzeug und Ron Carter am Bass, am Kontrabass noch damals. Später hat Miles Davis ja dann seine Band elektrifiziert. Und genau zu dem Thema kommen wir jetzt. Jetzt geht es hier in der langen Miles Davis-Nacht weiter. Wir machen einen Sprung zeitlich und gehen ins Jahr 1970. Das war die große Jazz-Rock-Ära von Miles Davis. Ein Jahr zuvor ist ja das berühmte Album Bitches Brew eingespielt worden. Diese berühmte Doppel-LP, die so ein bisschen als der Fixpunkt des Jazz-Rock gilt, der Verbindung zwischen Jazz und Rockmusik. Und Miles Davis hat damals viel Prügel einstecken müssen vor den Jazz-Traditionalisten, die nicht begeistert waren, dass der gute Mann nun mit elektrischer Gitarre und mit E-Bass und mit E-Piano gearbeitet hat und auch dann seine Trompete teilweise noch elektrisch verfremdet hat. Das hat vielen gar nicht gepasst. Und auch die Musik an sich, die Produktion, die Zusammensetzung der Stücke und die Art und Weise des Aufbaus der Stücke, das war was völlig anderes als das, was man normalerweise von den Jazzleuten gewöhnt war. Tja, wie gesagt, er hat sich zwischen sämtliche Stühle gesetzt. Die Rockfans, die haben ihn immer noch so ein bisschen als Jazz betrachtet und die alten Jatzer, die haben ihn als Verräter gebrandmarkt. Trotzdem musste er natürlich sehen, dass er die Musik irgendwie unter die Leute bekommt. Und das hat er getan, indem er damals es auch gewagt hat, in den großen Rocktempeln aufzutreten. Normalerweise ist ja Jazz damals eine Musik gewesen, die so in den kleinen Clubs oder in kleineren Hallen passiert ist, bei Festivals, in Universitäten und so weiter. Ja, und Miles Davis hat dann tatsächlich Angebote angenommen, in den großen Rockpalästen zu spielen, beispielsweise im Fillmore East und im Fillmore West in New York und in San Francisco. Das waren die beiden wichtigsten Hallen damals, Veranstaltungsorte für Rockmusik in den USA, vom berühmten Bill Graham geführt. Und Miles Davis hat sich dann auch mit dem in Verbindung gesetzt und hat dann auch gefragt, ob er dort spielen kann, weil er geglaubt hat, mit Recht geglaubt hat, dass er bei diesen Veranstaltungen dann auch vielleicht ein jüngeres und ein etwas rockaffineres Publikum ansprechen kann. Und man hat ihm gesagt, kannst du machen, wir können dich engagieren für Konzerte. Allerdings musste Miles Davis, was er bis dahin gar nicht gewohnt war, als Vorband spielen, als Support Act sozusagen für Gruppen wie beispielsweise die Grateful Dead oder für Santana. Das hat ihm anfangs gar nicht geschmeckt, aber es ging nun mal nicht anders, weil er war eben nun nicht so ganz bekannt wie diese berühmten Rockstars. Und deswegen hat er es dann gesagt, wir machen das trotzdem, wir spielen zunächst mal eine Stunde und danach kommt dann der Hauptact. Obwohl natürlich Leute wie Santana gesagt haben, das ist eigentlich völliger Wahnwitz, dass wir oder dass Miles Davis im Vorprogramm von uns spielt. Normalerweise müsste es umgekehrt sein. Aber Santana war eben nun damals der große Topstar und Miles Davis wollte das junge Publikum erst erreichen. Wir haben hier eine Aufnahme vom 18. Juni 1970. Damals ist Miles Davis mit seiner Band im Vorprogramm von Laura Nyro aufgetreten, einer amerikanischen Singer-Songwriterin, die ihm sogar, um ihre Hochachtung vor ihm zu dokumentieren, Blumen in die Garderobe geschickt hat. Na denn, also hier das Konzert aus dem Fillmore East aus New York, aufgenommen am 18. Juni 1970. Und dabei waren unter anderem Chick Corea am Klavier, Keith Jarrett an der Orgel, Dave Holland am Bass, Jack DeJohnette am Schlagzeug und Steve Grossman, der hat das Saxophon geblasen. Und natürlich Miles Davis an der Trompete. Viel Spaß hier in der langen Miles Davis Nacht im Freien Radio Kassel.